Wisst ihr, was das Lustige an Popsongs ist? Popsong, der Name sagt ja, das kennen viele Menschen. Und weil man das weiß, denkt man, das müssen alle kennen. Ich wette, einige von euch kennen diesen Song nicht. Beautiful von Christina Aguilera. Das ist nicht schlimm, weil ihr müsst ja auch nicht damit arbeiten. Rapper Eich kannte Ring My Bell nicht und hat darauf gerappt. Musste er auch nicht, hat gut funktioniert, aber denkt man nicht, so ein Disco-Klassiker. Mut zur Lücke, die junge Nacht hier. 2:14 Uhr.

0: Wir können hier ehrlich miteinander sein in der jungen Nacht um 2.20 Uhr. Es ist vollkommen okay, wenn das eigene Interesse plötzlich ein bisschen angesprungen ist bei einer Figur aus einer Zeichentrickserie. Das ist ganz normal. Also, Jennifer aus Köln sagt, ist ihr auch schon passiert.
1: Chigo von Kim Possible, schon hot irgendwie, wie sie da so kämpft und irgendwie, keine Ahnung, sieht einfach gut aus und hatte irgendwie so einen Vibe.
0: Aha. Und ihr wisst alle ganz genau, dass von, The Invincibles, Mrs. Invincible, wie wurde sie genannt, auch wahnsinnig durchgereicht wurde im Netz. Und das klingt so falsch. Es gab auf jeden Fall eine ganze Menge Fans für diese fiktionale Figur. Ist bei Niklas aus Alsfeld wer anderes? Oder was anderes?
2: Sally von Cars. Die hat schöne Kurven. Dieses Hellblaues gefällt mir sehr gut. Sie hat auch einen schönen Charakter auch an sich. Finde ich auch sehr lustig. Passt sehr gut in die Filmreihe rein. Ich glaube, das ist so meine Mitbegründung.
0: Ihr braucht jetzt gar nicht so zu gucken. Ihr kennt alle Leute, die in ihre Autos verschossen werden sind, als sei es irgendwie ihre Freunde. Ja, ich finde, das ist nichts anderes. 2.21 Uhr. Ja.

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0: Gleich halb drei, die junge Nacht, hier vier Meldungen. A1 Lübeck, Hamburg. Da kommt es in beiden Richtungen wegen eines Schwertransports zu mehrfach kurzfristigen Sperrungen. Die A44. Dortmund Richtung Kassel ist zwischen Büren und Kreuz Wünnenburg-Haaren nach einem Unfall gesperrt. Und die A52 Düsseldorf-Essen. Da ist der Tunnel Huttrop in beiden Richtungen wegen Wartungsarbeiten noch bis 5 Uhr zu. Ah, da gibt es noch die A111 Charlottenburg Richtung Dreieck Oranienburg. Die ist zu zwischen am Festplatz und Schulzendorfer Straße wegen Wartungsarbeiten. In der Gegenrichtung zwischen Schulzendorfer Straße und Saatwinklerdamm wegen Wartungsarbeiten ist da geschlossen bis um 5.
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0: die junge Nacht hier. Ihr seid wach an diesem frühen Mittwoch, unter anderem auch
1: hier. Einen wunderschönen guten Morgen oder guten Abend, wie auch immer es sehen möchte. Mein Name ist Fabio.
0: Hallo Fabio.
1: Ich bin nirgendwo unterwegs. Ich sitze vor dem Laptop, spiele ein bisschen und hier in Hessen ist ein bisschen Wind. Liebe Grüße an alle, die unterwegs sind, und passt auf euch auf, es ist sehr stürmisch wahrscheinlich. Grüße aus Hessen.
0: Ja, da hat er recht. Selbst wenn es das eher im Süden von Deutschland ist. Wir sind auf jeden Fall für euch am Start hier in der Jugendnacht. Das ist Jenny.

Das hier ist ein Song für einen Slowdance. Das hier ist ein Song dafür, Engtanz zu machen und ganz langsam rechts und links zu lahmen. Und nicht der von den Giant Rooks. Und trotzdem heißt der von den Giant Rooks Slowdance for a minute. Das ist ein bisschen seltsam. Ja, sie mögen es, mit Erwartungen zu spielen und diesen zu brechen. Legendär, wie sie schon vor fast 8 Jahren in einem Interview uns gesagt haben, ach ja, wir müssen die Songs erstmal live ausprobieren und dann wissen wir, ob sie funktionieren und dann nehmen wir sie erst auf. Ein paar Jahre später meint dann Sänger Fred so, ja, war Quatsch. Kann man auch anders machen. Sie haben sich ziemlich weiterentwickelt und in der Zeit hat großen internationalen Erfolg reingespielt. Und so kommen sie jetzt mit 9 Songs an im Jahr 2026, bevor sie dann wieder irgendwo in die weite Welt verschwinden, um Fans in Südamerika glücklich zu machen. Weil auf dem Stand sind die Giant Rooks eben mittlerweile angekommen. Das ist Slowdance in der Jungnacht.

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1: Um 3 Uhr mit Marc Geißler. Anbieter von Ferienunterkünften könnten es in der EU bald schwerer haben. Die EU-Kommission will heute neue Regeln für bezahlbaren Wohnraum vorstellen. Im Mittelpunkt stehen strengere Vorgaben für Ferienwohnungen, die über Plattformen wie zum Beispiel Airbnb vermietet werden. Aus Brüssel berichtet Katrin Schmidt.
2: Die Kommission will einen EU-weiten Rahmen schaffen für die Frage, wann dürfen Städte Airbnb und andere Kurzzeitvermieter beschränken. Dazu soll es einheitliche Kriterien für sogenannten Wohnungsstress geben, etwa das Verhältnis von Immobilienpreisen zum Einkommen in einer Stadt oder einer Touristenregion oder eben von Angebot und Nachfrage auf dem Wohnungsmarkt. Und ist dieser Wohnungsmarkt lokal besonders angespannt, könnten Behörden künftig Obergrenzen für Ferienwohnungen festlegen. Europäische Städte wie Barcelona, Amsterdam und Florenz haben bereits eigene Regeln erlassen. Teilweise sind diese jedoch juristisch umstritten. Ein EU-Rahmen soll deshalb mehr Rechtssicherheit schaffen.
1: Wer im Pflegeheim lebt, muss dafür oft tief in die Tasche greifen. Im Schnitt liegt der Eigenanteil inzwischen bei rund 3.600 Euro im Monat. Die saarländische Ministerpräsidentin Rehlinger will das ändern. Sie fordert eine Obergrenze von 1.500 Euro für den pflegebedingten Eigenanteil. Das sagte die SPD-Politikerin der Funke Mediengruppe. Ein solcher Deckel sei im Versicherungssystem finanzierbar, sagt sie, und könne Pflegebedürftige und ihre Angehörigen deutlich entlasten. Rehlinger sieht darin auch einen Punkt, mit dem die Bundesregierung für ihre geplante Pflegereform werben könnte. In Großbritannien sind gestern mehr als 1.000 Flüge ausgefallen. Grund war eine technische Panne bei der Flugsicherung. Die Tracking-Seite Flightradar24 zählte bis zum Abend 1.055 gestrichene Flüge. Betroffen waren unter anderem die großen Flughäfen London Heathrow und Gatwick. Die Flugsicherung erklärte, dass das Problem inzwischen behoben sei. Borussia Dortmund ist mit einem Sieg in die neue Champions-League-Saison gestartet. Gegen Villarreal gewann der BVB mit 3:2. Die Einzelheiten hat ARD-Sportreporter Burkhard Hupe.
3: Es war ein anstrengendes Wechselbad der Gefühle, das der BVB und seine Fans zum Auftakt der neuen Champions-League-Saison durchleben mussten. In der ersten Hälfte der erste Schreckmoment des Abends. Der Grieche Karetsas musste mit Kreislaufproblemen ins Krankenhaus gebracht werden. In Hälfte 2 zunächst die Führung für Dortmund durch ein Eigentor. Dann kam Villarreal zum hochverdienten Ausgleich. Ein Doppelpack von Guirassy stellte die Weichen eigentlich auf Sieg. Und trotzdem wurde es noch einmal richtig spannend, weil Guirassy in der Nachspielzeit ein Eigentor unterlief. Das war allerdings der letzte Schreckmoment für die Dortmunder, die unter dem Strich einen glücklichen 3:2-Sieg gegen den FC Villarreal feierten.
1: Das Wetter in der Nacht gibt es von Nordwest nach Südost. Einige Regenschauer, tagsüber vor allem im Osten und Süden regnerisch, bei 15 bis 23 Grad. Es ist 3.03 Uhr.
4: Die junge Nacht hier, 4 Meldungen. A1 Lübeck-Hamburg. Auf der Norderelbbrücke kommt es in beiden Richtungen wegen eines Schwertransports mehrfach zu kurzfristigen Sperrungen. A44 Dortmund Richtung Kassel ist zu zwischen Büren und Kreuz Wünnenberg-Haaren nach einem Unfall. A52 Düsseldorf-Essen, da ist der Tunnel Huttrop in beiden Richtungen wegen Wartungsarbeiten zu bis um 5. Die A111 Charlottenburg Richtung Dreieck Oranienburg ist zwischen Amfestplatz und Schulzendorfer Straße wegen Wartungsarbeiten bis um 5 Uhr zu. In der Gegenrichtung zwischen Schulzendorfer Straße und Saatwinkler Damm ist zu wegen Wartungsarbeiten bis um 5.
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4: Promis? Die haben ihre Skills und damit unterhalten sie uns, ob es Gesang ist, ob es Schauspiel ist. Manchmal können Stars aber auch so richtig unnützen Quatsch, weil manchmal ist Leben auch mehr als nur Arbeit. Da schauen wir mal, wer sich hier wieder so schön hervorgetan hat. Kotaro Dü hier. Mein Skill ist, okay, planlos nach vorne labern. Ihr merkt's ja. Schönen Mittwoch zusammen. Schön, dass ihr da seid.

0: Mein unnützester Skill ist, dass ich euch wahnsinnig lang über japanische Kampfroboter erzählen kann, die von depressiven 14-Jährigen gesteuert werden. Denn nicht wenige Shows im großen Anime-Kosmos aus Japan drehen sich genau um dieses Thema. Ich erspare es euch hier in der Jugendnacht um 3.14 Uhr. Stars bei Social Media, die zeigen ihre völlig unnötigen Special Skills. Brinja aus dem Jugendnacht-Team, was können sie so?
1: Wusstet ihr eigentlich, dass Kim Kardashian Karies riechen kann?
0: Das ist ein sehr spezieller Skill. Was?
1: Ja, wenn die jemanden umarmt.
2: So even give someone a hug, I can automatically tell if they have a cavity.
1: Dann kann sie riechen, ob diese Person Karies hat.
0: Lecker. Ich glaube, die ganze Family hat so ein bisschen weirdes Skills, ne?
1: Auch die Schwester von Kim, Kendall Jenner, hat eins. Die kann nämlich Geräusche wie ein Vogel machen.
3: I can make bird noises.
0: Oh.
1: Und die Biebers, die haben auch noch random Talente. Justin Bieber kann nämlich einen Zauberwürfel in unter 2 Minuten lösen. Und seine Frau Hailey Bieber, die kann Bierflaschen mit ihren Zähnen öffnen.
0: Ich kann Bier verschwinden lassen. Die junge Nacht hier.

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0: Der Beat aus den USA. Die Raps.
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0: Aus Deutschland. Mako und die Chainsmokers mit In- und Auswendig. Eben hier gehört 20 nach 3. Am frühen Mittwochmorgen. Ihr wisst ja, wenn man in so einer Beziehung ist, wenn man Partner, Partnerin hat, dann hat man so ein bisschen selber Erwartungen. Wie soll so eine Beziehung laufen? Was ist einem wichtig? Wie soll der Partner, die Partnerin sein? Und auch Comedian Thorsten Sträter hat einen solchen Menschen mal gefunden.
2: Ich habe da so einen jungen Mann gesehen, der saß da und sagte, meine Mutter war eine gute Frau, ganz toll. Die hat immer gekocht, die stand in der Küche, die hat die leckersten Sachen gekocht. Und wenn mein Vater nach Hause kam, blutverschmiert und verschwitzt aus den Bergwerken von wirkaufendeinauto.de, dann hat er sich an den Tisch gesetzt und dann gab es lecker Essen. Schön so eine leichte Mahlzeit, 4 Scheiben Sauerbraten, so Sichtbeton. Dann haben wir schön zusammen gegessen und das war Familienzusammenhalt und Tradition. Und ich wünsche mir diese gute alte Zeit zurück. Und dann sagte der wirklich, und er sagte, und ich werde mir bestimmt einen Shitstorm einhandeln und das kommt bestimmt nicht bei jedem gut an, aber ihr wisst, dass ich recht habe. Und dann sagt er so ganz mit so einem Zwinkern, für mich gehören Frauen hinter den Herd. Und ich saß da und dachte, würde ich nicht machen, da sind die Anschlüsse.
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0: Die junge Nacht hier kurz nach 3:30 ist es A1 Lübeck-Hamburg. Da kommt es zu kurzfristigen Sperrungen mehrfach auf der Norderelbbrücke in beiden Richtungen wegen eines Schwertransports. A44 Dortmund Richtung Kassel ist gesperrt zwischen Büren und Kreuz Wünnenberg-Haaren nach einem Unfall. A52 Düsseldorf-Essen, da ist der Tunnel Huttrop in beiden Richtungen wegen Wartungsarbeiten bis um 5 Uhr zu. Und die A111 Charlottenburg Richtung Dreieck Oranienburg ist zwischen Amfestplatz und Schulzendorfer Straße zu wegen Wartungsarbeiten bis um 5. Und in der Gegenrichtung zwischen Schulzendorfer Straße und Saatwinkler Damm wegen Wartungsarbeiten ebenso bis 5.
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0: Wüsste ich nicht besser, ist Moonwings so der Titel eines Buchs, der sehr mystisch klingt und so ein bisschen Fantasy-mäßig rüberkommt und die Hauptfigur mit ihrem Love Interest relativ schnell zum Pimpern kommt. Ich weiß es nicht besser. Wir wissen es hoffentlich in dieser halben Stunde besser und lernen dann genau kennen die Story von Moonwings von Nathalie Bröske und ob ihr euch dieses Teil reinziehen solltet. Also eurem Geschmack nach. Kotaro Dürr hier, ich bin definitiv nicht der Love Interest.

0: Hey, hier ist die junge Nacht um gleich 3.39 Uhr. Sie ist eine der erfolgreichsten Bookfluencerinnen des Landes und hat ihr eigenes Buch rausgebracht. Moonwings ist der Start einer Romantasy-Reihe. Jawohl. Worum geht's, Simone, ihr Sohn aus dem Junge Nacht-Team?
1: Also Hauptfigur ist Nova Moonwing. Sie gehört zu einer der vier mächtigsten Herrscherfamilien und muss jetzt an eine Elite-Akademie, um da ihre magischen Fähigkeiten unter Beweis zu stellen.
0: Okay, also wir sind Richtung Fantasy unterwegs. Was hat denn Nova so für Kräfte?
1: Nova selbst zum Beispiel ist eine Fairy und eins ihrer Elemente ist das Feuer. Das hat sie allerdings leider nicht so richtig gut unter Kontrolle, was ihr ziemlich Angst macht und sie auch wahnsinnig unter Druck setzt. Denn nach 4 Wochen, da gibt es an dieser Akademie Prüfungen, die dann entscheiden, ob man da bleiben darf oder nicht.
0: Prüfungsstress, das kennen wir alle, ne? Ja.
1: Aber da ist sogar noch mehr los. Nova trifft nämlich nach 3 Jahren Funkstille auf ihren ehemals besten Freund Kalen und auf ihren Ex-Freund Xander oder Xander, der sie auch die letzten 2 Jahre geghostet hat.
0: Xander. Unangenehm? Entwickelt sich dann nochmal was?
1: Spoiler nicht, aber könnte sein, vielleicht anders als man denkt, ist auf jeden Fall eine Slow-Burn-Romanze, also gibt hier keinen Spice und dauert schon lange, so bis der erste Kuss fällt. Mhm. Dafür verliebt man sich aber als Leser sofort in die tollen neue Freunde, die Nova da an der Schule findet und ihre Glints. Das sind so magische Tierwesen, im Prinzip so magische Begleiter, die Spiegel deiner Seele sind.
0: Das klingt niedlich. Du sagst, ein guter Start für die Reihe?
1: Insgesamt finde ich ein schönes Worldbuilding und wie gesagt, einfach krasser Plot-Twist bzw. Cliffhanger am Ende. Ich bin echt gespannt, wie es weitergeht.
0: Das ist doch schön. Wenn ihr also eine Fantasy-Reihe sucht, wo es dann auch in eine Schule geht und wo die dann irgendwie, wo es menschelt und ihr keinen Bock habt, J.K. Rowling und ihre politischen Ansichten zu unterstützen mit dem Konsum von weiteren Harry Potter-Artikeln, könnt ihr euch Moonwings reinziehen von Nathalie Bröske alias Natalie Reed. Laut Junge Nacht Kollegin Simone Sohn, ein gelungenes Debüt der Booktalkerin turned Autorin 20 vor 4. Die junge Nacht hier. 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

Hier ist die junge Nacht um 10 vor 4. Ihr konntet nicht schlafen. Ihr kommt euch vor, als hättet ihr euch selbst sabotiert mit 4 Stunden Schlaf. Es kann passieren. Ihr habt das passende Lied hier. Es heißt Loser von Tame Impala. Genau über das Gefühl.

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1: um 4 Uhr mit Marc Geisler. Für Anbieter von Ferienunterkünften könnte sich in der EU bald einiges ändern. Die EU-Kommission will heute ihren Plan für mehr bezahlbaren Wohnraum vorstellen. Dabei geht es nicht um ein Verbot der Plattformen, sondern um gemeinsame Regeln dafür, wann Städte Ferienwohnungen begrenzen dürfen. Zum Beispiel dann, wenn in einer Stadt der Wohnraum knapp und der Markt besonders angespannt ist. Für Airbnb, Booking und Co. könnten damit deutlich mehr lokale Beschränkungen kommen. Im Zollstreit zwischen den USA und Kanada geht es weiter hin und her. Nachdem Kanada Zölle von bis zu 50% auf US-Waren verhängt hatte, legt US-Präsident Trump jetzt nach. Bestimmte kanadische Milchprodukte, Alkohol und Motorräder sollen laut dem Weißen Haus ab Ende September nicht mehr in die USA eingeführt werden dürfen. Trump hatte zuvor schon angekündigt, kanadische Produkte von langfristigen Aufträgen der US-Regierung auszuschließen, zum Beispiel Stahl, Elektronik oder landwirtschaftliche Ausrüstung. Paracetamol in der Schwangerschaft könnte die Fruchtbarkeit von Töchtern beeinflussen. Darauf deutet eine neue Studie aus Kopenhagen hin. Die Forscher haben knapp 700 Frauen untersucht und später ihre Töchter. Bei den Mädchen, deren Mütter während der Schwangerschaft Paracetamol genommen hatten, waren die Eierstöcke mit 3 Monaten kleiner. Auch die Zahl der Eibläschen war geringer. Ob die Mädchen dadurch später tatsächlich weniger fruchtbar sind, wissen die Forscher aber noch nicht. Die Fortpflanzungsorgane könnten sich mit der Zeit auch wieder erholen. Die deutschen Basketballerinnen haben sich bei der Heim-WM für das Viertelfinale qualifiziert, zum ersten Mal überhaupt. Die DBB-Auswahl gewann am Abend in Berlin gegen Südkorea mit 94-56. Aus der Sportredaktion Armin Lehmann.
2: Deutschlands Basketballlegende Dirk Nowitzki wird zufrieden die Berlin-Arena verlassen haben, denn er sah eine richtig starke Vorstellung der deutschen Frauen beim 94-56 Sieg gegen Korea. Eigentlich gab es von Beginn an keine Zweifel am deutschen Erfolg. Das deutsche Team um die überragende Kapitänin Marie Gülich spielte seine Größenvorteile gegen die Asiatinnen konsequent aus und führte schon zur Pause vor den gut 6000 Zuschauern deutlich und steht mit diesem Sieg erstmals im Viertelfinale einer WM und trifft dort auf Europameister Belgien.
1: Borussia Dortmund ist mit einem Sieg in die Gruppenphase der Fußball-Champions League gestartet. Der BVB gewann am Abend gegen den spanischen Club FC Villarreal mit 3-2, musste den Sieg aber teuer bezahlen. Neuzugang Carrezas wurde nach einer knappen halben Stunde wegen Kreislaufproblemen ins Krankenhaus gebracht. Das Wetter für Deutschland tagsüber im Osten und Süden, gebietsweise regnerisch, in Bayern gewittert es. Sonst ab und zu Sonne, im Nordwesten örtlich Schauer oder Gewitter bei 15 bis 23 Grad. Die Zeit, es ist gleich 4.03 Uhr.
3: Die junge Nacht hier, wir hätten 3 Meldungen um kurz nach 4. A44 Dortmund Richtung Kassel ist gesperrt zwischen Büren und Kreuz Wünnenberg-Haaren nach einem Unfall. A52 Düsseldorf-Essen, da ist der Tunnel Huttrop in beiden Richtungen wegen Wartungsarbeiten zu bis um 5. Und die A111 Charlottenburg Richtung Dreieck Oranienburg ist zwischen Amfestplatz und Schulzendorfer Straße gesperrt wegen Wartungsarbeiten bis um 5. In der Gegenrichtung zwischen Schulzendorfer Straße und Saatwinklerdamm wegen Wartungsarbeiten ebenfalls bis 5.
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3: Ray fragt immer noch, wo ihr Husband ist, aber sie kann sich auch mal über was freuen. Hat eine schöne, süße Aktion abbekommen und einen Haufen Blumen geschenkt bekommen gekriegt. Wer kriegt nicht gerne Blumen? Ob sie davon

0: Es ist ein Mittwochmorgen. Was nicht heißen soll, dass man nicht Dienstagabends auch ganz schrecklich abstürzen kann. Ich hoffe, ihr seid verschont geblieben und seid einfach schon mal fit reingekommen in diesen neuen Tag. Es ist die junge Nacht hier. Es ist 4:12. Eins nach dem anderen. Falls die Nacht dann doch ein bisschen heftig gewesen sein sollte oder ihr euch noch erinnert an die letzte, wo das der Fall war, hier wäre der Soundtrack dazu und heißt auch noch Verschwommen, ist die neue von Chiago hier.
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0: Schon fast ein Jahr lang sucht Sängerin Ray den perfekten Ehemann. Wo zur Hölle ist er? Was braucht er so lang? Eine neue Strategie hat sie sich ausgedacht. Sie hat nämlich random Blumen verteilt in London. Brinja Becker aus dem Luminach-Team. Die sind jetzt darauf gekommen.
1: Dafür hat sie ihre Schwestern Emma und Absolutely eingespannt. Und die haben sich dann 372 Sonnenblumen in einem Laden in London geholt und die Blumen dann so an alle möglichen Leute auf der Straße verteilt. Und in dem Video steht dann bei den Männern immer Husband? Also hat sie da schon so ihre Möglichkeiten abgecheckt.
0: Okay, war da wer für sie dabei?
1: Nicht so aus. Aber die drei haben gleichzeitig gezählt, wie viele Leute sie mit dieser Aktion so zum Lächeln gebracht haben. Oh. 227 immerhin.
0: Das ist so süß. Das ist eine schöne große Zahl.
1: Ja, voll. Darum haben die dieses Video dann auch jetzt als Musikvideo für ihren Song Joy rausgebracht. Mhm. Ja, den gibt's eigentlich schon seit März, den Song, aber jetzt halt mit Video.
0: Ja, schön. Naja, weißt du, wenn schon Promo-Aktionen, dann hast du wenigstens Leute zum Strahlen gebracht, ne? Auch wenn kein Husband rausgekommen ist bei...

0: Es ist 16:30. Drei Meldungen gibt es von den Straßen in der Jungnacht. A44 Dortmund Richtung Kassel ist zwischen Büren und Kreuz Wünnenberg-Ahren nach einem Unfall zu. A52 Düsseldorf-Essen, da ist der Tunnel Huttrop in beiden Richtungen wegen Wartungsarbeiten zu bis 17:00. Und die A111 Charlottenburg Richtung Dreieck Oranienburg ist zwischen am Festplatz und Schulzendorfer Straße wegen Wartungsarbeiten zu bis 17:00. In der Gegenrichtung ist auch zu zwischen Schulzendorfer Straße und Saatwinkler Damm wegen Wartungsarbeiten ebenfalls. Falls noch eine halbe Stunde.
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0: Wenn ihr euch nicht rasieren müsst oder gar keinen Bart habt, keine Sorge, ihr kriegt trotzdem was, was euch sowas von in den Tag reinrasiert. Und zwar die neue von Slater mit Dance in dieser halben Stunde. Ich bin Kotaro. Das Teil, man kann es nicht anders beschreiben. Ist so. Schönen Mittwoch.

Die junge Nacht hier, 4.38 Uhr, eben hatten wir es noch von verpennten Nächten und von verzechten Nächten. Und hier geht's dann jetzt gleich wieder zurück in die Dorfkneipe. Aber klingt gar nicht mal so. Slater ist aus den USA, ist so ein aufsteigender junger Star, die so Dance-Musik der 2000er wieder zurückbringt. Und mit ihrem Song Dance meint sie gar nicht die großen Clubs, die großen berühmten Clubs. Nee, sie meint in ihrem Club, in ihrem Song, die Nasen, die man auch so aus der Dorfkneipe kennt. Und die komplett am Rad drehen. Die immer gleichen Typen, von denen man weiß, die machen den immer gleichen Stress. Die seltsamen Gestalten, die ganz wild tanzen, wenn die seltsamsten Songs laufen. Und genau diesen Vibe will sie reinbringen. Und das hört ihr hier in der jungen Nacht jetzt mit Dance. Es ist 4.38 Uhr.

0: Moin zusammen, hier ist die junge Nacht. Gleich 10 vor 5.
1: POV, deine Ausbildung macht echt Bock. 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

Knappe 3 Minuten, dann ist 5. Moin zusammen. Ey, die junge Nacht geht zu Ende. Ihr werdet zuverlässig und bis in die Haarspitzen hochkoffeiniert, hochgebracht. Von Menschen bei 1Live, das Ding, Fritz M., der Sputnik, und bei Enjoy. Ich bin der Kotter. Bis morgen früh.

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0: So, kleiner Check. Tobi, du bist da?
1: Hallo!
0: Ich bin auch da. Lieblingsmucke ist da. Und ich hoffe, ihr seid auch schon da.
1: Ja, ich denke auch.
0: Schönen guten Morgen.
1: Aktuell nüscht. Keine Staus, keine Blitzer, keine Unfälle. Na, ich verarsche euch nicht. Das ist wirklich so. Ihr kommt wunderbar durch. Ich meine, gut, wir haben jetzt auch 6 Uhr. Das kann schon mal sein. Falls ihr trotzdem was gesehen habt, schon um diese Zeit, ruft ihr einfach durch 08021 und viermal die 0. Oder schickt gerne eine Nachricht per WhatsApp rüber. Die Nummer findet ihr in der ARD Sounds App. Dankeschön.
0: Und die Temperaturen sind heute auch überraschend. Es ist echt schon warm. 19 Grad haben wir in Halle an der Moritzburg, 18 Grad in Naumburg an der Vogelwiese und 17 Grad in Magdeburg am Alten Markt. Irgendwie dachten wir alle, dass heute so ein Temperatureinbruch auf uns zukommt, ne? Aber es ist echt noch mild. Wir erreichen heute auch bis zu 21 Grad. Also so wie jetzt, um einen Ticken wärmer wird es heute. Viele Wolken, örtlich Schauer. Am Nachmittag zeigt sich dann aber auch mal die Sonne und später kommen wieder Schauer hinzu. Naja. Schönen guten Morgen.
1: Wir sind überschätzt. Überschätzt oder unterschätzt? Keine Ahnung. Jedenfalls habe ich mir eine Fleecejacke angezogen.
0: Ja, du hast mir so heute Morgen sogar noch den Hinweis geschickt. Denk dran, Bexen, zieh dich heute warm an.
1: Ja, ich dachte irgendwie, heute wird es richtig frisch. Ich dachte, heute ist erster Minustag.
0: Und ich dachte so, hey, hat er die Temperatur nicht gecheckt oder kriege ich einen Einlauf?
1: Minus 20 Grad, dachte ich heute. Naja, ach so. Das solltest du jeden Tag.
0: Oh!

0: endlich können wir sagen, im Dezember gibt es eine der größten Shows Europas. Sputnik Tag und Wach live.
1: Aber Tobi, das ist doch jeden Tag.
0: Stimmt, ich habe mich irgendwie verlesen gerade. Im Dezember gibt es eine der größten Shows Europas bei uns um die Ecke. Wetten, das kommt nach Halle. Ich finde, da kann man sich auch mal vertun.
1: Ja.
0: Ist ja sehr ähnlich auch so von der Art und Weise. Moderiert wird es leider nicht von uns. Wir haben alles gegeben. Sie wird von Tom und Bill Kaulitz moderiert. Und entsprechend hoch wird auch die Nachfrage der Tickets sein. Ne?
1: Ja, vielleicht gibt es auch deswegen so einen anderen Modus. Die Plätze werden ja nicht nach dem Prinzip, wer zuerst klickt, gewinnt, vergeben, sondern per Losverfahren.
0: Mhm.
1: Das bedeutet also, jeder, der sich innerhalb des Anmeldezeitraums registriert, hat grundsätzlich die gleiche Chance auf Tickets. Also es spielt keine Rolle, ob man sich jetzt gleich in der ersten Minute angemeldet hat oder erst kurz vor Schluss. Und registrieren könnt ihr euch auf der ZDF-Ticket-Seite. Der Zeitraum ist noch etwas hin, also der 19.10.26 ab 10 Uhr, da geht's dann los.
0: Ich würde auf jeden Fall mir so einen Wecker, so eine Erinnerung stellen, auf jeden Fall im Kalender.
1: Ja.
0: Und dann natürlich Daumen drücken. Wir brauchen ja keine Tickets. Wir spekulieren ja immer noch auf einen Job als Moderatoren für die Außenwette. Ne?
1: Das wäre so geil.
0: Da müssen wir auch gar nicht so viel können, außer einen Satz sagen. Top! Die Wette gilt.
1: Ja, oder wie Bill Kaulitz sagen würde.
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0: Ist das jetzt KI oder nicht? Eine Frage, die ja traurigerweise zum Alltag dazugehört und sich viele Menschen vor kurzem zurechtgestellt haben. Satellitenaufnahmen haben jetzt aber gezeigt, ja, sie war wirklich echt. Und damit schönen guten Morgen.
1: Ey,
0: bei Spinnertag.
1: Was geht?
0: Ja, es geht um eine mysteriöse Insel in Kanada. In einem großen Stausee ist die dort plötzlich einfach mal aufgetaucht. Also so wirklich eine riesige Insel, die vorher niemand gesehen hat. Die war etwa 70 Meter breit, 140 Meter lang und es standen sogar Bäume drauf.
1: Ja, du hast gerade, wie gesagt, schon gesagt, es dachten viele, oh, irgendwie könnte das KI sein und so. Aber dann kamen die Satellitenaufnahmen, die dann bestätigt haben, ah, sie ist echt. Und jetzt der Plot-Twist. Wenige Wochen später war sie plötzlich verschwunden. Später stellte sich raus, dass es sich um eine sogenannte schwimmende Vegetationsinsel handelte. Aus Holz, Wurzeln, Pflanzenreste und sogar Bäumen, die nicht verschwunden war, sondern weiter flussaufwärts getrieben wurde. Und ich stelle mir das so vor, wenn man da so unterwegs ist mit seinem Schiff, dann zweifelt man ja auch ein bisschen an sich, ne? Wenn man so, ah, Land in Sicht! Und dann ist er auf einmal weg.
0: Ja, beziehungsweise diese Insel schwimmt so mit dir mit.
1: Ja,
0: und du denkst,
1: weird.
0: Du kommst nicht voran.
1: Schon komisch, dass es sowas gibt, aber hey.
0: Ja, nochmal Glück gehabt. Kommissar Meiner wollte nämlich schon eine Fahndung einleiten.
2: Hallo?
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2: Hallöchen, Puppöchen, hier ist Lady Chantal. 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

0: Magnetic. Das ist wirklich gute Laune in Form von einem Song, oder?
1: Das ist an so einem Sommertag und dann läuft man so durch die Stadt, so ist das Gefühl ein bisschen, oder?
0: Ja, naja.
1: Bisschen Geld ausgeben, shoppen, top. So,
0: wunderbar.
1: Und damit schönen guten Morgen, ihr bei Spunitango wach, kurz vor 7 haben wir es, aktuell kommt ihr gut durch. Wir haben ansonsten, glaube ich, nur einen Blitzer in Leipzig in der Holzhauser Straße, ansonsten alles tippitoppi, also falls ihr noch was habt, einfach mal durchklingeln 08021 und 4x0 oder easy eine Nachricht per WhatsApp schicken, die Nummer kriegt ihr in der ARD Sounds App. Dankeschön.
0: Es ist relativ bewölkt in der Sputnik-Zone. Überall ist es dennoch trocken. Die Temperaturen schon verdammt warm. Wir waren auch überrascht, als wir hier hingelaufen sind. Also es ist auf jeden Fall milde. 18 Grad haben wir in Halle am Rheileck, 17 Grad in Erfurt am Unicampus und 16 Grad in Magdeburg am Petriförder. Bei den Temperaturen muss ich sagen, eigentlich bleibt es fast so. Also die Höchstwerte liegen heute tatsächlich auch zwischen 16 und 20 Grad. Erstmal viele Wolken, örtlich Schauer möglich. Am Nachmittag zeigt sich dann mal die Sonne. Schön. Aber dann danach müssen wir wieder mit Schauern rechnen. Und damit schönen guten Morgen.
1: Einen wunderschönen guten Morgen.
0: Oh, wir starten mal ganz entspannt in den Mittwoch rein.
1: Was machst du?
0: Warum ich strecke mich.
1: Achso.
0: Ich strecke mich.
1: Ich dachte, du feierst jetzt irgendwas, jubelst irgendwie.
0: Nein, ich feiere nur, dass wir Bergfest haben.
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0: Freunde, habt ihr eine Idee? Wie wäre es, ein Unternehmen zu gründen?
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0: Die Reaktion hier bei uns in Mitteldeutschland fällt da eher etwas zurückhaltend, sag ich mal, aus. Wenn wir uns die Zahlen anschauen, nur 20% der Gründungen in Deutschland finden bei uns hier im Osten statt. Aber warum es sich lohnen kann, verraten wir euch, beziehungsweise Gründer und Gründerinnen aus der Sputnik-Zone.
2: Vor kurzem haben wir nämlich deshalb mal Katja aus Oschatz befragt. Sie hat eine App auf den Markt gebracht, mit der man Lebensmittel direkt in Hofläden bei Landwirten buchen und kaufen kann. Fangen wir aber vielleicht mal von vorne an. Wie waren jetzt so die ersten Tage nach der Gründung?
3: Es war auf jeden Fall anstrengend. Bürokratie ist immer anstrengend. Aber ich habe ganz, ganz großartige Unterstützung im Hintergrund, wo ich mich auch super drauf verlassen kann, dass da jemand da ist, wenn ich Fragen habe. Dementsprechend, meine Mama ist Unternehmensberaterin. Dementsprechend habe ich da großartige Unterstützung gehabt.
0: Das ist natürlich praktisch. Übrigens, mit der App ist sie inzwischen nicht nur in ganz Deutschland am Start, sondern auch international.
2: Kann man schon mal Glückwunsch sagen nochmal, ne? Wir haben uns auch gefragt, wenn man mal die Sputnik-Zone mit anderen Bundesländern vergleicht, wie ist denn da jetzt so die Reaktion auf die App? Gibt es da vielleicht auch Unterschiede?
3: Was der Unterschied tatsächlich ist, was mir aufgefallen ist, im Osten scheinen mehr Leute Android zu haben. Die warten nämlich händeringend auf die Android-Version. Das ist aufgefallen. Aber sonst, die Landwirte sind super offen. Alle reden mit mir. Alle geben mir tatsächlich auch ein ehrliches Feedback, auch wenn mal jemand keine Lust drauf hat oder noch Bedenken hat, sodass ich immer ein Feedback bekomme. Und wir hatten es tatsächlich noch nie, dass irgendein Landwirt gesagt hat, nee, da habe ich gar keinen Bock drauf, das klingt alles blöd für mich. Das hatten wir noch nie und da bin ich echt ziemlich stolz drauf.
2: Ja, zu Recht. Wir haben natürlich auch ein bisschen an euch gedacht. Deswegen haben wir sie mal nach einem guten Tipp gefragt für alle, die vielleicht jetzt noch in unserem Land ein Unternehmen gründen wollen.
3: Ich rate jedem, dass er sich jemanden sucht, auf den er sich 100% verlassen kann und der schon ein bisschen mehr Erfahrung hat. Also das hilft immer, um ein Unternehmen aufzubauen und auch stabil zu bekommen, weil wir wollen ja natürlich nicht nur ein Hype sein, wir wollen ja möglichst langfristig wachsen und hier langfristig was verändern. Dementsprechend mein großer Rat ist, sucht euch jemanden, auf den ihr euch verlassen könnt.
0: Ja, das sagt Katja aus Oschatz in Sachsen. Von dort hat sie die App Hofdeal an den Start gebracht, mit der man Lebensmittel direkt in Hofläden bei Landwirten buchen und auch kaufen kann. Über die Herausforderungen bei der Gründung haben wir mit ihr gesprochen und ich würde sagen, wir sind jetzt ausgestattet mit Tipps, oder?
2: Ja.
0: Randa mit euren
2: Ran
0: Ideen.
2: An die Gründung.
0: So sieht's aus.
2: Let's gründe.

0: Schönen guten Morgen. Martin Garrix hat uns hier in den Morgen rein begleitet mit Told You So.
1: Ja.
0: Und jetzt gehen wir mal weiter. An den
1: Wohin
0: nächsten.
1: Denn?
0: An David Guetta und Teddy Swims. Wäre das in Ordnung für
1: ja,
0: dich?
1: Ja, biegen wir einmal rechts ab und dann
0: Alles
1: machen
0: klar.
1: wir das.
0: Alles klar. Gone,
1: Tschüss.
0: Gone, gone.

0: Morgenchen.
1: Hi.
0: 7.01 Uhr haben wir es.
1: Guten Morgen.
0: Zeit für die News.
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0: Heute mit Susanne.
3: Die mitteldeutschen Bildungsminister haben Konsequenzen aus der jüngsten PISA-Studie angekündigt. Der Thüringer Ressortchef Christian Tischner sagte dem MDR, teilweise werde noch Schule aus dem Kaiserreich praktiziert. Der sächsische Minister Konrad Clemens erklärte, man arbeite schon an neuen Lehrplänen. Man wolle weg vom Frontalunterricht und Arbeitsblättern hin zur Projektarbeit. Inhalte sollten selbstständig oder im Team erarbeitet werden. Ziel sei eine moderne Schule, die junge Menschen zu kritischem Denken ermutige. Die Grünen zeigen sich offen für den Vorschlag, nach der Landtagswahl in Sachsen-Anhalt einen parteiunabhängigen Ministerpräsidenten zu wählen. Bundeschef Felix Banaschak sagte dem Portal T-Online, die Situation erfordere Flexibilität und Kreativität. Gestern hatte schon die SPD Gesprächsbereitschaft signalisiert. Das BSW hatte vorgeschlagen, dass ein überparteilicher Ministerpräsident mit wechselnden Mehrheiten regieren könnte. Die AfD lehnt das ab. Der Bund der Steuerzahler sieht den geplanten Erweiterungsbau für den Sächsischen Landtag kritisch. Vorsitzender Dirk Mohr sagte dem MDR, es bestreite niemand, dass der Landtag modernisiert werden müsse. Die Größenordnung der Umbaumaßnahmen aber sei dem sächsischen Steuerzahler nicht vermittelbar. Heute wird der erste Spatenstich gesetzt für den 75 Meter langen Anbau sowie einen Würfel im Innenhof.
0: Dankeschön für die Infos.
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1: Ja, was soll ich sagen? Entspannter Mittwoch. Bis jetzt kommt ihr gut durch. Keine Staus, keine Unfälle. Was sehr schön ist, zwei Blitze haben wir, die aktuellsten auf der B2 im Ortsausgang Lindenhain Richtung Bad Düben und in Leipzig in der Holzhausener Straße. Falls ihr noch was habt, ruft durch 08021 und 4x die 0 oder schickt gerne Nachricht per WhatsApp rüber. Die Nummer kriegt ihr in der ARD Sounds App. Dankeschön.
0: Ja, draußen ist es relativ grau. Viele Wolken, überall ist es aber trocken. Und die Temperaturen, über die dürfen wir nicht meckern. Die sind auf jeden Fall mild um diese Uhrzeit. 17 Grad haben wir in Halle am Eselsbrunnen, 16 Grad auch in Gentin am Volkspark und 16 Grad in Magdeburg am Dom. Heute bleibt es auch erstmal bewölkt. Hier und da sind Schauer möglich. Gegen Nachmittag seht ihr dann die Sonne und später können dann wieder Schauer hinzukommen. Ja, ein Hin und Her. Und die Höchstwerte, naja, so viel wärmer wird es auch gar nicht. Bis 20 Grad sind heute drin. So, jetzt gleich wird's ein bisschen magisch, ne?
1: Magisch, magisch, du bist so magisch. Magisch, du verzauberst mich,
0: ja.
1: Bleib noch ein bisschen dran.
0: Genau, und was ihr auch dabei haben solltet, vielleicht euer Handy schon mal parat haben.
1: Ja,
0: mehr verrate ich nicht.
1: Eventuell gibt's gleich was für euch abzusahnen, also
0: yes.
1: Schon dranbleiben.

0: M&Ms, denken wir doch alle an den guten alten Nuss-Snack. Aber jetzt gibt es wohl auch den sogenannten Mitternachts-Margarita.
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0: Und Schuld daran, Practical Magic 2, bei uns besser bekannt als Zauberhafte Schwestern 2, startet morgen übrigens im Kino.
2: Ja, ein Film über zwei Hexen, gespielt von Nicole Kidman und Sandra Bullock. Ich glaube, wir sind so ein paar Jahre zu jung dafür. Der ist ein bisschen an uns vorbeigegangen, Bexen, würde ich jetzt behaupten.
0: Ja.
2: Aber unsere hauseigene Filmhexe Theresa flippt komplett aus. Oh, wow. Sehr authentisch, muss ich sagen.
3: Ja, danke. Ja, ich habe die CD zu dem Soundtrack rauf und runter gehört damals. Ich habe den Film so oft geschaut, aber ich habe halt auch so ein Faible für Hexen, muss ich sagen. Nicole und Sandra, die spielen die Owen-Schwestern, Sally und Jillian, die bei ihren beiden Tanten aufwachsen, die auch Hexen sind. Und die Owen-Frauen, die haben ein Problem.
4: Ihr seid die Owens-Schwestern.
5: Ja, jeder, den wir lieben, stirbt.
4: Ach, wirklich?
6: Und zwar eines grauenvollen Todes. Ganz im Ernst, ich meine, das macht sich nicht gut in der Tinder-Biografie.
0: Nee.
2: Weird. Ein bisschen unangenehm auch, oder?
0: Boah.
3: Ja, und am Ende von Teil 1 hat es eigentlich so gewirkt, als wäre der Fluch gebrochen. Spoiler, ist nicht so. Denn jetzt im zweiten Teil besteht er immer noch. Und diesmal bedroht der Fluch auch das Leben von Sallys Töchtern. Also die wollen halt eigentlich daten und lieben, aber die Männer sterben dann halt. Und die wollen diesen Kreislauf auf für ein und alle Mal durchbrechen. Ihr wisst nicht, wie sehr ich... auf diesen Film freue. Alles ist so schön magisch. Auch ein bisschen spooky, muss ich sagen. Aber es geht vor allem um Schwesterliebe. Ich habe gestern noch mal Teil 1 gerewatcht und ich muss sagen, der ist schon sehr 90er. Also er ist nicht super gut gealtert, aber deswegen habe ich umso mehr Bock auf jetzt eine neue, moderne Version.
2: Passt er jetzt auch voll in diese Jahreszeit rein, so hexenmäßig?
0: Ja.
2: So.
0: Oh. Wieso könnt ihr das alles so gut?
2: Wir sind vielleicht Hexen.
0: Ja, falls ihr euch Practical Magic 2 reinziehen wollt, startet ja morgen offiziell im Kino. Gar kein Problem. Theresa hat nämlich ein paar Kinotickets organisiert für euch. Klingelt also durch 08021 und 4x0.
2: Jetzt normal, Theresa, let's Hex.
3: Hex, let's Hex.
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0: da sind wir wieder. 7.22 Uhr haben wir schon an diesem
1: Mittwoch. Einen wunderschönen guten Morgen.
0: Ja, und wir nehmen uns jetzt einfach mal das nächste Lied zum Motto. Das heißt nur ein Wort, deswegen... sag mal ein Wort, was jetzt gehaltvoll ist. Jeder darf ein Wort sagen. Viel?
1: Kaffee.
0: Okay.
2: Hey Noah.
3: Ja, was denn?
2: Lass mal einen Song machen.
3: Auf den jetzt?
2: Ja, Mann. Okay, fuck.

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0: Also wenn ihr mal richtig Wut rauslassen wollt, da kann man auf jeden Fall mitgrölen bei Olivia Rodrigo.
1: Ja, wenn ihr hören könntet, was hier gerade passiert ist.
0: Ja, ist echt so.
1: Seid froh, dass er das nicht hört. Auf der B187 zwischen dem Abzweig Rehhain und Jessen Stau wegen Einrichtungen einer Baustelle. Ansonsten kommt er gut durch. Heute ist ein entspannter Mittwoch bis jetzt. Blitze haben wir welche. Die aktuellsten auf der B2 im Ortsausgang Lindenhain Richtung Bad Düben, in Halberstadt in der Sargstätter Straße, stadteinwärts in Halle in der Berliner Straße in beide Richtungen und in Leipzig in der Holzhausener Straße. Falls ihr noch was habt, ruft ihr durch 08021 und 4 mal die 0 oder schickt gerne WhatsApp rüber. Die Nummer gibt's auf sputnik.de. Dankeschön.
0: Es ist grau in der Sputnik-Zone, viele Wolken, überall ist es aber gerade trocken und auch relativ warm schon. 20 Grad in Dresden an der Frauenkirche haben wir gerade, 17 Grad in Halle am Rheinischen Platz und 16 Grad in Magdeburg an der Grünen Zitadelle. Heute bleibt es eher bewölkt, örtlich immer wieder Schauer möglich. Am Nachmittag ändert sich das ein bisschen, da seht ihr dann auch mal die Sonne. Später kommen wieder Schauer hinzu, es wird doch heute auch ein bisschen windig und die Höchstwerte, die liegen heute zwischen 16 und 20 Grad. Was denn?
1: Mir geht's nicht so gut.
0: Oh, warum?
1: Ich war auf einem Festival. Das ist so eine Konversation, die könnte genauso ablaufen.
0: Ja, das trifft's eigentlich auf den Punkt. Ich wusste
1: vielleicht
0: erst gar nicht, worauf die hinaus.
1: Bisschen authentischer und realistischer vielleicht. Nein, aber es gibt tatsächlich das sogenannte Post-Festival-Syndrom oder die Post-Festival-Depression. Und was es damit auf sich hat und ob es das Phänomen wirklich so gibt, das checken wir mal in 10 Minuten ab.
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0: Ja, was soll ich sagen? Ich war diesen Sommer wirklich auf so vielen Festivals unterwegs. Ich habe diese Momente, glaube ich, auf eine Art ein bisschen durchgespielt. Ihr kennt das safe aber auch. Das Festival ist vorbei. Ihr seid wieder zu Hause. Der Alltag klopft an und irgendwie fühlt sich alles plötzlich so ein bisschen, ja, ich würde fast sogar scheiße ansagen.
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2: Kenne ich. Kenne ich auch nach dem Urlaub. Ist aber irgendwie komisch,
0: ja,
2: oder?
0: Ja, voll.
2: Also ihr erlebt richtig viel schönes Zeug an den Wochenenden, wenn ihr zum Beispiel auf so einem Festival seid oder so. Ihr habt wirklich die Zeit eures Lebens und trotzdem fühlt es sich danach irgendwie schlechter an als besser. Offenbar hat dieses Phänomen auch einen Namen. Viele sprechen von der sogenannten Post-Festival oder Post-Concert-Depression.
0: Ja, was machen Sachen, frage ich mich da. Franzi aus dem Sputnik-Team, aus der Homezone, hat gestern mal mit der Psychologin Termeh Talebi gesprochen und für uns erstmal geklärt, warum das eigentlich so ist.
3: Ja, weil meist ja das Erlebnis ja viel länger gedauert hat als das Wochenende. Da waren ja wahrscheinlich wochenlang Vorfreude, Planung, Absprachen und dann kommen erst diese 3 Tage. Und damit endet ja nicht nur das Festival, sondern ja auch ein Ziel, wo man auch hingearbeitet hat und alles organisiert hat. Und das ist aber ganz wichtig, sich das nochmal bewusst zu machen. Dein Alltag ist immer noch genauso wie derselbe vorher. Er wirkt jetzt nur ein bisschen grau, weil du ihn gerade mit diesen Tagen vergleichst. Mhm. Und deswegen trifft es uns meistens sehr hart, genau, nach so einem Wochenende.
0: Macht Sinn.
2: Ja.
0: Und wenn ihr jetzt merkt, dass ihr in so einem kleinen Festival-Tief steckt, ist Akzeptanz des Ganzen schon mal ein guter Tipp, um damit besser umzugehen und aus dem Loch zu schlüpfen.
3: Also ich würde auf jeden Fall empfehlen, dieses Tief erstmal anzunehmen. Es darf erstmal da sein, also nicht wegschieben, aber auch nicht überdramatisieren sozusagen. Also es darf da sein und praktisch würde ich auf jeden Fall die Routine leicht halten, also nicht alles ausfahren lassen, Schlaf nachholen. Meist hat man ja auch wenig geschlafen oder auch Alkohol getrunken. Also Schlaf, Essen auf jeden Fall sehr wichtig und auch sozialen Kontakt, also einen Menschen sehen, nicht nur im Bett bleiben. Ja, dann verlängert sich natürlich dieses Tief, aber auch nicht den Kalender vollpacken, ja, weil das ersetzt dann nur noch ein Hoch durch das nächste und aber auch nicht sich komplett verkriechen. Also wirklich die Balance versuchen zu halten und die Routine.
2: Oha, Tobi, hast jetzt was dazugelernt? Du meintest gerade, dir geht's nicht so gut.
0: Ja, naja, ich meine, wie gesagt, ich kenne das jetzt aus diesem Jahr nach den Festivals auf jeden Fall. Das Problem ist, du kennst mich auch ein bisschen, ich kann das schon sehr gut überdramatisieren. Also das war schon mal ein guter Tipp, das nicht zu ernst zu nehmen, sondern sich dann einfach auch zu denken, gut, dann chill ich jetzt halt einfach mal ein paar Tage.
2: Warum nicht? Ja. Ist ein guter Tipp an euch alle. Einfach mal Beine hochlegen und chillen.

0: Frage.
1: Ja.
0: Können wir jetzt eigentlich schon mal starten mit dem Countdown?
1: Was für ein Countdown?
0: Mit dem Silvester-Countdown. Denn, ja, ein bisschen über 3 Monate, dann ist es ja schon wieder soweit. Und ich will das an dieser Stelle wirklich mal ganz deutlich sagen. Wir zum Beispiel sind auf der Suche nach Silvesterplänen, nach Unterkünften, was wir machen können. Wir sind doch immer too late to the party. Deswegen kleiner Reminder, es ist bald soweit, ihr könnt euch auf die Suche machen.
1: Oh Gott, das hat mich jetzt maximal überfordert,
0: so weit
1: im Voraus jetzt nochmal darüber nachzudenken.
0: Das sagt die Person, die ein Jahr im Vorher schon alle Pläne festgezurrt hat.
1: Ja, naja, das ist aber ein relativ einfacher Plan.
0: Ja, was denn? Hey, ich finde, das ist ein guter Plan. Möchtest du ihn teilen als Inspiration?
1: Naja, ich bin mit meiner Freundin in München.
0: Ja,
1: einfach
0: wunderbar.
1: Ganz entspannt so. Aber am Ende des Tages, ich glaube, dass jetzt viele von euch so ein bisschen überfordert sind, weil sie sich denken, oh Gott, jetzt muss ich planen. Erst Weihnachten, dann Silvester.
0: Ja, nein, das ist ja nur lieb gemeint, weil irgendwann kommt das so auf einen zu, weißt du, dann hast du irgendwie noch einen Gänsebraten im Magen und denkst dir nur so, scheiße, ich habe das Silvester total vergessen. Jetzt muss ich auf die Schnelle noch was planen. Alles im Vorlauf machen und dann ist es stressfreier.
1: Also wenn du erst an Weihnachten über deine Silvesterplanung nachdenkst, kannst du auch einmal ins neue Jahr schlafen, dann ist eh egal.
0: Ja, du sagst es.

0: Hello.
1: Guten Morgen.
0: Schönen guten Morgen. 8 Uhr haben wir es jetzt. Zeit für die News.
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0: Heute mit Susanne. Moin.
3: Die mitteldeutschen Bildungsminister haben Konsequenzen aus der jüngsten PISA-Studie angekündigt. Der Thüringer Ressortchef Christian Tischner sagte dem MDR, teilweise werde noch Schule aus dem Kaiserreich praktiziert. Der sächsische Minister Konrad Clemens erklärte, man arbeite schon an neuen Lehrplänen. Man wolle weg vom Frontalunterricht und Arbeitsblättern hin zur Projektarbeit. Inhalte sollten selbstständig oder im Team erarbeitet werden. Ziel sei eine moderne Schule, die junge Menschen zu kritischem Denken ermutige. Die Grünen zeigen sich offen für den Vorschlag, nach der Landtagswahl in Sachsen-Anhalt einen parteiunabhängigen Ministerpräsidenten zu wählen. Bundeschef Felix Banaschak sagte dem Portal T-Online, die Situation erfordere Flexibilität und Kreativität. Gestern hatte schon die SPD-Gesprächsbereitschaft signalisiert. Das BSW hatte vorgeschlagen, dass ein überparteilicher Ministerpräsident mit wechselnden Mehrheiten regieren könnte. Die AfD lehnt das ab. Der Bund der Steuerzahler sieht einen geplanten Erweiterungsbau für den Sächsischen Landtag kritisch. Vorsitzender Dirk Mohr sagte dem MDR, es bestreite niemand, dass der Landtag modernisiert werden müsse. Aber die Größenordnung der Umbaumaßnahmen sei dem sächsischen Steuerzahler nicht vermittelbar. Heute soll der erste Spatenstich für einen dreigeschossigen Neubau sowie ein Gebäude mit einem großen Saal fallen. Insgesamt sind für die Arbeiten 450 Millionen Euro veranschlagt.
0: Danke für die Infos.
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1: Auf der B87 zwischen dem Abzweig Rehhain und Jessen Stau wegen der Einrichtung einer Baustelle. Ansonsten kommt er gut durch. Die aktuellsten Blitzer auf der 38 Richtung Göttingen zwischen Kreuz Leipzig und Leipzig Neuhardt. Auf der B2 im Ortsausgang Lindenhain Richtung Bad Düben, in Halle in der Berliner Straße in beide Richtungen und in Leipzig in der Holzhausener Straße. Falls ihr noch was habt, klingelt einmal durch 08021 und 4 mal die 0 oder schickt gerne WhatsApp rüber. Die Nummer gibt's wie immer in der AD Sounds App. Dankeschön.
0: Es sind viele Wolken unterwegs. Jetzt gerade quetscht sich aber die Sonne so ein bisschen durch. Es wird auf jeden Fall gerade ein bisschen freundlicher draußen. Vom Harz bis in die Börde, da gibt es stellenweise auch ein paar Tropfen, aber generell überall echt mild. 17 Grad haben wir in Halle an der Magistrale, 16 Grad in Magdeburg am Dom und auch 16 Grad in Schendal am Kornmarkt. Neben Wolken heute etwas Sonne, stellenweise kommen aber immer mal wieder Schauer hinzu. Es wird auch recht windig und die Temperaturen deutlich kühler als gestern, aber ich finde immer noch vollkommen mild. 20 Grad erreichen wir maximal.
1: Weil du gerade eben jetzt ja schon über die Silvesterplanung gesprochen hast, beziehungsweise nochmal dran erinnert hast, hast du denn jetzt auch schon Weihnachtsgeschenke gekauft?
0: Da muss ich jetzt an dieser Stelle wirklich leider was zugeben. Ich bin wirklich sehr früh immer mit Weihnachtsgeschenken.
1: Hast du schon?
0: Nein, dieses Jahr nicht. Und das ist so, da hast du wirklich einen wunden Punkt bei mir getroffen. Weil so langsam werde ich nervös. Ich habe in der Theorie die Geschenke schon noch nicht gekauft.
1: Wenn, das könnt ihr jetzt nicht sehen, aber wenn du dich jetzt mal umdrehst, dann siehst du ja da das Gemälde, was du mir und unserem Kollegen Ingo letztes Jahr gemalt hast. Ich sag mal so, mein Anspruch ist sehr hoch. Also ich habe jetzt schon Erwartungen, dass du das Gemälde vielleicht nochmal übertriffst.
0: Wollt ihr wieder ein selbstgemaltes Bild haben?
1: Ja, aber diesmal in Originalgröße.
0: Dann muss ich ja mikromäßig malen, das geht.

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0: So, meine Lieben, im Dezember gibt es einer der größten Shows Europas bei uns um die Ecke. Fast so legendär wie wir. Wetten, das kommt nach Halle.
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0: Wir haben auch echt alles probiert, aber moderiert für die Show leider nicht von uns, sondern von Tom und Bill Kaulitz. Aber das wird wohl auch der Grund sein, warum die Nachfrage nach Tickets entsprechend hoch ist.
2: Ja, vielleicht ist das auch der Grund, warum diesmal irgendwie so ein ganz anderer Modus am Start ist. Die Plätze werden nämlich nicht nach dem Prinzip, wer zuerst klickt, gewinnt vergeben, sondern nach einem Losverfahren. Das bedeutet, jeder, der sich innerhalb des Anmeldezeitraums registriert, hat grundsätzlich die gleiche Chance auf Tickets. Eigentlich ja auch ganz cool.
0: Ja, voll.
2: Es spielt also keine Rolle, ob man sich jetzt direkt in der ersten Minute angemeldet hat oder erst kurz vor Schluss. Und registrieren könnt ihr euch auf der ZDF-Ticket-Seite. Der Zeitraum ist noch ein bisschen hin. Am 19.10. startet es um 10 Uhr.
0: Ich finde das mega, weil es ist ja wirklich manchmal so, man muss sich dann irgendwie einen Timer stellen, dann muss man rechtzeitig auch irgendwie die beste Internetverbindung haben, um überhaupt durchzukommen und so. Deswegen drücken wir euch natürlich die Daumen. Wir brauchen übrigens keine Ticketspexen. Wir spekulieren ja immer noch darauf, einen Job als Moderatoren für die Außenwette zu bekommen.
2: Ich hoffe es so sehr.
0: Und da müssen wir auch gar nicht so viel können. Und das können wir gut. Außer einen Satz sagen, top, die Wette gilt.
2: Ja, oder wie Bill Kaulitz sagen würde.
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0: Du räumst mal wieder auf Insta auf?
1: Es gibt so Menschen, die kickt man aus seinem Leben, weil man den Sinn darin nicht sieht, wenn die in einem Leben sind. Da wird blockiert.
0: Solange du mit uns nicht Schluss machst.

0: Ist das denn jetzt KI oder nicht? Ja, eine Frage, die wir uns traurigerweise echt häufig stellen eigentlich und sich viele Menschen vor kurzem aber zurechtgestellt haben. Satellitenaufnahmen haben jetzt gezeigt, ja, sie war wirklich da.
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0: Es geht um eine mysteriöse Insel in Kanada. In so einem großen Stausee ist dort plötzlich einfach so eine riesige Insel aufgetaucht, die vorher niemand dort gesehen hat. Sie war 70 Meter breit, 140 Meter lang und es standen sogar Bäume da drauf.
2: Ja, irgendwie alles crazy und du hast gerade gesagt, erst dachten viele, das ist KI.
0: Ja.
2: Dann gab es diese Satellitenaufnahmen, die haben bestätigt, nö, ist tatsächlich eine echte Insel. Aber, Plot Twist, wenige Wochen später war sie plötzlich verschwunden. Dann stellt sich heraus, dass es sich um eine sogenannte schwimmende Vegetationsinsel handelte, aus Holz, Wurzeln, Pflanzenreste und sogar Bäumen. Die war nicht verschwunden, sondern eher, weitergeflossen und zwar flussaufwärts.
0: Das ist so verrückt.
2: Ja.
0: Habe ich noch nie vorher was von gehört.
2: Ich auch nicht.
0: Naja, zum Glück ist sie aufgetaucht, denn Kommissar Meiner wollte schon eine Fahndung einleiten.
3: Hallo?
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3: Hallöchen, Puppöchen, hier ist Lady Chantal. Meine Herren, sind Sie auch reif für die Insel? Dann kommen Sie doch mal vorbei auf meine kleine Bohrinsel. Wenn Sie verstehen, was ich meine.
5: Hier ist der Kommissar Meiner aus dem Mansfelder Land. Ich sitze nun auch schon seit Tagen auf einer Insel fest. Es ist eine Raucherinsel. Und da ich Kette rauche, komme ich da nicht mehr weg.
6: Ja? Hallo? Geht's jetzt gleich los?
7: Mein Name ist Karibik. Ich möchte Sie jetzt mal raten lassen, auch von welcher Inselgruppe ich komme.
6: Karibik?
7: Falsch. Helgoland.
8: Hallöchen. In unserem Kindergarten gibt's jetzt eine Inselgruppe. Da können die Kinder... Moment. Hey, Greta, lass die kleine Madeira in Ruhe. Und hier rügen. Ich muss dich schon wieder rügen.
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0: Hallihallo! 8.29 Uhr haben wir es hier bei Sputnik Tag und Wach.
1: Ist schon spät jetzt auf einmal, ne? Müssen wir mal nochmal auf die Straßen gucken, aber das ist ja gar kein Problem. Bis jetzt war relativ entspannt und auch jetzt kann ich sagen, keine Staus, keine Unfälle. Es ist wunderbar, also in der Hinsicht kommt ihr gut durch. Ein paar Blitze haben wir, die aktuellsten auf der 38 Richtung Göttingen zwischen Kreis Leipzig und Kreis Kreuz. Viereck.
0: Was, Kreis oder Kreuz?
1: Ich weiß nicht, ich habe irgendwie gerade das Gefühl, ich habe so ein Kreis, Kreuz, Viereck, Quadrat, nein. Zwischen Kreuz Leipzig und Leipzig Neue Hart. Jetzt haben wir es. Auf der B184 zwischen Dessau und Roßlau, in Halle der Berliner Straße in beide Richtungen und in Werdigerode im Humboldtweg in beide Richtungen. Falls ihr noch was habt zwischen Kreuz, Quadrat, Dreieck oder sonst was, dann ruft durch 08000 21 und 4x die 0 oder schickt eine Nachricht per WhatsApp. Die Nummer gibt's in der ARD Sounds App. Dankeschön.
0: Geometrieunterricht bei Tobi.
1: Schwierige
0: ja,
1: Geburt,
0: ja, ja. So, jetzt machen wir mal hier das Wetter an. Die Temperaturen, muss ich sagen, sind relativ milde. 17 Grad in Jena am Jentower, 16 Grad, ein bisschen frischer in Halle an der Peisnitz. Auch in Magdeburg an der Sternburg haben wir 16 Grad. Viele Wolken, aber jetzt gerade so ein paar Auflockerungen. Die Sonne, die quetscht sich auf jeden Fall durch. Ein paar Tropfen gibt es vom Harz bis in die Börde. Und heute im Laufe des Tages ist irgendwie auch alles mit dabei. Also Wolken, Sonne, stellenweise Schauer, es wird windig. Und die Temperaturen, die werden noch ein Ticken wärmer. Bis 20 Grad erreichen wir heute. Ja, sich selbstständig machen ist schon eine mutige Sache, ne?
1: Auf jeden Fall. Aber wir haben
0: mit richtig mutigen Leuten gesprochen. Heieiei, aus der Sputnik-Zone.
1: Ja, falls ihr auch irgendeine Idee habt, mit was ihr euch selbstständig machen wollt, dann bleibt jetzt dran. Es gibt gleich Tipps und Tricks und in 10 Minuten.
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0: Freunde, habt ihr eine gute Idee? Wie wäre es, ein Unternehmen zu gründen?
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0: Die Reaktion hier bei uns in Mitteldeutschland fällt da eher etwas zurückhaltend aus, wenn wir uns die Zahlen anschauen. Nur 20% der Gründungen in Deutschland finden bei uns im Osten statt. Aber warum es sich richtig lohnen kann, verraten wir euch jetzt. Beziehungsweise Gründer und Gründerinnen aus der Sputnik-Zone.
2: Vor kurzem haben wir deshalb mal Katja aus Oschatz befragt. Sie hat eine App auf den Markt gebracht, mit der man Lebensmittel direkt in Hofläden bei Landwirten buchen und kaufen kann. Fangen wir am besten mal von vorne an. Wie waren denn da so die ersten Tage nach der Gründung?
3: Es war auf jeden Fall anstrengend. Bürokratie ist immer anstrengend. Aber ich habe ganz, ganz großartige Unterstützung im Hintergrund, wo ich mich auch super drauf verlassen kann, dass da jemand da ist, wenn ich Fragen habe. Dementsprechend, meine Mama ist Unternehmensberaterin. Dementsprechend habe ich da großartige Unterstützung gehabt.
0: Ja, praktisch an dieser Stelle. Übrigens, mit der App ist sie inzwischen nicht nur in ganz Deutschland am Start, sondern auch international.
2: Ja, Respekt an der Stelle. Mhm. Wenn man mal so in die Sputnik-Zone mit anderen Bundesländern, also wenn man das vergleicht, wie ist denn jetzt so die Reaktion auf die App? Gibt es da Unterschiede?
3: Was der Unterschied tatsächlich ist, was mir aufgefallen ist, im Osten scheinen mehr Leute Android zu haben. Die warten nämlich händeringend auf die Android-Version. Das ist aufgefallen. Aber sonst, die Landwirte sind super offen. Alle reden mit mir. Alle geben mir tatsächlich auch ein ehrliches Feedback, auch wenn mal jemand keine Lust drauf hat oder noch Bedenken hat, sodass ich immer ein Feedback bekomme. Und wir hatten es tatsächlich noch nie, dass irgendein Landwirt gesagt hat, nee, da habe ich gar keinen Bock drauf, das klingt alles blöd für mich. Das hatten wir noch nie und da bin ich echt ziemlich stolz drauf.
2: Ja, und jetzt mal aufpassen, falls ihr vielleicht auch vorhabt, eventuell dem nächsten Unternehmen zu gründen. Hier mal ein kleiner Tipp, was man beachten könnte.
3: Ich rate jedem, dass er sich jemanden sucht, auf den er sich 100% verlassen kann und der schon ein bisschen mehr Erfahrung hat. Also das hilft immer, um ein Unternehmen aufzubauen und auch stabil zu bekommen, weil wir wollen ja natürlich nicht nur ein Hype sein, wir wollen ja möglichst langfristig wachsen und hier langfristig was verändern. Dementsprechend, mein großer Rat ist, sucht euch jemanden, auf den ihr euch verlassen könnt.
0: Macht auf jeden Fall Sinn, das sagt Katja aus Oschatz in Sachsen. Von dort hat sie die App Hofdeal an den Start gebracht, mit der man Lebensmittel direkt in so Hofläden bei Landwirten buchen und auch kaufen kann. Über die Herausforderungen bei der Gründung haben wir mit ihr gesprochen und ich muss sagen, wir sind auch jetzt richtig tippitoppi vorbereitet, oder?
2: Auf die Plätze,
0: oder?
2: Gründung los.

0: Ganz entspannt singt uns hier James Blunt rein in den Mittwoch. Mein Gott, 8.52 Uhr haben wir
1: es. Und es geht genauso schön und entspannt weiter. Wir haben gleich Alex Warren, dann auch noch Dinoro und Gigi D'Agostino mit dabei. Und Nico Santos jetzt, wie könnte es besser sein? 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

0: Guten Morgen.
1: Guten Morgen. Punkt 9 Uhr haben wir's. Zeit für die News.
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1: Heute mit Susanne.
3: Die mitteldeutschen Bildungsminister haben Konsequenzen aus der jüngsten PISA-Studie angekündigt. Der Thüringer Ressortchef Christian Tischner sagte dem MDR, teilweise werde noch Schule aus dem Kaiserreich praktiziert. Der sächsische Minister Konrad Clemens erklärte, man arbeite schon an neuen Lehrplänen. Man wolle weg vom Frontalunterricht und Arbeitsblättern hin zu Projektarbeit. Inhalte sollten selbstständig oder im Team erarbeitet werden. Ziel sei eine moderne Schule, die junge Menschen zu kritischem Denken ermutige. Der Deutsche Städtetag hat seine Forderung nach Soforthilfen von 30 Milliarden Euro für notleidende Städte und Gemeinden bekräftigt. Verbandspräsident Burkhard Jung sagte der Rheinischen Post, sollte der Bundeshaushalt 2027 keine Hilfen vorsehen, drohten Einschnitte. Dann müssten Leistungen für Bürger gekürzt werden. Das würde Strukturen zerstören. Zum Haushaltsentwurf 2027 gibt es heute die traditionelle Generaldebatte. Den Auftakt machen AfD-Chefin Alice Weidel und Bundeskanzler Friedrich Merz. Der Bund der Steuerzahler sieht geplante Erweiterungen für den Sächsischen Landtag kritisch. Vorsitzender Dirk Mohr sagte dem MDR, es bestreite niemand, dass der Landtag modernisiert werden müsse, aber die Größenordnung der Umbaumaßnahmen sei dem sächsischen Steuerzahler nicht vermittelbar. Insgesamt sind für die Arbeiten 450 Millionen Euro veranschlagt.
1: Dankeschön für die Infos.
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0: So, wir schauen natürlich gemeinsam nochmal, was auf den Straßen los ist. Auf der A14 Richtung Dresden zwischen Naunhof und Klingern noch stockender Verkehr wegen eines defekten Fahrzeugs. Und die aktuellsten Blitzer auf der B79 in Artenstedt Richtung Aspenstedt und weiter auf der Ortsumfahrung Dadesheim Richtung Hessen. Dann in Halle in der Berliner Straße in beide Richtungen. In Leipzig in der Hermann-Liebmann-Straße, Höhe Schulze-Delitz-Straße und in Werdigerode im Humboldt-Weg in beide Richtungen. Falls ihr noch was habt, klingelt einfach durch 08021 und 4 mal die 0 oder schickt gerne WhatsApp rüber. Die Nummer gibt's auf sputnik.de. Dankeschön.
1: Es sind auf jeden Fall viele Wolken in der Sputnik-Zone unterwegs, aber mittlerweile auch die Sonne. Das ist doch ganz schön. Die Temperaturen, die steigen auch langsam an. 16 Grad haben wir in Halle an der Silberhöhe, 16 Grad auch in Burg am Hexenturm und auch in Magdeburg am Stadtpark Rotehorn haben wir 16 Grad. Geht heute noch hoch bis 20 Grad und es bleibt eigentlich ein Mix aus Wolken, Sonne und teilweise Schauer.
0: Gerade was Witziges im Internet gesehen.
1: Ja.
0: Ist dir mal aufgefallen, dass ganz viele Dinge, die lecker sind, auf Ella enden?
1: Ja, warte mal, mir fällt direkt eine Nuss-Nougat-Creme ein.
0: Ja, Nutella, Mozzarella, Stracciatella,
1: ja.
0: Döner-Teller,
1: boah!
0: Bier im Keller.
1: Oh mein Gott! Mhm. Hä? Das ist crazy.
0: Sputnik-Taco-Varella.
1: Das hat noch gefehlt.
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0: M&Ms, denken wir doch alle an den guten alten Nuss-Snack. Aber jetzt gibt es wohl auch den sogenannten Mitternachts-Margarita.
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0: Und Schuld daran, Practical Magic 2, bei uns besser bekannt als Zauberhafte Schwestern 2, startet morgen übrigens im Kino.
2: Ja, ein Film über zwei Hexen, gespielt von Nicole Kidman und Sandra Bullock. Ich glaube, wir sind so ein paar Jahre zu jung dafür. Der ist ein bisschen an uns vorbeigegangen, Bexen, würde ich jetzt behaupten.
0: Ja.
2: Aber unsere hauseigene Filmhexe Theresa flippt komplett aus. Oh, wow. Sehr authentisch, muss ich sagen.
3: Ja, danke. Ja, ich habe die CD zu dem Soundtrack rauf und runter gehört damals. Ich habe den Film so oft geschaut, aber ich habe halt auch so ein Faible für Hexen, muss ich sagen. Nicole und Sandra, die spielen die Owen-Schwestern, Sally und Jillian, die bei ihren beiden Tanten aufwachsen, die auch Hexen sind. Und die Owen-Frauen, die haben ein Problem.
4: Ihr seid die Owens-Schwestern.
5: Ja, jeder, den wir lieben, stirbt.
4: Ach, wirklich?
6: Und zwar eines grauenvollen Todes. Ganz im Ernst, ich meine, das macht sich nicht gut in der Tinder-Biografie.
0: Nee.
2: Weird. Ein bisschen unangenehm auch, oder?
0: Boah.
3: Ja, und am Ende von Teil 1 hat es eigentlich so gewirkt, als wäre der Fluch gebrochen. Spoiler, ist nicht so, denn jetzt im zweiten Teil besteht er immer noch. Und diesmal bedroht der Fluch auch das Leben von Sallys Töchtern. Also die wollen halt eigentlich daten und lieben, aber die Männer sterben dann halt. Und die wollen diesen Kreislauf auf für ein und alle Mal durchbrechen. Ihr wisst nicht, wie sehr ich mich auf diesen Film freue. Alles ist so schön magisch. Auch ein bisschen spooky, muss ich sagen. Mhm. Aber es geht vor allem um Schwesterliebe. Ich habe gestern noch mal Teil 1 gerewatcht und ich muss sagen, der ist schon sehr 90er. Also er ist nicht super gut gealtert, aber deswegen habe ich umso mehr Bock auf jetzt eine neue, moderne Version.
2: Passt er jetzt auch voll in diese Jahreszeit rein, so hexmäßig?
0: Ja.
2: So.
0: Yes! Practical Magic 2 startet morgen offiziell im Kino. Also wenn ihr Bock habt... Hex.
2: Ich dachte, was ist denn ab dahin für eine komische... Ich dachte, du performst jetzt
0: nein,
2: richtig.
0: Nein, warte mal. Ich muss mir einen Zauberspruch.
2: Du darfst nochmal. Denk dir schnell einen Zauberspruch auf. Los.
0: Ene, mene, win, win. Ab dahin.
2: Das war so schlecht.
3: Ene, mene, mo, ab ins Kino.
2: Ah!
0: Ja, das ist oder? Klasse.
2: 1-0 für Theresa.
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0: Dark.
1: Woo, mein Gott, das war wie ein Chor. Das war richtig schön. Ja. Hoffentlich habt ihr auch noch mitgesungen.
2: Das würden wir uns freuen. Also wir haben ja manchmal wirklich diese romantische Vorstellung, dass ihr genauso mitsingt und mitgrölt wie wir und ihr euch freut, wenn das Mikro angeht.
1: Ja, und vielleicht passiert das jetzt beim nächsten Song auch.
2: Bin ich mir ziemlich sicher.
1: Meinst du?
2: Ja.
1: Glockenbach gibt's jetzt für euch mit Better Day.

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0: Schönen guten Morgen.
1: Hi, hi.
0: 9.31 haben wir's.
1: Ja, wir schauen natürlich nochmal auf die Straßen. Auf der B187 zwischen dem Abzweig Rehhain und Jessen. Stau und stockender Verkehr an einer Baustellenampel. Das bitte abchecken. Ansonsten kommt ihr nach wie vor wunderbar durch. Ist ein entspannter Mittwoch gewesen, was den Verkehr angeht. Die aktuellsten Blitzer, die haben wir noch auf der B79 in Artenstedt Richtung Aspenstedt und weiter auf der Ortsumfahrung Dadesheim Richtung Hessen. In Halberstadt in der Sargstädter Straße, stadteinwärts in Leipzig in der Hermann-Liebmann-Straße, Höhe Schulze-Delitz-Straße und in Wernigerode im Humboldtweg in beide Richtungen. Falls ihr noch was habt, Staus, Blitzer, Unfälle, ruft ihr durch. 08021 und 4 mal die 0 oder schickt gerne Nachricht per WhatsApp rüber. Die Nummer findet ihr in der ARD Sounds App. Dankeschön.
0: Ordentlich viele Wolken am Himmel, aber die Sonne, die quetscht sich mittlerweile auch schon durch. In der Börde gibt es stellenweise ein paar Tropfen, aber durchweg milde Temperaturen. 17 Grad haben wir in Halle am Roten Turm, 17 Grad auch in Leipzig am Kospudener See und 16 Grad in Magdeburg an der Petrikirche. Heute gibt es einen wilden Mix, mal Wolken, mal Sonne, stellenweise Schauer und windig wird es auch noch. Maximaltemperatur liegt bei 20 Grad. Und damit einen schönen guten Morgen.
1: Hi.
0: Startet entspannt in den Mittwoch rein, macht's gut und jetzt kriegt ihr einfach mal Lieblingswoche
1: macht's
0: von uns.
1: Macht's nicht gut, macht's besser.
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0: hallo erstmal. Wir würden euch gerne jemanden vorstellen hier bei Sputnik Tag und Wach. Unseren allzeit geliebten Sputnik Soundcheck. Eine Sendung, die ihr, falls ihr sie noch nicht kennt, dringend kennenlernen müsst.
1: Gibt's immer dienstags ab 19 Uhr hier bei Sputnik Live oder jederzeit natürlich auch in der ARD Sounds App. Mhm. Und in dieser Show gibt es jede Woche einen Soundcheck Act der Woche. Wir unterstützen da nämlich Künstlerinnen und Künstler, die häufig noch nicht so mega bekannt sind. In dieser Woche war da Lina Maria zu Gast.
0: Begonnen hat es bei ihr alles auf der Straße. Sie tourte so komplett durch Deutschland. In insgesamt 15 Städten hat sie auf öffentlichen Plätzen und in Fußgängerzonen gespielt. Dafür Respekt. Ich finde das immer crazy. Mhm. Und zog dann offenbar so viel Aufmerksamkeit auf sich, dass sogar die Polizei einschreiten musste. Sie hat aber noch mehr Erfahrung auf der Straße gesammelt, nämlich...
2: dass man relativ schnell von der Kölner Domplatte geräumt wird, wenn man da mit einem Dieselgenerator und Riesenboxen rumschreit. Und dass es egal ist, was die anderen denken und ob sie dich peinlich finden.
1: Im Juli erscheint ihr erstes Album, auf dem sie sich mit ihren Gefühlen nicht so richtig zurückhält. Und wir hören jetzt von ihrem neuen Album den Song Girl with a Gun, Angry. Warum gerade dieser Song so geil ist, hat sie uns auch verraten.
2: Das ist vielleicht der wichtigste Song für mich, weil Flinterpersonen viel Gewalt in unserer Gesellschaft erfahren. Andauernd, jeden Tag, inklusive mir. Und der Song ist für mich die Entscheidung, mich nicht mehr klein machen zu lassen, sondern wütend zu sein.
0: Ja, also gönnt euch den Soundcheck-Act der Woche. Wie gesagt, entweder in der ARD Sounds App, gar kein Problem. Oder natürlich jetzt hier live bei Sputnik Tag und Wach. Das ist unser Soundcheck-Act der Woche, Lina Maria. Ja.

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1: AfD-Chefin Alice Weidel hat der Bundesregierung eine unsolide Haushaltspolitik vorgeworfen. In der Generaldebatte zum Entwurf des Bundeshaushalts 2027 sagte Weidel, statt zu sparen, blähe Finanzminister Lars Klingbeil den Haushalt auf und wolle beispiellos hohe Schulden machen. Der Haushalt sei klar verfassungswidrig. Damit würden alle politischen Handlungsspielräume zerstört und Deutschland in die Staatspleite getrieben. Nach Weidel spricht CDU-Chef Friedrich Merz. Die AfD Sachsen-Anhalt hat Bedingungen für eine Zusammenarbeit mit anderen Parteien formuliert. Vize-Landeschef Hans-Thomas Tilschneider sagte dem Portal The Pioneer, Voraussetzung sei, dass Ulrich Siegmund im ersten Wahlgang als Ministerpräsident unterstützt und gewählt werde. Der AfD fehle nach ihrem Wahlsieg in Sachsen-Anhalt im Landtag 3 Sitze für eine absolute Mehrheit. Der Bund der Steuerzahler sieht geplante Erweiterungen für den Sächsischen Landtag kritisch. Vorsitzender Dirk Mohr sagte dem MDR, es bestreite niemand, dass der Landtag modernisiert werden müsse. Aber die Größenordnung der Umbaumaßnahmen sei dem sächsischen Steuerzahler nicht vermittelbar. Heute soll der erste Spatenstich für einen dreigeschossigen Neubau sowie ein Gebäude mit einem großen Saal fallen. Insgesamt sind für die Arbeiten 450 Millionen Euro veranschlagt.
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1: Bundeskanzler Friedrich Merz hat die AfD nach ihrem Wahlsieg in Sachsen-Anhalt vor übertriebener Siegesgewissheit gewarnt. In der Generaldebatte zum Haushalt 2027 sagte Merz im Bundestag, die AfD habe in Sachsen-Anhalt keine absolute Mehrheit bekommen, sie sei eine destruktive Kraft und werde auch nirgendwo in Deutschland die Mehrheit bekommen. Merz kündigte an, an geplanten Reformen festzuhalten. Über die abschlagsfreie Rente mit 63 werde man aber noch einmal diskutieren müssen. AfD-Chefin Alice Weidel erklärte, Merz habe die Botschaft der Wähler in Sachsen-Anhalt nicht verstanden. Den Haushaltsentwurf nannte sie verfassungswidrig. Statt zu sparen, würden beispiellos hohe Schulden gemacht. Die AfD Sachsen-Anhalt hat Bedingungen für eine Zusammenarbeit mit anderen Parteien formuliert. Vize-Landeschef Hans-Thomas Tilschneider sagte dem Portal The Pioneer, Voraussetzung sei, dass Ulrich Siegmund im ersten Wahlgang als Ministerpräsident unterstützt und gewählt werde. Der AfD fehlen nach ihrem Wahlsieg in Sachsen-Anhalt im Landtag 3 Sitze für eine absolute Mehrheit. Bundesbildungsministerin Karin Prien sieht nach dem schlechten deutschen Abschneiden bei der PISA-Studie Handlungsbedarf im Umgang mit sozialen Medien. Im RBB kündigte die CDU-Politikerin an, Vorschläge für eine Altersbeschränkung für Social Media vorzulegen. Es habe etwas mit Social Media und der Bildschirmzeit zu tun, dass sich die Kinder nicht mehr konzentrieren könnten und nicht mehr sinnentnehmend lesen könnten.
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1: Bundeskanzler Friedrich Merz hat der AfD vorgeworfen, eine destruktive Politik zu betreiben. In der Generaldebatte zum Haushalt 2027 sagte Merz im Bundestag, sie wolle Deutschland destabilisieren und spalten. Das Konzept der Remigration sei ethnische Säuberung nach Herkunft und Hautfarbe. Ohne Menschen mit Migrationshintergrund könne kein Pflegeheim, kein Krankenhaus und keine Gaststätte mehr arbeiten. Merz kündigte an geplanten Reformen festzuhalten. Über die abschlagsfreie Rente mit 63 werde man aber noch einmal diskutieren müssen. AfD-Chefin Alice Weidel erklärte, Merz habe die Botschaft der Wähler in Sachsen-Anhalt nicht verstanden. Den Haushaltsentwurf nannte sie verfassungswidrig. Statt zu sparen, würden beispiellos hohe Schulden gemacht. Die AfD Sachsen-Anhalt hat Bedingungen für eine Zusammenarbeit mit anderen Parteien formuliert. Vize-Landeschef Hans-Thomas Tilschneider sagte dem Portal The Pioneer, Voraussetzung sei, dass Ulrich Siegmund im ersten Wahlgang als Ministerpräsident unterstützt und gewählt werde. Der AfD fehle nach ihrem Wahlsieg in Sachsen-Anhalt im Landtag 3 Sitze für eine absolute Mehrheit. Bundesbildungsministerin Karin Prien sieht nach dem schlechten deutschen Abschneiden bei der PISA-Studie Handlungsbedarf im Umgang mit sozialen Medien. Im RBB kündigte die CDU-Politikerin an, Vorschläge für eine Altersbeschränkung für Social Media vorzulegen. Es habe etwas mit Social Media und der Bildschirmzeit zu tun, dass sich die Kinder nicht mehr konzentrieren könnten und nicht mehr sinnentnehmend lesen könnten.
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1: Das US-israelische Rüstungs-Startup Covenant will ab Anfang 2027 in Sachsen Marschflugkörper produzieren. Das bestätigte Unternehmenschefin Abby Danberg. Mit den selbstentwickelten Anthem-Flugkörpern als preisgünstige Alternative zu den Tomahawks wolle man die Lücke bei Langstreckenwaffen in Europa schließen. Zunächst würden jährlich 1.000 Flugkörper gebaut, später sollen es rund 5.000 sein. Nach MDR-Recherchen soll das Werk unweit des Flughafens Leipzig-Halle entstehen. Bundeskanzler Friedrich Merz hat der AfD vorgeworfen, eine destruktive Politik zu betreiben. In der Generaldebatte zum Haushalt 2027 sagte Merz im Bundestag, sie wolle Deutschland destabilisieren und spalten. Das Konzept der Remigration sei ethnische Säuberung nach Herkunft und Hautfarbe. Ohne Menschen mit Migrationshintergrund könne kein Pflegeheim, kein Krankenhaus und keine Gaststätte mehr arbeiten. Merz kündigte an, an Reformen festzuhalten, über die abschlagsfreie Rente mit 63 aber noch einmal zu diskutieren. AfD-Chefin Alice Weidel erklärte, Merz habe die Botschaft der Wähler in Sachsen-Anhalt nicht verstanden. Den Haushaltsentwurf nannte sie verfassungswidrig. Statt zu sparen, würden beispiellos hohe Schulden gemacht. Nach der Öffnung einer ICE-Tür bei Tempo 200 vor rund einer Woche wird noch immer nach dem Verursacher gesucht. Bei der Tür war die Notentriegelung beschädigt worden. Die Bundespolizei Würzburg erklärte, es sei noch unklar, wer das absichtlich oder versehentlich getan habe. Eine technische Panne werde ausgeschlossen. Der Lokführer hatte den Zug wegen der offenen Tür vor einem Tunnel in Franken gestoppt. Verletzte gab es nicht.
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0: Hallöchen, schönen Nachmittag euch, die Sputnik Homeson hier mit Franzi. Wir fahren uns zusammen hier gleich ein bisschen weiter hoch mit noch mehr Lieblingsmucke um 14.01 Uhr und vorher gibt's einen kurzen Newscheck.
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0: Und das Update hat für euch Mirko.
2: Das US-israelische Rüstungsunternehmen Covenant will in Sachsen ab dem kommenden Jahr Marschflugkörper in Serie produzieren. Unternehmenschefin Abigail Denberg bestätigte heute entsprechende Berichte. Demnach sollen in dem Werk zunächst 1000 Stück des Waffensystems Anthem hergestellt werden. Später ist laut Denberg geplant, die Produktion auf 5000 Stück hochzufahren. Ziel sei es, eine preiswerte europäische Alternative zu US-Waffen zu bieten. Nach MDR-Recherchen könnte das Werk unweit des Flughafens Leipzig-Halle entstehen. In Thüringen ist die Landtagsfraktion des BSW nun offiziell aufgelöst worden. Hintergrund ist der Streit mit dem Bundesvorstand um die Regierungsbeteiligung im Freistaat. Wie Spitzenvertreter in Erfurt erklärten, wurde gleich eine neue Fraktion gegründet, um die Zusammenarbeit mit CDU und SPD fortsetzen zu können. Dazu hatten die ehemaligen BSW-Politiker eine neue Partei mit dem Namen Thüringen gerecht ins Leben gerufen. Der neuen Fraktion gehören 10 Abgeordnete an. Sigrid Hupach wurde zur Vorsitzenden gewählt. Die Spritpreise in Deutschland sind binnen einer Woche deutlich gestiegen. Nach Angaben des ADAC kostet ein Liter Super E10 derzeit im Schnitt 2,26 Euro, Diesel 2,32 Euro. Das sind Aufschläge von bis zu 9 Cent. Als Grund gilt der höhere Ölpreis. Nach Ansicht des ADAC rechtfertigt dieser aber das aktuelle Preisniveau nur teilweise. Autofahrer sollten möglichst kurz vor 12 Uhr tanken. Um diese Zeit seien die Kraftstoffpreise in der Regel am niedrigsten.
0: Die Infos von Mirko, danke dir.
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0: Und da guckt man auch direkt auf den Straßen in der Sputnikzone hier vorbei. Wir haben es jetzt 14.03 Uhr und da stockt es noch ein bisschen auf der A2 Richtung Hannover. Zwischen Irxleben und Eilsleben, da habt ihr an der Baustelle noch ungefähr 10 Minuten länger Stau. A38 Richtung Göttingen zwischen Schafstedt und Querfurt. Hier kommt es auch ein bisschen zu Struggle wegen einem kaputten LKW, der da rumsteht. Und das gleiche auch gerade auf der A38 Richtung Leipzig in der Abfahrt Leipzig-Südost. Auch hier steht noch ein kaputter LKW rum. Ja, ansonsten kommt da erstmal noch durch. Gibt nur ein paar Blitzer, die hier rumstehen. Einer ist gerade in Halle in der Berliner Straße in beiden Richtungen. In Heideloh auf der Starkendorfer Straße Richtung Sandersdorf. In Köthen in Magdeburger Straße Richtung Markt. Und in Siepel Richtung Wörmlitz. Wenn ihr ansonsten noch irgendwas seht, wenn ihr unterwegs seid, ein Stau oder auch noch ein Blitzer, meldet euch gerne jederzeit rein, kostenlos unter der 08021 4x0 oder schickt mir eine WhatsApp-Nachricht rum. Ja, heute gibt es erstmal beim Wetter einen chilligen Mix aus Sonne und Wolken. Es bleibt auch erstmal meistens trocken und dazu habt ihr jetzt gerade 20 Grad in Halle auf der Ziegelwiese. Das gleiche in Magdeburg am Dom und 19 Grad gibt es in Gentin am Volkspark. Morgen sieht das Ganze ähnlich aus. Sonne, so ein paar Wolken und auch bis zu 20 Grad. Aber es ist so ein kleines Fresh-Up nach gestern.
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0: Na und damit Happy Mittwoch, Leute. Wir ziehen hier zusammen durch und kurzer Reminder, wir haben schon die Hälfte der Woche geschafft, ne? Also da fehlt jetzt nicht mehr viel und ich würde sagen, das feiern wir direkt mal richtig ab mit guter Mucke. Ich freue mich, dass ihr mit am Start seid und das ist für euch Flow.
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0: Leute, ich habe gerade eine Schlagzeile gelesen. Da dachte ich kurz, wer hat da schon wieder zu viel Freizeit gehabt? Wissenschaftler wollen Raketen mit Eiern schützen. Das ist kein Witz.
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0: Yo Leute, Franzi hier mit einer sehr witzigen Good News heute. Wissenschaftler aus China hatten nämlich eine ganz wilde Idee, um Raketen gegen Weltraumschrott zu schützen. Und zwar Eierpaletten, for real. Also kurz zum Background, es fliegt ja unfassbar viel Schrott im Weltall so rum und sogar so 1 Zentimeter große Teile können an Satelliten oder so Raumfahrzeugen halt wirklich crazy Schäden verursachen. Also haben sie gesagt, naja, wieso nicht einfach Eierpaletten aus Aluminium an diese Raketen basteln? Eier sind nämlich ziemlich robust durch diese ovale Form. Durch die gebogene Schale können die krasse Belastung halt abhalten. Also klar, ihr könnt euch jetzt nicht auf so ein einzelnes Ei stellen, dann mault ihr euch hin, weil es halt zerbricht, aber so eine ganze Palettenanordnung, das ist halt wirklich eine unfassbar stabile Konstruktion. Und ja, dadurch können dann 65% der Aufprallgeschwindigkeit aufgehalten werden und es gibt weniger Schäden. Also Leute, vielleicht müssen wir auch einfach mal mehr aus der Natur lernen oder halt von Eierpaletten oder von Chinesen, auch das.

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Hallo ihr Lieben, Franzi hier in eurer Sputnik Home Zone und ich weiß ja nicht, ob ihr mehr so Katzen- oder Hundemenschen seid. Also ich bin auf jeden Fall eine Cat Lady, stehe ich auch zu. Ich finde Katzen einfach nur mega hammer toll und gestern war es soweit. Ich habe mich wie Catwoman gefühlt. Zu mir wurde quasi gesprochen aus der Katzenwelt. Wirklich, ich habe mich gefühlt wie Halle Berry damals bei Catwoman in diesem Film, wo die Katzen einfach auf die zugekommen sind. Gestern ist einfach abends eine fremde Katze in mein Auto reingesprungen, hat sich da ausgetobt, wirklich auf dem Rücksitz, aufs Armaturenbrett hat sie sich gelegt. Die wollte mitkommen, die wollte mit mir kommunizieren, ja, nach ungefähr 10 Minuten. Und ich habe so lange gewartet. Ist sie dann doch wieder rausgesprungen und nach Hause gelaufen. Aber ganz kurz war ich quasi Haustierbesitzerin, Leute. Ja, und Leute, mit genau so einer Einstellung gehen wir jetzt auch einen Tag rein hier in der Sputnik-Home-Zone. Wir wissen halt nie, was passiert. Vielleicht springt ja heute auch mal ein Waschbär oder so bei euch ins Auto rein. Die können auch süß sein. Und Miezi, wenn du das gerade hier hörst, ich bin bereit, ne? Also nächstes Mal bin ich da.

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0: Becky G, sorry, Papi hier in der Sputnik Homezone. Na Leute, für uns geht's zusammen rein in die Mitte der Woche. Und um 14.30 Uhr gucken wir da mal eben kurz auf den Straßen vorbei, aber es ist tatsächlich relativ entspannt. Ihr kommt erstmal gut durch, nur ein bisschen vorsichtig machen auf der A2 Richtung Hannover. Zwischen Irxleben und Eilsleben habt ihr noch ein bisschen Stau an der Baustelle. Und auf der A38 Richtung Göttingen zwischen Schafstedt und Querfurt, da kommt er nicht ganz so gut voran wegen einem kaputten LKW. Der steht da noch rum. Sonst erstmal alles safe. Gibt nur ein paar Blitzer hier in der Sputnik-Zone. Einer ist gerade in Halle, in der Berliner Straße in beiden Richtungen. Auch Halle in der Nordstraße Richtung Lettin. In Heidelohr in der Starkendorfer Straße Richtung Sandersdorf, ist gar nicht so einfach. Und in Köthen in der Magdeburger Straße Richtung Markt, da habt ihr auch noch einen stehen. Wenn ihr ansonsten noch irgendwas seht, Staus, Blitzer, ruft da einfach gerne hier kostenlos durch. 08021 4x0 oder auch easy per WhatsApp gerne. Ja, im Gegensatz zu gestern, muss man schon sagen, hat sich der Sommer wieder so ein bisschen in Urlaub zurückgezogen. Ist heute ein bisschen kühler als gestern, jetzt gerade so mit 20 Grad in Magdeburg an der Grünzitadelle. In Halle am Eselsbrunn sind es auch 20 Grad und 19 sind es gerade in Erfurt am Dom. Sonne und Wolken wechseln sich immer mal wieder ab. Der Regen hält sich auch größtenteils zurück, also läuft trotzdem. Und morgen sieht es dann ähnlich aus. Erstmal auch noch ein bisschen Nebel unterwegs, dann kommt ja aber auch die Sonne raus bei bis zu 20 Grad.
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0: Ja gut, Leute, vielleicht zaubern wir uns aber den Sommer auch direkt hier wieder rein in der Sputnik-Zone. Gleich wird es nämlich richtig magisch. Die Hexen aus der Owens-Familie sind back und zaubern wirklich, was das Zeug hält. Vielleicht kennt ihr ja auch noch den Film Zauberhafte Schwestern. Sind zwei Hexenschwestern ja mit dem Fluch belegt, dass jedermann, in den sie sich verlieben und er verliebt sich in sie, stirbt. Das ist ganz schön schwierig, wenn du da viel gedatet hast. Jetzt startet diese Woche der 2. Teil

0: Ja, Leute, erstmal schicken Mittwoch euch gewünscht. Ist ja heute erstmal wieder ein Tag, wo es ein bisschen kühler ist, aber du, gar kein Problem. Wir verziehen uns nämlich schön ins akklimatisierte Kino.
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0: Und da gibt's einen neuen Banger. Ich habe den letztens schon als Trailer gesehen. Ich bin selber hin und weg, aber das ist noch gar nichts gegen unsere Film- und Serienqueen Theresa. Und zwar der Film Practical Magic 2. Da geht's um die zauberhaften Schwestern, ist der zweite Teil und er startet morgen offiziell im Kino. Ja, Theresa, du bist hyped, ne? Kann man schon mal sagen.
2: Auf jeden Fall, auf jeden Fall.
0: Und es geht da um zwei Hexen, gespielt von Nicole Kidman und Sandra Bullock. Mhm. Ich glaube, ich persönlich bin da vielleicht noch ein paar Jährchen sogar zu jung. Ich habe den ersten Teil, ist ein bisschen an mir vorbeigegangen. Aber vielleicht kannst du uns reinholen. Was ist so besonders an diesem Film?
2: Ich hole dich rein. Also ich will nur mal sagen, ich habe damals die CD mit dem Soundtrack rauf und runter gehört. Ich habe den Film so oft geschaut. Ich mag aber auch sehr gerne Hexen. Also Nicole Kidman und Sandra Bullock, die spielen die Owen-Schwestern Sally und Jillian, die bei ihren beiden Tanten aufwachsen, die auch Hexen sind. Und die Owen-Frauen, die haben ein sehr großes Problem.
3: Ihr seid die Owens-Schwestern?
4: Ja, jeder, den wir lieben, stirbt.
3: Ach, wirklich?
5: Und zwar eines grauenvollen Todes. Hm. Ganz im Ernst, ich meine, das macht sich nicht gut in der Tinder-Biografie.
0: Oh nein, also wenn sie jemanden lieben, dann ist der am Arsch. Also dann ist der raus direkt. Heieiei, okay, krass.
2: Und man dachte eigentlich am Ende von Teil 1, dass das vielleicht gebrochen ist, der Fluch. Aber nee, Spoiler, ist halt nicht so. Oh. Denn jetzt im zweiten Teil besteht er immer noch. Und diesmal bedroht der Fluch auch das Leben von Sallys Töchtern. Die wollen halt auch gern daten und lieben, aber ist halt ein bisschen problematisch. Und deswegen wollen sie diesen Kreislauf ein und für alle Mal durchbrechen. Und du kannst dir nicht vorstellen, wie sehr ich mich auf diesen Film freue. Es ist alles so schön magisch, auch ein bisschen spooky, aber es geht vor allem um Schwesternliebe. Ich habe auch nochmal den ersten Teil gerewatcht, der ist schon wirklich sehr 90er, deswegen habe ich auch jetzt richtig Bock auf so eine moderne Version einfach.
0: Also ich bin jetzt auch auf jeden Fall hyped und ich glaube, das passt auch sehr gut dann so in den, guck den jetzt, genau, in diese bisschen kältere Jahreszeit. Ja Leute, Practical Magic 2 startet morgen offiziell im Kino und wenn ihr genauso heiß drauf seid wie Theresa und ich mittlerweile auch, dann gibt es jetzt einfach free Kinotickets, könnt ihr schnell hier durchklingeln, nur nach 1021 4 mal die 0.

Hallöchen zum Bergfest, eure Sputnik Homesound hier mit Franzi und natürlich Brachial, viel Lieblingsmucke. Jetzt mit Sarah Larsson, die letzte Woche einfach alles nochmal gegeben hat bei ihrer letzten Show im Sommer. War sie ja beim Superblumenfestival in München, also sogar hier bei uns in Germany. Trotzdem geht's für sie gefühlt direkt weiter und zwar Sonntag in Brasilien. Richtig geil, da wäre ich jetzt auch, ne? Sehr, sehr gerne. Dann eine Woche später in New York und im Oktober geht sie dann sogar nach Japan. Hier hört sie jetzt erstmal, ne? Sarah Larsson mit Lush Life für euch in der Sputnik Homesound. Ich wünsche euch ein ganz, ganz tolles Bergfest und einen schicken Mittwochnachmittag.

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0: Teddy Swims, ach, das ist so ein gemütlicher Typ. Ich finde den so sympathisch. So eine crazy tiefe Stimme hat er auch noch. Hier gehört mit Mr. Know-It-All in der Sputnik Homezone. Wir haben es jetzt 15.01 Uhr.
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0: Und ich kriegte alle wichtigen Infos von Mirko.
2: Das US-israelische Rüstungsunternehmen Covenant will in Sachsen ab dem kommenden Jahr Marschflugkörper in Serie produzieren. Unternehmenschefin Abigail Denberg bestätigte heute entsprechende Berichte. Demnach sollen in dem Werk im Raum Leipzig zunächst 1000 Stück des Waffensystems Anthem hergestellt werden. Später ist laut Denberg geplant, die Produktion auf 5000 Stück hochzufahren. Ziel sei es, eine preiswerte europäische Alternative zu US-Waffen zu bieten. In Thüringen ist die Landtagsfraktion des BSW nun offiziell aufgelöst worden. Hintergrund ist der Streit mit dem Bundesvorstand um die Regierungsbeteiligung im Freistaat. Wie Spitzenvertreter in Erfurt erklärten, wurde gleich eine neue Fraktion gegründet, um die Zusammenarbeit mit CDU und SPD fortsetzen zu können. Dazu hatten die ehemaligen BSW-Politiker eine neue Partei mit dem Namen Thüringen gerecht ins Leben gerufen. Der neuen Fraktion gehören 10 Abgeordnete an. Sigrid Hupach wurde zur Vorsitzenden gewählt. Die Spritpreise in Deutschland sind binnen einer Woche deutlich gestiegen. Nach Angaben des ADAC kostet ein Liter Super E10 derzeit im Schnitt 2,26 Euro, Diesel 2,32 Euro. Das sind Aufschläge von bis zu 9 Cent. Als Grund gilt der höhere Ölpreis. Nach Ansicht des ADAC rechtfertigt dieser aber das aktuelle Preisniveau nur teilweise. Autofahrer sollten möglichst kurz vor 12 Uhr tanken. Um diese Zeit seien die Kraftstoffpreise in der Regel am niedrigsten.
0: Danke dir, Mirko, für die Infos.
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0: Wenn ihr gerade im Auto sitzt zum Bergfest, dann gucken wir da auch mal eben kurz drauf, damit er auch gut durchkommt. 15.03 Uhr haben wir es gerade und das noch ein bisschen Stau auf der A2 Richtung Hannover zwischen Irxleben und Eilsleben wegen einer Baustelle. Und in Halle an der Kreuzung Moritzburg-Ring, Große Ulrichstraße, da kommt es auch nicht ganz so gut voran nach einem Straßenbahnunfall. Also macht ihr auch ein bisschen vorsichtig. Ansonsten aber erstmal läuft es in der Sputnikzone, gibt nur ein paar Blitzer. Einer ist gerade auf der B2 am Ortseingang Wittenberg aus Richtung Kroppstedt. Dann in Halle in der Berliner Straße in beiden Richtungen, auch Halle in der Nordstraße Richtung Lettin und in Heidelohe in der Starkendorfer Straße Richtung Sandersdorf. Ja, ansonsten läuft's. Wenn ihr noch irgendwas gesehen habt, Staus, Blitzer, wenn ihr gerade unterwegs seid, ruft da kostenlos gerne durch 08021 4x die 0 oder schickt mir kurze Nachricht per WhatsApp rum. Heute kriegen wir vom Wetter so ein bisschen die cozy Version vom Spätsommer. Es ist auf jeden Fall ein bisschen Sonne dabei, auch einige Wolken. Bleibt meistens trocken und jetzt gerade habt ihr überall in der Sputnikzone 20 Grad. Morgen startet dann erstmal ein bisschen Nebel. Danach kommt aber auch wieder viel Sonne rum und es werden auch so um die 20 Grad.
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0: Ja, Leute, gerade mit dieser cozy Spätsommerstimmung, ich habe mal eine ganz wichtige Frage jetzt zum Mittwoch. Habt ihr auch schon mal so eine Serie oder einen Film geguckt und euch gedacht, ey, mit der Person, mit dieser Hauptfigur aus dem Film oder der Serie, wäre ich richtig gerne befreundet? Oder noch eine Stufe krasser wie bei mir, ey, mit der Person würde ich richtig gerne zusammenwohnen. Das ist random, aber ich habe mir das wirklich letztens gedacht bei einer ganz bestimmten Serie. Und nee, ich möchte nicht mit Jacob Elordi zusammenwohnen, das wäre bestimmt auch sehr spannend. Nee, sondern mit einer sehr stylischen Lady. Wir machen hier gleich einen Community-Check mit meinem und eurem Wunsch. Mitbewohnis aus Filmen und Serien nach drei Songs, Leute.
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0: Leute, mir brennt eine Frage unter Nägeln zum Mittwoch. Habt ihr auch schon mal eine Serie oder einen Film geguckt und euch gedacht, Alter, mit dieser Person würde ich so gerne befreundet sein oder noch eine Stufe krasser, so wie ich, mit der Person würde ich richtig gerne zusammenwohnen.
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0: Ja, genau die Gedanken hatte ich nämlich, als ich letztens eine meiner Lieblingsserien Emily in Paris geguckt habe. Und Leute, es ist wirklich kein Scherz. Ich würde so gerne mit Emily zusammenwohnen. Wie geil wäre das? Wir könnten uns einfach so einen Kleiderschrank teilen. Also ich würde mir ihren Kleiderschrank einfach, würde ich aber mitnutzen, weil die Frau hat ja so viele Klamotten. Ich glaube, wir können uns auch zusammen über Männer aufregen. Und ich bin jetzt bei diesem Thema wirklich, ich möchte es auch von euch wissen, mit wem würdet ihr gerne in einer Wohnung wohnen? Serie oder Film? Und ich habe gerade schon Crewmember Till bei mir hier im Studio, weil Du guckst sehr, sehr viele Filme und Serien. Mhm. Wer wär's denn bei dir? Hättest du jemanden im Kopf?
2: Also ich habe wirklich lange überlegt, ne, weil das sind ja auch alle immer so sehr interessante Charaktere, wo man sich immer so denkt, will ich die jetzt den ganzen Tag um mich haben? Aber es gibt Nick aus New Girl. Ich weiß nicht, ob du den kennst. Der sieht auch ein bisschen aus wie ich, finde ich. Und mir wurde von ganz, ganz vielen aus der Sputnik-Redaktion gesagt, ich wäre genau wie er. Humor und so. Und deswegen dachte ich mir, vielleicht ist das cool, mit dem einfach zu chillen.
0: Voll. Ja, ich kenne den auch. Ich finde, ähnlich seht ihr euch jetzt nicht so.
2: Ich aber bin schon schöner, beide. Ich weiß, aber was lachst du da? Aber ich habe mir auch überlegt, vielleicht ist es auch komisch, mit sich selber abhängen zu wollen. Es klingt auch ein bisschen selbstverliebt, aber dann weiß man zumindest,
0: was man sich einlässt. Ja, ihr habt dann beide genau gleich schlechte Laune. Ist ja mega.
2: Franzi.
0: Ja, Leute, Frage geht raus an euch. Mit welchem Charakter aus einem Film oder einer Serie würdet ihr gerne in der Wohnung wohnen? Könnt ihr ja gerne mal rumschicken per WhatsApp. Nummer findet ihr in der ARD Sounds App.
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Hallo, die Sputnik Home Zone ist am Start mit Franzi an eurem Mittwoch. Wir machen euch jetzt erstmal ein paar Beats an von Mr. Lost Frequencies. Dieser sympathische Belgier war jetzt auch am letzten Wochenende auf dem Glücksgefühle-Festival in Hockenheim und ist noch sehr, sehr happy. Hat er nämlich auf Insta gepostet, es gab geiles Food, es gab tolle Leute und er hatte wirklich eine mega Zeit. Und das Allerbeste, das seht ihr auch gerade auf dem Post, ein Fan von ihm hatte auch noch, finde ich, die beste Idee überhaupt. Damit fällst du definitiv auf. Er hat sich nämlich ein Girl einen Fischerhut bedrucken lassen mit dem Gesicht von Lost Frequencies drauf. Also besser gesagt, mit sehr vielen Gesichtern von ihm. Und auf die Augen hat sie dann einfach diese lustigen Wackelaugen geklebt. Ich hab geheult. Lost Frequencies, der hat sich auf jeden Fall gefreut. Und ich habe jetzt ein Geschenk für meine beste Freundin zum Geburtstag. Top, Mensch. Eure Sputnik Home Zone läuft jetzt mit The Feeling von unserem Lieblingsbelgier Lost Frequencies.

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Wir gehen Richtung Feierabend zum Mittwoch, Leute. Lasst euch gut gehen und vor allem macht vorsichtig, wenn ihr gerade auf den Straßen unterwegs seid. Damit er da aber ein bisschen besser durchkommt, gucken wir mal eben direkt drauf. Jetzt um 15.31 Uhr noch ein bisschen Stau auf der A9 Richtung Berlin. Zwischen Brück und Beelitz, da liegt nämlich noch ein Ast auf der linken Spur rum. Der scheint ein bisschen größer zu sein. A2 Richtung Hannover, zwischen Irxleben und Allerengersleben. Auch hier gibt es noch Stau an der Baustelle. Könnte so eine Viertelstunde länger dauern. Und vor allem für Lkw-Fahrer dauert es auch deutlich länger. Haltet hier gut durch. Und in Möckern im Bereich am Markt, da gibt es auch ein bisschen Stau nach einem Unfall. Sonst kommt er erstmal noch gut durch. Und ihr wart aber ganz fleißig und habt uns ein paar Blitzer durchgegeben. Danke. Steht gerade einer rum auf der B2 am Ortseingang Wittenberg aus Richtung Kropstedt. In Halle in der Berliner Straße beide Richtungen. Auch Halle in der Nordstraße Richtung Lettin. In Heideloh in der Starkendorfer Straße Richtung Sandersdorf. Und in Köthen in der Magdeburger Straße Richtung Markt. Da ist auch noch einer. Wenn ihr irgendwas noch seht, wenn ihr unterwegs seid, ruft da gerne hier kostenlos kurz durch. 08021 4x0 ist die Nummer oder easy per WhatsApp-Nachricht. Ja, heute wechseln sich beim Wetter immer wieder Sonne und Wolken ab. Dazu bleibt es aber meistens auch trocken. Bis zu 22 Grad sind da angesagt. Also perfekt für alle, die sowieso jetzt die letzten Tage genug vom Hitze-Schwitze-Wetter hatten. Und trotzdem, morgen geht es auch so weiter mit wieder viel Sonne. Und damit, Leute, ein schickes Bergfest.

0: Leute, Johnny. Mir ist das wirklich peinlich, ne? Ich kann aktuell zu mir in die Wohnung keine Menschen einladen.
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0: Vielleicht kennt ihr das auch. Bei mir in der Bude ist es wirklich gerade, als wäre da eine Bombe eingeschlagen. Es sieht wirklich so schlimm aus, dass es mir peinlich ist, Menschen zu fragen, ob sie zu mir nach Hause kommen wollen. Ich weiß nicht, was das ist, aber ich komme im Haushalt nicht hinterher. Also ich bin da praktisch gesehen keine erwachsene Person. Was ich gut finde, ich bin damit nicht alleine mit diesem Problem, weil ich habe gerade mit Crewmember Till gesprochen aus dem Sputnik-Team. Du hast das gleiche Problem. Du bist auch absolut so unordentlich wie ich. Mhm. Was machen wir denn jetzt? Weil du hast wenigstens so einen Schritt schon mir voraus, denn du hast dich mal wenigstens damit auseinandergesetzt, was man dagegen tun kann.
3: Ja, also erstmal keine Sorge, ich fühle das absolut nicht. Das ist wirklich schlimm. Aber das Problem liegt laut der Psychotherapeutin Sarah Becker daran, dass Haushalt halt einfach nie aufhört. Also so Dinge, die nicht abgeschlossen sind, sind ja wie so ein Grundrauschen im Gehirn, was man die ganze Zeit drin hat.
0: Ja, klar.
3: Durchgehend da und die erfordern, das glaubt man kaum, sehr, sehr viel Leistung vom Gehirn. Und das ist so eine Art mentale Dauerbelastung. Also Haushalt führen heißt ja halt auch planen, Sachen priorisieren. Also mache ich jetzt vielleicht erst den Abwasch oder mache ich erst die Wäsche, weil ich brauche das ja morgen. Und dann muss ich mir das ja auch alles noch merken.
0: Ja, ich denke mir halt auch, ich kann ja jetzt aufräumen, aber morgen sieht es ja wieder so scheiße aus.
4: Warum reißt mich der Scheiß auf?
0: Meine Frage nur, wie bekomme ich denn jetzt eine Ordnung rein? Also vor allem, wenn ich erst spät nach Hause komme, da will ich auch erstmal ein bisschen entspannen.
3: Ja, ich check das, aber es wird jetzt sehr allgemein. Es klingt jetzt erstmal lost, aber wir müssen da wirklich Struktur reinbringen. Ich versuche das jetzt auch mit Liste schreiben. Also, dass du halt nicht, wenn du abends bist und vom Berg an Aufgaben stehst und dann vielleicht am Ende halt nichts machst, weil du denkst, ja, schaffe ich jetzt eh nicht mehr, sondern du planst halt, sagst irgendwie, heute wird Wäsche gemacht, morgen mache ich vielleicht erst den Abwasch, obwohl das würde ich vielleicht lieber andersrum machen. Und am Wochenende.
0: Gute Struktur.
3: Ja, ne? Und am, das geht schon gut los. Und am Wochenende kann man ja auch mal das Bad putzen. Und Franzi, das sage ich auch dir. Ja. Ich weiß ja, dass du immer viel unterwegs bist. Wir müssen Grenzen setzen. Oh, also den Sonntag zum Beispiel wirklich mal auch zum Putzen nehmen und nicht noch einen Kaffee trinken mit der Freundin. Weil das stimmt ja auch. Ja. Es ist ja irgendwie auch eine Art Selfcare, die man da macht, weil man fühlt sich ja dann zu Hause wieder wohl.
0: Ist ich sag dir, so das ist mein Problem. Ich kann zu Menschen nicht Nein sagen und dann bin ich nie zu Hause. Ich kann gar nicht aufräumen. Naja, Leute, also erstmal danke für die Tipps, Till. Ich würde sagen, das nehmen wir uns schon mal ganz dolle zu Herzen. Mhm. Wir probieren das, aber es gibt aus unserem Team noch eine Person, die ist uns 20.000 Schritte voraus, und zwar Tobi von Sputnik Tag und Wach. Wir quatschen in zwei Songs mal mit dem, wie er das denn macht, dass seine Bude immer blitzeblank aussieht.
3: Ja, Tobi ist crazy.

0: Leute, schönen Nachmittag euch. Hier ist ungefähr die unaufgeräumteste Nachmittagssendung dieser ganzen Erde. Ich bin's, Franzi. Sputnik Home Zone. Ja, Leute, ich kann gerade wirklich niemanden zu mir nach Hause einladen. Wir haben es gerade schon bequatscht, weil ich die unordentlichste Person dieser Welt bin. Meine Wohnung sieht aus, als wäre dort eine Bombe zerplatzt. Ich habe gerade schon mit Crewmember Till darüber gequatscht, was wir so grob machen können. Du hast auf jeden Fall erstmal gesagt, Struktur reinbringen. Dass ich mich vielleicht nicht nochmal extra mit einer Freundin auf einen Kaffee treffe, sondern lieber Sonntag meine Bude aufräume. Mir reicht das aber noch nicht an Tipps. Ich brauche jetzt einen Experten und den habe ich auch hier im Studio. Tobi von Sputnik Tag und Wach. Du bist die ordentlichste Person. Genau das Gegenteil von Till und mir. Wie machst du das, dass deine Bude immer blitzblank aussieht?
1: Till meldet sich.
2: Ja.
1: Hallo? Wir müssen mal kurz erwähnen, dass Tobi mir sogar angeboten hat, meine Wohnung zu putzen.
0: Nein!
1: Ich wollte gerade sagen, weil es gibt nämlich ein Problem. Ich liebe Putzen halt. Ja. Also das ist so, schon mal so ein grundlegendes, positives Ding, glaube ich, für mich halt. Nein, ich mache das wirklich gern. Deswegen würde ich jedem raten, so eine grundlegende Routine zu entwickeln, in der man so Sachen mit einbindet, die man gern mag. Also ich putze zum Beispiel immer mit Podcasts. Ich mache mir immer Kopfhörer rein, mache Podcasts oder so.
0: Ja.
1: Dann laufe ich rum und habe eigentlich immer Podcasts auf die Ohren und so. Dann benutze ich auch immer so fancy Gegenstände extra. So. Da habe ich so extra Putzhandschuhe und sowas.
0: Nein.
1: Und Eimer und ich zelebriere das halt richtig.
0: Das ist auch eine Schürze?
1: Ja, ich habe eigentlich ein Outfit tatsächlich. Nur halt körperlich, dann bin ich nackt. Aber ansonsten, bin ich halt da richtig am Wegputzen und
0: jetzt
1: das macht mir einfach Spaß. Und wenn man das dann immer wieder macht und nicht immer so rauszögert auf, ich putze mal nächste Woche oder in zwei Wochen oder so, dann hat man am Ende des Tages auch gar nicht mehr so viel zum Putzen übrig.
0: Also ich würde dich auch gern einladen. Tobi, wenn du Lust hast, machst gleich eine Rundtour bei Till und mir. Wir putzen mal zusammen. Ansonsten, Leute, ich werde heute shoppen gehen und mir coole Putzutensilien kaufen.
1: Ich habe auch noch ein paar Handschuhe übrig, falls du brauchst.
0: Frohes Putzen heute zum Mittwoch, Leute. Hier ist die Sputnik Home Zone.

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0: mit der Sputnik Homesound läuft hier auf jeden Fall easy zum Bergfest, Leute. Wir geben euch Lieblingsmucke auf die Ohren und zwischendurch machen wir jetzt mal einen kurzen Crashkurs, was hier auf der Welt so Wichtiges abgeht.
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0: Newsfeed. 16.01 Uhr haben wir es mit allen Infos von Mirko.
2: In Thüringen steht die neue Regierungskoalition. Die Spitzen von CDU, SPD und der neuen Fraktion Thüringen gerecht haben ein Dokument unterzeichnet, wonach sich alle zum bisherigen Koalitionsvertrag bekennen und die gemeinsame Arbeit fortsetzen wollen. Zuvor hatte sich die BSW-Fraktion offiziell aufgelöst. Hintergrund ist der Streit mit dem Bundesvorstand um die Regierungsbeteiligung im Freistaat. Das neue Dreierbündnis hat einen schwierigen Stand, weil der neuen Fraktion Thüringen gerecht nur 10 Abgeordnete angehören. Damit ist die Koalition künftig noch stärker auf Stimmen der Linken angewiesen. Das US-israelische Rüstungsunternehmen Covenant will in Sachsen ab dem kommenden Jahr Marschflugkörper in Serie produzieren. Firmenchefin Abigail Denberg bestätigte heute entsprechende Berichte. Demnach sollen in dem Werk im Raum Leipzig zunächst 1000 Stück des Waffensystems Anthem hergestellt werden. Sachsens Wirtschaftsminister Dirk Panther begrüßte die Ansiedlung. Die Region profitiere davon. Unter anderem würden neue, hochwertige Arbeitsplätze geschaffen. Die EU-Kommission will Kurzzeitvermietungen über Plattformen wie Airbnb stärker regulieren. Ziel ist es, die Wohnungsknappheit in Touristenhochburgen einzudämmen. Die Städte sollen einheitliche Regeln bekommen, wann sie Ferienwohnungen einschränken oder verbieten können. Die Brüsseler Behörde schlug dazu eine Reihe von Bedingungen vor, etwa den direkten Zusammenhang mit steigenden Mieten. Ein weiteres Kriterium ist die Zahl der Wohnungssuchenden im Verhältnis zu den verfügbaren Wohnungen.
0: Danke dir fürs Update, Mirko.
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0: Und dann sausen wir mal eben rüber auf die Straßen. Wir gucken mal eben, wie es hier aussieht im Verkehr auf der Sputnikzone, in der Sputnikzone. 16.03 Uhr haben wir es gerade. Und da macht ein bisschen vorsichtig auf der A2 Richtung Berlin zwischen Allerengersleben und Alsleben. Es ist nämlich noch eine ungesicherte Unfallstelle auf der linken Spur und auch auf der A2 Richtung Hannover zwischen Irxleben und Allerengersleben. Hier stockt so ein bisschen an der Baustelle. Da könnte es ein bisschen länger dauern, so um die 10 Minuten. Und vor allem für Lkw-Fahrer dauert es hier deutlich länger. Ansonsten fahre erstmal ganz gut hier sicher durch. Gibt nur ein paar neue Blitzer. Einer ist gerade in Lößnitz, in der Bahnhofstraße in beiden Richtungen, habt ihr gesehen, danke euch. B2 am Ortseingang Wittenberg aus Richtung Kropstedt, in Halle in der Berliner Straße in beiden Richtungen, auch Halle in der Nordstraße Richtung Lettin und in Heidelo in der Starkendorfer Straße Richtung Sandersdorf. Wenn es da irgendwie noch mehr gibt, wenn ihr gerade hier unterwegs seid, dann ruft ihr gerne jederzeit kostenlos durch. 08021 4x die 0 oder noch easier, schickt ihr mir einfach eine WhatsApp-Nachricht rum. Ja, Leute, der Himmel hat heute auf jeden Fall sehr gute Laune. Zumindest ab und zu kommt hier immer wieder ein paar bisschen Sonne rum. Kommen so ein paar Sonnenstrahlen durch die Wolken. Ansonsten trocken bleibt es auch noch. Und bis zu 22 Grad habt ihr heute. Morgen wird es ähnlich. Bis zu 20 Grad sind da drin. Und auch wenn es morgens noch ein bisschen neblig ist, kommt dann später auch wieder Sonne rum.
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0: Ja, Leute, und damit schönen Mittwoch euch. Ey, falls heute irgendwie noch nicht alles rund läuft bei euch, ne, gar keine Sorge. Es ist zwar schon Bergfest und jetzt ist ja aber eigentlich auch ganz, ganz wichtig, wir rollen nur noch bergabwärts, ne. Also wir müssen jetzt hier nicht mehr noch anschieben. Rückenwind kriegt ihr hier auch noch mit bester Mucke. Und damit gehen wir jetzt rein in eine richtig nice Stunde. Gleich mit David Guetta nämlich am Start und Oliver Heldens habe ich jetzt für euch.
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0: Ja, Leute, das war Oswald. Keine Ahnung, wie es bei euch so ist, aber solche Künstler, die gehören definitiv auf eine Playlist. Also so eine richtig hotte. Wie wär's denn mit unserer New Music Hotliste?
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0: Da haben nämlich wir und die anderen jungen Radiostationen der ARD plus Deutschlandfunk Nova uns mal ein paar Gedanken gemacht, ne? Welche Acts 2026 auf jeden Fall nicht fehlen dürfen. Und einer davon ist eben Oswald, ist direkt mal auf der New Music Hotlist gelandet. Hinter dem Namen verbirgt sich tatsächlich kein Solokünstler, denkt man vielleicht erstmal, sondern 4 2-Meter-Typen. Also die sind wirklich riesig, die seit Ende 2023 richtig nice Elektromucke machen. In Berlin gelten ihre Oswald-Raves schon als legendär, aber mittlerweile geht's bei denen halt auch international richtig gut ab. Den Sound beschreiben sie selber so hier.
2: Emotional, positiv,
3: ergreifend,
2: elektronisch,
3: melancholisch,
2: elektronisch, lustig.
0: Hätte mir auch passieren können. Ja, ist einfach ein richtig guter Vibe. Die Jungs sind gut drauf. Und der Mix aus Rave und deutschem Indie, das klingt nicht nur gut, sondern es kommt auch richtig gut an. Vor allem, weil Oswald alles selbst machen.
4: Also wir machen tatsächlich eigentlich alles selber. Wir haben jetzt zwar einen Partner mit einem Label, aber unser Grundprodukt, das heißt die Musik und aber auch die Vermarktung mit Videos und auch unsere Veranstaltung, machen wir alles aus eigener Hand. Und ich glaube, das ist auch so die Handschrift, die wir nach außen auch spreaden wollen und die, denke ich, auch ankommt nach außen.
0: Na, auf jeden Fall. Und falls ihr euch jetzt denkt, ich will, dass das noch mehr ankommt, ich will die Jungs unbedingt live erleben, das ist gar kein Stress. Am 20. Oktober sind sie nämlich hier in der Sputnik-Zone, treten sie in Leipzig im Felsenkeller auf. Also Tickets könnt ihr euch safen. Und hier machen wir jetzt so oder so ein bisschen Partystimmung schon mal an. Das ist für euch zum Bergfest Shakira und Burna Boy mit Die Die in der Sputnik-Homezone.

0: Hallo zusammen. Eure Sputnik Home Zone läuft, Franzi hier, und vorhin habe ich ja schon gedroppt, ich wohne zwar alleine, aber wenn ich mir jemanden aussuchen könnte, mit dem ich zusammen wohne, ja, dann wäre das ganz klar eine Person aus meiner Lieblingsserie. Und zwar Emily in Paris. Ey, ich kann mit der einfach so relaten. Die ist auch so tollpatschig wie ich und vor allem hat sie einen XXL-Kleiderschrank. Könnten wir uns halt gut reinteilen, finde ich top. Und die Sputnik-Zone kann relaten. Ich habe gerade eine übersympathische WhatsApp-Nachricht bekommen, wo noch jemand gerne mit ein paar Seriendarstellern zusammenwohnen würde.
1: Hallo, liebe Sputniker, hier ist die Katja aus Köthnitz. Also wenn ich die Wahl hätte, ich würde gern mit der ganzen Truppe von Die Discounter in einer WG leben. Ich glaube, da hast du von jedem Charakter was dabei und einfach nur die ganze Zeit was zu lachen. Ganz liebe Grüße.
0: Ey, Grüße zurück, aber auf jeden Die Discounter. Ich liebe alles daran. Also das wäre todeswitzig mit denen in der WG. Ich wäre dabei, wenn noch jemand mit in unsere WG ziehen will, by the way, ne, gib da einfach Bescheid. Hier fühlt sich zumindest fast an wie so eine kleine WG. Unsere Sputnik-Homson, Leute, wir wackeln uns zusammen weiter durch den Mittwochnachmittag jetzt mit den Jungs von Fastboy.

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0: Alex. Warren, Fever Dream hier in der Sputnik Home Zone. Ey, kommt gut durch euren Mittwochnachmittag um 16.31 Uhr. Und vor allem kommt gut durch auf den Straßen. Da guckt man nämlich jetzt mal kurz zusammen drauf. Gibt's noch ein bisschen was an Stau auf der A2 Richtung Hannover zwischen Irxleben und Allerengersleben an der Baustelle. Und für LKW dauert's da deutlich länger. So wollte ich es eigentlich sagen. Zack. Also macht ein bisschen vorsichtig und das gleiche auch auf der A9 Richtung München zwischen Niemeck und Kleinmarzehns. Da liegen nämlich noch Warnbarken auf der Einfahrt zur Baustelle. Und vorsichtig auf der A9 Richtung München zwischen Dessau-Ost und Dessau-Süd. Da liegen auch noch Fahrzeugteile auf der mittleren Spur rum. Ja, und sonst wird hier noch ein bisschen rumgeblitzt, ne? Ist ja klar. Da sind noch ein paar neue reingekommen. Danke euch fürs Bescheid geben. Einer gerade auf der A72 am Kreuz Leipzig in beiden Richtungen. B2 am Ortseingang Wittenberg aus Richtung Kropstedt. Auf der B107 am Ortsausgang Schönhausen Richtung Havelberg und in Halle in der Nordstraße Richtung Lettin. Wenn ihr ansonsten irgendwie noch mehr seht, wenn ihr unterwegs seid, dann ruft ihr einfach gerne hier kostenlos durch. 08000 21 4x die 0. Könnt euch auch die Nummer fix abspeichern oder schickt mir kurz eine WhatsApp-Nachricht. Ja, wettermäßig eigentlich heute wirklich chillig. Es ist halt nur nicht mehr ganz so sommerlich warm wie gestern, aber tut auch mal wieder gut. Es ist gut zum Durchatmen. 20 Grad habt ihr da gerade in Magdeburg am Stadtpark Rote Horn, das gleiche in Halle an der Peisnitz und 21 Grad in Stendal am Kornmarkt. Wolken und Sonne, würde ich sagen, wechseln sich hier immer wieder ab, also das hält sich ganz gut die Waage und trocken bleibt's auch. Und genau das gleiche Programm kriegt ihr auch morgen.
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0: Ja, Leute, und ich meine, ihr wisst Bescheid, wir haben zwar erst Mittwoch, aber morgen, ne, will ich euch schon mal sensibilisieren, ist es wieder soweit. Franzis Crush Hour geht wieder an den Start. Wir quatschen wieder über Dating in 2026. Also 15 Uhr schon mal in den Kalender reinkloppen und jetzt gleich in knapp 10 Minuten sprechen wir auch über Dating. Allerdings ein bisschen verhexter geht es nämlich darum, stellt euch mal kurz vor, ihr datet jemanden, dann verliebt sich derjenige in euch, aber leider gibt es da so einen bösen Fluch und die Person muss dann sterben. Das klingt jetzt ein bisschen bitter, aber genauso sieht es in dem Film aus. Practical Magic 2 gibt es nämlich den zweiten Teil von dem Film Zauberhafte Schwestern und wir checken den gleich mal zusammen aus. Zum Glück

0: erstmal schicken Mittwoch euch gewünscht. Ist ja heute erstmal wieder ein Tag, wo es ein bisschen kühler ist, aber du, gar kein Problem. Wir verziehen uns nämlich schön ins akklimatisierte Kino.
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0: Und da gibt's einen neuen Banger. Ich habe den letztens schon als Trailer gesehen. Ich bin selber hin und weg, aber das ist noch gar nichts gegen unsere Film- und Serienqueen Theresa. Und zwar der Film Practical Magic 2. Da geht's um die zauberhaften Schwestern, ist der zweite Teil und er startet morgen offiziell im Kino. Ja, Theresa, du bist hyped, ne? Kann man schon mal sagen.
2: Auf jeden Fall, auf jeden Fall.
0: Und es geht da um zwei Hexen, gespielt von Nicole Kidman und Sandra Bullock. Mhm. Ich glaube, ich persönlich bin da vielleicht noch ein paar Jährchen sogar zu jung. Ich habe den ersten Teil, ist ein bisschen an mir vorbeigegangen. Aber vielleicht kannst du uns reinholen. Was ist so besonders an diesem Film?
2: Ich hole dich rein. Also ich will nur mal sagen, ich habe damals die CD mit dem Soundtrack rauf und runter gehört. Ich habe den Film so oft geschaut. Ich mag aber auch sehr gerne Hexen. Also Nicole Kidman und Sandra Bullock, die spielen die Owen-Schwestern Sally und Jillian, die bei ihren beiden Tanten aufwachsen, die auch Hexen sind. Und die Owen-Frauen, die haben ein sehr großes Problem.
3: Ihr seid die Owens-Schwestern?
4: Ja, jeder, den wir lieben, stirbt.
3: Ach, wirklich?
5: Und zwar eines grauenvollen Todes. Hm. Ganz im Ernst, ich meine, das macht sich nicht gut in der Tinder-Biografie.
0: Oh nein, also wenn sie jemanden lieben, dann ist der am Arsch. Also dann ist der raus direkt. Heieiei, okay, krass.
2: Und man dachte eigentlich am Ende von Teil 1, dass das vielleicht gebrochen ist, der Fluch. Aber nee, Spoiler, ist halt nicht so. Oh. Denn jetzt im zweiten Teil besteht er immer noch. Und diesmal bedroht der Fluch auch das Leben von Sallys Töchtern. Die wollen halt auch gern daten und lieben, aber ist halt ein bisschen problematisch. Und deswegen wollen sie diesen Kreislauf ein und für alle Mal durchbrechen. Und du kannst dir nicht vorstellen, wie sehr ich mich auf diesen Film freue. Es ist alles so schön magisch, auch ein bisschen spooky, aber es geht vor allem um Schwesternliebe. Ich habe auch nochmal den ersten Teil gerewatcht, der ist schon wirklich sehr 90er, deswegen habe ich auch jetzt richtig Bock auf so eine moderne Version einfach.
0: Also ich bin jetzt auch auf jeden Fall hyped und ich glaube, das passt auch sehr gut dann so in den, guck den jetzt, genau, in diese bisschen kältere Jahreszeit. Also Leute, Practical Magic 2 startet ab morgen in den Kinos, auch hier in der Sputnik-Zone. Vielleicht seid ihr ja genauso krasser Fan wie Theresa und auch ich jetzt schon. Dann schnappt euch eine fette Portion Popcorn, schwingt euch ins Kino und ich wünsche euch viel Spaß.
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0: So, na jetzt ist es soweit. Anscheinend sind jetzt auch die Jungs von Kraftklub Swifties geworden. Die machen nämlich ihre eigene Eras-Tour.
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0: Ja, richtig, richtig wild. Zum Bergfest gibt's nämlich richtig fette News von der Band Kraftklub. Die Fans haben die letzten Tage schon spekuliert, was passiert da bei den Boys. Haben auf Social Media nämlich so rätselhafte, kryptische Posts gedroppt. Und jetzt steht fest, die Fans haben richtig geraten. 2027 gibt's eine crazy Tour mit den größten Stadionkonzerten, die sie jemals gespielt haben. Denkt ihr jetzt vielleicht, ja okay, aber was hat denn das jetzt mit Taylor Swift und der Eras-Tour zu tun? Naja, die Boys haben mittlerweile halt auch 5 Alben draußen und damit ähnlich wie Taylor Swift 5 verschiedene Phasen durchlaufen. Jedes Album steht quasi für eine Era, eine Phase. Von den College-Jacken am Anfang bis zu den Cargo-Parkers oder auch den weißen Anzügen jetzt aus dem aktuellen Album Sterben in Karl-Marx-Stadt. Und im Sommer 27 bekommen alle diese Phasen dann ihre eigene Bühne. So, und jetzt kracht's komplett rein, weil ich habe gerade auch noch gesehen, die Boys kommen auch noch in die Sputnik-Zone. Leute, im Juli 27 sind sie einfach hier in Leipzig. Also wenn das nichts heißt und das Geile ist, es gibt schon sehr, sehr bald Tickets und zwar am 16. September ab ca. 16 Uhr. Da sind wir aber sowas von bereit und damit wir dann auch noch bereiter sind, um natürlich ganz, ganz laut mitzusingen, kriegt ihr sie jetzt schon mal auf die Ohren. Das ist für euch Kraftklub am Bergfest. Songs für Liam hier in der Sputnik Homezone. Macht euch einen

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0: Ich finde immer so, perfekter Song, um mal ein bisschen Dampf abzulassen. Gell, war das für euch hier in der Sputnik kaum Sonne. Und natürlich hoffe ich, ihr müsst keinen Dampf ablassen. Aber so oder so, wir sind für euch da. Gleich natürlich mit noch mehr Mucke. Und jetzt gehen wir mal fix rüber zu den News.
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0: Alle Infos kriegt er jetzt um 17.01 Uhr von Mirko.
2: Die Staatsanwaltschaft Hannover ermittelt gegen den Berliner SPD-Spitzenkandidaten Steffen Krach. Wie die Behörde mitteilte, wurden in diesem Zusammenhang drei Objekte in Hannover und Berlin durchsucht. Wie der Tagesspiegel berichtet, soll es um den Verdacht der Bestechlichkeit gehen. Im Raum stehe eine Spende an Krach oder die SPD in der Region Hannover. Der Politiker wies die Vorwürfe zurück. In Berlin wird in 10 Tagen das Abgeordnetenhaus gewählt. Die Stadt Leipzig hat die geplante Ansiedlung der US-Rüstungsfirma Covenant im Norden der Stadt begrüßt. Sprecher Matthias Haspack sagte, am Ende gehe es auch um Arbeitsplätze. Das Thema Rüstung sei emotional. Aber wenn Deutschland und Europa ernsthafte Abschreckung wollten, dann müssen sie sich die auch irgendwo bieten können. Ähnlich hatte sich auch Sachsens Wirtschaftsminister Dirk Panther geäußert. Covenant will ab dem kommenden Jahr in Leipzig Komponenten für sein Waffensystem Anthem herstellen. Zunächst sind 1000 Einheiten geplant. In Serbien hat Präsident Aleksandar Vučić das Parlament aufgelöst und Neuwahlen angesetzt. Abgestimmt wird demnach am 25. Oktober. Vučić reagiert damit auf massiven innenpolitischen Druck. Die Protestbewegung wirft der Regierung Korruption vor und macht sie für das Unglück in Novi Sad vor bald 2 Jahren verantwortlich. Damals stürzte ein neu errichtetes Bahnhofsvordach ein und tötete 16 Menschen. Serbien ist ein EU-Beitrittskandidat. Vučić unterhält jedoch enge Beziehungen zu Russland und China.
0: Danke dir fürs Update, Mirko.
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0: Und damit auch gar kein Stress hier auf den Straßen in der Sputnik-Zone habt, gucken wir da auch mal kurz vorbei. Um 17.03 Uhr auf der A2 Richtung Hannover zwischen Uexleben und Allerengersleben habt ihr noch ein bisschen Stau an der Baustelle. Könnte so 10 Minuten länger dauern. Und dadurch gibt es auch wiederum Stau auf der Umfahrung zwischen Eichenbarleben und Uexleben. So. Auf der A9 Richtung München zwischen Großkugel und Leipzig-West, auch da stockt es noch ein bisschen wegen Löscharbeiten. Und im Landkreis Anhalt-Bitterfeld zwischen Basdorf und Reinsdorf, da struggelt es auch gerade ein bisschen nach einem Unfall. Ansonsten läuft's erstmal, kommt da gut durch, gibt nur ein paar aktuelle Blitzer. Einer ist gerade auf der A72 am Kreuz Leipzig in beiden Richtungen. B2 am Ortseingang Wittenberg aus Richtung Kropstedt. Auf der B107 am Ortsausgang Schönhausen Richtung Havelberg. Und in Halle steht auch noch einer rum in der Nordstraße Richtung Lettin. Wenn ihr noch irgendwas seht, Staus oder Blitzer, dann ruft ihr hier gerne kostenlos durch. 08021 4x0 oder auch gerne per WhatsApp. Ja, Wetter ist heute zwar jetzt nicht mehr so hot wie gestern, aber zumindest jetzt auch kein Drama mit Sturm und Regen. Müssen wir uns auch drüber freuen. Es bleibt jetzt hier erstmal meistens trocken und Sonne kommt auch manchmal rum. Bei jetzt aktuell 22 Grad in Magdeburg am Hafen. 20 Grad habt ihr in Halle am Roten Turm und das gleiche in Meersburg am Südpark. Also Leute, Wetter läuft und naja, die Woche doch auch.
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0: Ja Leute, ganz ehrlich, wenn die Woche so ein Marathon wäre, den ich natürlich nicht laufen würde, dann hätten wir gerade so die Stelle erreicht, an der man sich zumindest so denkt, also Bock habe ich vielleicht jetzt nicht mal meine Lunge hier zu drangsalieren, aber den Rest, den schaffen wir jetzt auch noch, dieses kleine Stückchen. Also Leute, wir setzen jetzt einfach noch ein bisschen zum Sprint an und das machen wir natürlich mit richtig geiler Mucke. Drehen wir laut auf, gleich mit DJ Goja und das ist für euch Lady Gaga.
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0: Tag am Mittwoch, Franzi hier für euch. Und genau um diese Frage geht's nämlich morgen bei uns in Franzis Crush Hour. 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Und wenn ihr selber schon mal was verheimlicht habt oder jetzt schon wisst, ne, das würde ich definitiv nicht bis zum dritten Date erzählen, dann haut's gerne mal rum. Unsere WhatsApp-Nummer findet ihr in der ARD Sounds App. Ich bin richtig gespannt. Franzis Crush Hour, das ist für euch jetzt The Weeknd. Take My Breath.

0: Sie war einfach da, aus dem Nichts. Keiner wusste, woher. Und jetzt ist sie wieder weg.
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0: 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Okay, keine Sorge, es geht jetzt nicht um irgendwas Gruseliges. Es geht um eine mysteriöse Insel in Kanada, in einem großen Stausee. Da ist nämlich dort plötzlich eine riesige Insel aufgetaucht, die an der Stelle noch nie jemand gesehen hat. Die war etwa so 70 Meter breit, 140 Meter lang und da standen sogar Bäume drauf. Also es ist wirklich eine richtige Insel. Ja, und erst dachten viele, die Bilder sind safe KI generiert. Aber nee, Satellitenaufnahmen, die haben bestätigt, die Insel ist wirklich echt. Und jetzt kommt der Plot-Twist. Ein paar Wochen später war sie einfach verschwunden. Der Grund, es ist tatsächlich so eine sogenannte schwimmende Vegetationsinsel aus Holz, Wurzeln, Pflanzenresten und halt auch Bäumen. Und die war halt auch nicht einfach verschwunden, sondern wurde weiter flussaufwärts getrieben. Also eigentlich dann doch gar nicht so wild. Aber Kommissar Meiner, der wollte am besten schon eine Fahndung einleiten.
2: Hallo?
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2: Hallöchen, Puppöchen, hier ist Lady Chantal. Meine Herren, sind Sie auch reif für die Insel? Dann kommen Sie doch mal vorbei. Auf meine kleine Bohrinsel. Wenn Sie verstehen, was ich meine.
4: Hier ist der Kommissar Meiner aus dem Mansfelder Land. Ich sitze nun auch schon seit Tagen auf einer Insel fest. Es ist eine Raucherinsel. Und da ich Kette rauche, komme ich da nicht mehr weg.
5: Ja? Hallo? Geht's jetzt gleich los?
6: Mein Name ist Karibik. Ich möchte Sie jetzt mal raten lassen, auch von welcher Inselgruppe ich komme.
5: Karibik?
6: Falsch. Helgoland.
7: Hallöchen. In unserem Kindergarten gibt's jetzt eine Inselgruppe. Da können die Kinder... Moment. Hey, Greta! Lass die kleine Madeira in Ruhe. Und hier Rügen. Ich muss dich schon wieder rügen.
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0: Stelle ich mir immer vor, wie ich gerade am Strand stehe und dann scheint so schön die Sonne. Das ist mein absoluter Urlaubssong, Leute. Super High und Nika war das für euch mit Following the Sun. Hier ist eure Sputnik Homezone. Und klar, gleich machen wir noch ein bisschen mehr Urlaubsmucke an. Und vorher checken wir mal kurz hier die Straßen zusammen ab. Da ist wenig los tatsächlich, aber trotzdem ein bisschen Stau noch auf der A2 Richtung Hannover zwischen Irxleben und Allerengersleben. Das stockt so ein bisschen an der Baustelle, kann so 10 Minuten länger dauern und dadurch auch wiederum Stau auf der Umfahrung zwischen Eichenbarleben und Irxleben. Oder gibt's noch was im Landkreis Anhalt-Bitterfeld zwischen Basdorf und Reinsdorf? Hier kommt er nicht ganz so gut nach einem Unfall voran. Sonst werdet da tatsächlich gerade nur geblitzt. Einer ist gerade noch unterwegs auf der A72 am Kreuz Leipzig in beiden Richtungen, B2 am Ortseingang Wittenberg aus Richtung Kropstedt, auf der B107 am Ortsausgang Schönhausen Richtung Havelberg steht einer rum und B184 am Ortseingang Bobbau aus Richtung Dessau. Wenn ihr da irgendwie noch mehr seht, wenn ihr gerade unterwegs mit dem Auto seid, ein bisschen rumfahrt, dann meldet euch gerne kostenlos rein, 08021 4x0 oder auch gerne per WhatsApp. Ja Leute, das Wetter läuft heute komplett im Easy-Mode. Es ist wirklich chillig, ein bisschen Sonne kommt manchmal rum, ein paar Wolken sind mit dabei und trocken bleibt es auch. Bei jetzt gerade 21 Grad in Magdeburg an der Hochschule. 20 Grad messen wir in Halle am Hallmarkt und 19 Grad in Weimar am Bauhausmuseum. Morgen, da kommt auch ein bisschen Sonne vorbei, sogar ein bisschen mehr als heute und auch bis zu 20 Grad sind da drin.
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0: 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Und damit Hello am Mittwoch. Also wenn man wirklich das ganz streng nimmt, ne Leute, dann ist es jetzt schon so, dass wir näher am Wochenende dran sind als am Montag vorgestern. Und alleine diese Information, die sollte uns neue Lebensenergie geben, Leute. Mucke hauen wir jetzt natürlich noch oben drauf. Also einen schönen Mittwoch euch.
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0: Ey Leute, mir ist das wirklich peinlich, ne? Ich kann aktuell zu mir in die Wohnung keine Menschen einladen.
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0: Vielleicht kennt ihr das auch. Bei mir in der Bude ist es wirklich gerade, als wäre da eine Bombe eingeschlagen. Es sieht wirklich so schlimm aus, dass es mir peinlich ist, Menschen zu fragen, ob sie zu mir nach Hause kommen wollen. Ich weiß nicht, was das ist, aber ich komme im Haushalt nicht hinterher. Also ich bin da praktisch gesehen keine erwachsene Person. Was ich gut finde, ich bin damit nicht alleine mit diesem Problem, weil ich habe gerade mit Crewmember Till gesprochen aus dem Sputnik-Team. Du hast das gleiche Problem. Du bist auch absolut so unordentlich wie ich. Was machen wir denn jetzt? Weil du hast wenigstens so einen Schritt schon mir voraus, denn du hast dich mal wenigstens damit auseinandergesetzt, was man dagegen tun kann.
3: Ja, also erstmal keine Sorge, ich fühle das absolut nicht. Das ist wirklich schlimm. Aber das Problem liegt laut der Psychotherapeutin Sarah Becker daran, dass Haushalt halt einfach nie aufhört. Also so Dinge, die nicht abgeschlossen sind, sind ja wie so ein Grundrauschen im Gehirn, was man die ganze Zeit drin hat.
0: Ja, genau.
3: Durchgehend da und die erfordern, das glaubt man kaum, sehr, sehr viel Leistung vom Gehirn. Und das ist so eine Art mentale Dauerbelastung. Also Haushalt führen heißt ja halt auch planen, Sachen priorisieren. Also mache ich jetzt vielleicht erst den Abwasch oder mache ich erst die Wäsche, weil ich brauche das ja morgen. Und dann muss ich mir das ja auch alles noch merken.
0: Ja, ich denke mir halt auch, ich kann ja jetzt aufräumen, aber morgen sieht es ja wieder so scheiße aus.
4: Warum reißt mich der Scheiß auf?
0: Jetzt ist halt meine Frage nur, wie bekomme ich denn jetzt eine Ordnung rein? Also vor allem, wenn ich erst spät nach Hause komme, da will ich auch erstmal ein bisschen entspannen.
3: Ja, ich check das, aber es wird jetzt sehr allgemein. Es klingt jetzt erstmal lost, aber wir müssen da wirklich Struktur reinbringen. Ich versuche das jetzt auch mit Liste schreiben. Also, dass du halt nicht, wenn du abends bist, so vom Berg an Aufgaben stehst und dann vielleicht am Ende halt nichts machst, weil du denkst, ja, schaffe ich jetzt eh nicht mehr, sondern du planst halt, sagst irgendwie, heute wird Wäsche gemacht, morgen mache ich vielleicht erst den Abwasch, obwohl das würde ich vielleicht lieber andersrum machen. Und am Wochenende.
0: Gute Struktur.
3: Ja, ne? Es geht schon gut los. Und am Wochenende kann man ja auch mal das Bad putzen. Und, Franzi, das sage ich auch dir. Ja. Ich weiß ja, dass du immer viel unterwegs bist. Wir müssen Grenzen setzen. Oh, also den Sonntag zum Beispiel wirklich mal auch zum Putzen nehmen.
0: Oh,
3: und nicht noch einen Kaffee trinken mit der Freundin. Weil, das stimmt ja auch. Es ist ja irgendwie auch eine Art Self-Care, die man da macht, weil man fühlt sich ja dann zu Hause wieder wohl.
0: Ich sag dir, das ist mein Problem. Ich kann zu Menschen nicht Nein sagen und dann bin ich nie zu Hause. Ich kann gar nicht aufräumen. Naja, Leute, also erstmal danke für die Tipps, Till. Ich würde sagen, das nehmen wir uns schon mal ganz dolle zu Herzen. Wir probieren das, aber es gibt aus unserem Team noch eine Person, die ist uns 20.000 Schritte voraus, und zwar Tobi von Sputnik Tag und Wach. Wir quatschen in zwei Songs mal mit dem, wie er das denn macht, dass seine Bude immer blitzeblank aussieht.
3: Ja, Tobi ist great.

0: Leute, schönen Nachmittag euch. Hier ist ungefähr die unaufgeräumteste Nachmittagssendung dieser ganzen Erde. Ich bin's, Franzi. Sputnik Home Zone. Ja, Leute, ich kann gerade wirklich niemanden zu mir nach Hause einladen. Wir haben es gerade schon bequatscht, weil ich die unordentlichste Person dieser Welt bin. Meine Wohnung sieht aus, als wäre dort eine Bombe zerplatzt. Ich habe gerade schon mit Crewmember Till darüber gequatscht, was wir so grob machen können. Du hast auf jeden Fall erstmal gesagt, Struktur reinbringen, dass ich mich vielleicht nicht nochmal extra mit einer Freundin auf einen Kaffee treffe, sondern lieber Sonntag meine Bude aufräume. Mir reicht das aber noch nicht an Tipps. Ich brauche jetzt einen Experten und den habe ich auch hier im Studio. Tobi von Sputnik Tag und Wach. Du bist die ordentlichste Person. Genau das Gegenteil von Till und mir. Wie machst du das, dass deine Bude immer blitzblank
1: ist
0: aussieht?
1: Eigentlich, ja, Till meldet sich.
2: Ja, ja. Ja.
0: Hallo?
1: Wir müssen mal kurz erwähnen, dass Tobi mir sogar angeboten hat, meine Wohnung zu putzen.
0: Nein!
1: Ich wollte gerade sagen, weil es gibt nämlich ein Problem. Ich liebe Putzen halt.
0: Ja.
1: Also das ist so, schon mal so ein grundlegendes, positives Ding, glaube ich, für mich halt. Nein, ich mache das wirklich gern. Deswegen würde ich jedem raten, so eine grundlegende Routine zu entwickeln, in der man so Sachen mit einbindet, die man gern mag. Also ich putze zum Beispiel
0: Schokolade.
1: Immer mit Podcasts. Ich mache mir immer Kopfhörer rein, mache Podcasts oder so.
0: Ja.
1: Dann laufe ich rum und habe eigentlich immer den Podcast auf die Ohren und so. Dann benutze ich auch immer so fancy Gegenstände extra. So. Da habe ich so extra Putzhandschuhe und sowas.
0: Nein.
1: Und Eimer und ich zelebriere das halt richtig.
0: Das ist richtiges Outfit.
1: Ja, ich habe eigentlich ein Outfit tatsächlich. Nur halt körperlich, dann bin ich nackt. Aber ansonsten, nein, bin ich halt da richtig am Wegputzen und
0: jetzt
1: das macht mir einfach
0: auf jeden Fall
1: Spaß. Und wenn man das dann immer wieder macht und nicht immer so rauszögert auf, ich putze mal nächste Woche oder in zwei Wochen oder so, dann hat man am Ende des Tages auch gar nicht mehr so viel zum Putzen übrig.
0: Also ich würde dich auch gern einladen. Tobi, wenn du Lust hast, machst du gleich eine Rundtour bei Till und mir. Wir putzen mal zusammen. Ansonsten, Leute, ich werde heute shoppen gehen und mir coole Putzutensilien kaufen.
1: Ich habe auch noch ein paar Handschuhe übrig, falls du brauchst.
0: Frohes Putzen heute zum Mittwoch, Leute. Hier ist die Sputnik Home Zone.

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0: Das klingt für mich nach Feierabend, Leute. Hier ist die Sputnik Home Zone. 18:01 haben wir es gerade. Das war The Bowser und Magnetic. Und genau mit diesem Easy Mode fahren wir jetzt mal kurz rein in die News.
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0: Und euer Update kriegt er von Alexander.
2: Die Staatsanwaltschaft Hannover ermittelt gegen den Berliner SPD-Spitzenkandidaten Steffen Krach. Die Behörde teilte mit, es wurden in diesem Zusammenhang 3 Objekte in Hannover und Berlin durchsucht. Wie der Tagesspiegel berichtet, soll es um den Verdacht der Bestechlichkeit gehen. Im Raum stehe eine Spende an Krach oder die SPD in der Region Hannover. Der Politiker wies die Vorwürfe zurück. In Berlin wird in 10 Tagen das Abgeordnetenhaus gewählt. Die Stadt Leipzig hat die geplante Ansiedlung der US-Rüstungsfirma Covenant im Norden der Stadt begrüßt. Sprecher Matthias Haasberg sagte, am Ende gehe es auch um Arbeitsplätze. Das Thema Rüstung sei emotional. Aber wenn Deutschland und Europa ernsthafte Abschreckung wollten, dann müsse sich die auch irgendwo bieten können. Ähnlich hatte sich auch Sachsens Wirtschaftsminister Dirk Panther geäußert. Covenant will ab dem kommenden Jahr in Leipzig Komponenten für sein Waffensystem Anthem herstellen. Zunächst sind 1000 Einheiten geplant. Nach den Anschlägen auf Umspannwerke und Sabotageversuche in mehreren Bundesländern sitzt der Tatverdächtige in Untersuchungshaft. Das Amtsgericht Aachen setzte den Haftbefehl gegen den 48-Jährigen in Vollzug. Die Ermittler werfen dem Mann unter anderem vor, Sprengstoffexplosionen herbeigeführt zu haben. Nach dem Beschuldigten war bundesweit gesucht worden. Gestern wurde er nahe dem Kraftwerk Weißweiler in Nordrhein-Westfalen festgenommen. Nach Behördenangaben hatte er weitere Sprengmittel bei sich.
0: Danke dir, Alexander, fürs Update.
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0: Und dann gucken wir kurz auf die Straßen um 18.03 Uhr hier in der Sputnikzone. Da kommt er aber tatsächlich deutlich besser schon durch. Ist nur noch ein kleines bisschen was los auf der A2 Richtung Hannover. Zwischen Irxleben und Alsleben habt ihr noch Stau und da steht auch noch ein kaputter LKW auf der rechten Spur rum. Und im Landkreis Anhalt-Bitterfeld ist noch was zwischen Barsdorf und Reinsdorf. Da stockt es auch ein bisschen nach einem Unfall aktuell. Ansonsten aber erstmal alles frei. Hier wird nur rumgeblitzt. Ein Blitzer steht gerade auf der A72 am Kreuz Leipzig in beiden Richtungen. Habt ihr uns durchgemeldet. Danke euch. B2 am Ortseingang Wittenberg aus Richtung Kropstedt, auf der B107 am Ortsausgang Schönhausen Richtung Havelberg und auf der B184 am Ortseingang Bobbau aus Richtung Dessau. Wenn ihr noch mehr seht, Staus oder Blitzer, ruft ihr einfach gerne hier kostenlos durch 08021 4x0 oder auch per WhatsApp-Nachricht. Und beim Wetter ist auch immer noch alles. IO ist jetzt nicht kochend heiß, so wie gestern gefühlt, aber das tut auch mal wieder gut. Bei jetzt gerade 21 Grad in Magdeburg an der Seebühne, 20 Grad habt ihr in Halle an der Burg Giebichenstein und 18 Grad in Zeitz am Schlosspark. Dazu bleibt es auch heute noch trocken, sind nur so ein paar Wolken unterwegs und damit wünsche ich euch einen tollen Abend, Leute. Lasst krachen oder chillt einfach euer Leben und wir hören uns morgen.

Jennie kennt man eigentlich von der K-Pop-Group Blackpink, aber solo ist sie mittlerweile super erfolgreich. Sie ist Sängerin, Rapperin und Tänzerin und gehört einfach zu den bekanntesten Popstars weltweit. Am Freitag hat sie nun ihre neue EP Fallen Angel rausgebracht. Eine persönliche Songsammlung und so klingt auch der neue Track. Der hat einen eher entspannten, leicht verträumten Vibe und ist nicht so auf die 12. Inhaltlich geht es darum, dass sich die Verbindung zu einer Person so unglaublich gut und fast schon unwirklich anfühlt, wie im Himmel eben. Also da kann man sich auf jeden Fall bei dem Song richtig gut vorstellen, wie Jennie sich verliebt zu Hause im Bett einkuschelt. Rein in die Federn geht's mit Heaven von Jennie hier bei Sputnik, dein Abend.

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dieses Jahr könnte es endlich klappen mit dem Durchbruch bei Tiffany Aris. Davon sind wir auf jeden Fall überzeugt und haben sie deshalb auch auf die New Music Hotlist der ARD gesetzt, mit Acts, von denen 2026 richtig was zu erwarten ist. Ihre Songs drehen sich viel um Mental Health, also um ADHS oder Depression. Ihr neuer Track Find Me ist eine Erinnerung an alle, die denken, dass sie immer zu viel sind. Demnächst geht Tiffany dann auf ihre erste eigene Solo-Tour, spielt zum Beispiel am 27.11. in Berlin. Das ist ihr neuer Track Find Me bei Sputnik.

Wenn der Producer-Tag von Mixo und MacLeod am Anfang eines Songs ertönt, dann weiß man mittlerweile längst, was danach passiert. Zahlreiche Nummer-1-Hits, Charterfolge und Kollaborationen mit den größten Artists des Landes nämlich. Was Mixo und MacLeod anfassen, wird zu Gold. 3 Jahre ist es her, dass die beiden zuletzt ein eigenes Album veröffentlicht haben. 3 Jahre, in denen sie im Hintergrund weiter die Hits der anderen gebaut haben, während die Frage im Raum stand, wann das nächste eigene Kapitel kommt. Jetzt ist es soweit. Abschied nehmen ist die erste Single zum kommenden Album und dabei kein geklauter Comeback-Moment, sondern ein bisschen leiser. Ein ruhiger, melancholischer Song über das letzte Treffen mit einer verflossenen Liebe zusammen mit UFO 361 und Trettmann. Den hört ihr jetzt bei Sputnik.

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8: Nach der Landtagswahl in Sachsen-Anhalt prüft das BSW ein Sondierungsangebot der AfD. BSW-Landeschef Thomas Schulze sagte, der Vorstand werde noch heute über die Einladung beraten. Man sei grundsätzlich bereit, mit allen Parteien zu sprechen. Die AfD hatte auch CDU, SPD, Grüne und Linke zu Sondierungsgesprächen eingeladen. Diese lehnten ab. Die AfD hatte die Landtagswahl in Sachsen-Anhalt klar gewonnen, aber eine absolute Mehrheit verfehlt. Nach den Anschlägen auf Umspannwerke und Sabotageversuchen in mehreren Bundesländern sitzt ein Tatverdächtiger in Untersuchungshaft. Das Amtsgericht Aachen setzte den Haftbefehl gegen den 48-Jährigen in Vollzug. Die Ermittler werfen dem Mann unter anderem das Herbeiführen von Sprengstoffexplosionen vor. Nach dem Beschuldigten war bundesweit gesucht worden. Gestern war er nahe dem Kraftwerk Weißweiler in Nordrhein-Westfalen festgenommen worden. Nach Behördenangaben hatte er dabei weitere Sprengmittel bei sich. In der Schweiz sind bei einer Explosion in einem Wasserkraftwerk 2 Menschen ums Leben gekommen. Nach Angaben der Polizei im Kanton Tessin handelte es sich um einen Arbeitsunfall. Zunächst sei am Morgen ein Brand in dem Gebäude gemeldet worden. Bei der anschließenden Explosion seien 2 Arbeiter schwer verletzt worden und wenig später gestorben. Das Gebäude sei erheblich beschädigt worden. Das über 100 Jahre alte Wasserwerk liegt rund 80 Kilometer von Lugano entfernt. Es gehört den Schweizer Bahnen.
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Paula Hartmann kann gefühlt irgendwie alles. Sie ist Schauspielerin, aber seit Jahren auch Musikerin. Seit 2021 veröffentlicht sie Songs, die irgendwo zwischen Pop, Indie-Vibes und Stadtgefühligkeit liegen. Und jetzt hat sie Freitag einen neuen Track, 2 Punkte, rausgehauen. Und wenn Paula Hartmann darin singt, du brauchst nur einen Traum mehr, als man den nehmen kann, spricht sie wohl zu den Menschen, die ihre Musik hören, aber auch irgendwie zu sich selbst. Im zweiten Teil wechselt sie dann die Perspektive. Paula, glaub mir, es kommen bessere Tage. Es ist manchmal gar nicht so leicht daran zu glauben und darauf zu vertrauen, dass es nach einem Tief auch irgendwann wieder nach oben geht. Aber zum Glück ist es in den allermeisten Fällen auch so. Es lohnt sich also durchzuhalten. Ihr hört jetzt 2 Punkte hier bei MDR Sputnik.

gibt ja so Menschen, die kriegen irgendwie alles hin, wie Kyla Shikes. Die Berlinerin ist in erster Linie eine super erfolgreiche Social-Media-Creatorin. Sie hat einfach 1,7 Millionen FollowerInnen bei TikTok. Und natürlich hat sie auch schon eine erfolgreiche Modelinie rausgebracht. Als Kind war sie talentierte Fechterin. Während ihrer Schulzeit gewann sie dann bei englischsprachigen Debattierwettbewerben ihrer Heimatstadt den Titel Best Speaker und jetzt halt auch noch Musik. 2025 wurde dank ihr dann zum Sad Girl Summer. So hieß nämlich das Debütalbum von Kyla Shikes. Jetzt gibt es einen neuen tollen Indie-Bedroom-Track von ihr. Und im Herbst kommt sie auch noch live vorbei und spielt am 19.10. im Leipziger Werk 2. Das ist jetzt Kyla Shikes mit Pretty Boys bei Sputnik.

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Abend. Raum 27 kommt aus Bremen. Das Duo besteht aus Tristan und Mattis und die zwei haben im Frühjahr mit ihrem Album Keine Tränen und der anschließenden Tour ziemlich triumphiert. 2026 standen außerdem mehr als 20 Festivalshows auf dem Programm, unter anderem beim Deichbrand, Highfield, Green Juice, Rocken am Brocken und Rainstream. 2027 wird dann die bislang größte eigene Tour mit 17 Terminen in Deutschland und Österreich folgen. Und Raum 27 haben da echt einen Nerv getroffen. Sie sind Friends seit der Schule und verpacken in ihren Songs die Probleme und Gefühle der Gen Z. Es geht um Sehnsucht, Angst vor der Zukunft, Liebe und Freundschaft. Alles verpackt in Indie-Pop-Musik zum Mitsingen. Neue Single, die heißt Cherie und die bekommt ihr jetzt bei Sputnik dein Abend. Cherie!

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Dominic Fike aus den USA kennt ihr aus dem Sputnik-Programm mit diesem Hit. Mit seinem neuen Track Wallflower startet Dominic Fike jetzt sein außergewöhnliches Albumprojekt How to Quit Smoking. Während er auf seiner ausverkauften Nordamerika-Tour war, entstand dieses Album in Echtzeit. Songs wurden unterwegs geschrieben, aufgenommen und einfach direkt veröffentlicht. Man konnte so einfach instant einen Einblick in seinen kreativen Schaffensprozess bekommen. Ist ein echt richtig kreativer Kopf, der Dominic. Derzeit begleitet er Tame Impala als Support Act auf seiner US-Tour, die noch bis Ende September geht. Und ihr hört jetzt seinen neuen Track Wallflower bei Sputnik Dein Abend.

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1: Die Ansiedlungspläne der US-Rüstungsfirma Covenant in Leipzig haben unterschiedliche Reaktionen ausgelost. Der Leipziger Bundestagsabgeordnete Sören Pellmann sagte dem NDR, was dort produziert werden solle, sei nicht für die Landesverteidigung geeignet. Die Linke werde den Oberbürgermeister deshalb auffordern, keine Liegenschaften dafür zur Verfügung zu stellen. Der CDU-Bundestagsabgeordnete Sven Lehmann verteidigte dagegen die Pläne. Er verwies auf die Sicherheitsinteressen Deutschlands. Covenant will in Leipzig Marschflugkörper herstellen. In Sachsen-Anhalt prüft das BSW ein Sondierungsangebot der AfD. BSW-Landeschef Thomas Schulze sagte in Magdeburg, der Vorstand werde noch heute über die Einladung beraten. Man sei grundsätzlich bereit, mit allen Parteien zu sprechen. CDU, SPD, Grüne und Linke wiesen das AfD-Angebot zurück. Die AfD hat die Landtagswahl klar gewonnen, braucht zum Regieren aber einen Partner. Nach den Anschlägen auf Umspannwerke und Sabotageversuchen in mehreren Bundesländern sitzt der Tatverdächtige in Untersuchungshaft. Das Amtsgericht Aachen setzte den Haftbefehl gegen den 48-Jährigen in Vollzug. Die Ermittler werfen den Mann unter anderem das Herbeiführen von Sprengstoffexplosionen vor. Nach dem Beschuldigten war bundesweit gesucht worden. Gestern wurde er nahe dem Kraftwerk Weißweiler in Nordrhein-Westfalen festgenommen. Nach Behördenangaben hatte er weitere Sprengmittel bei sich.
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0: 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Ganz oben bei MDR Sputnik.

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5: Herzlich willkommen bei Blue Moon. Ich bin Noel, ich freue mich sehr, dass ihr alle da seid. Ruf schon mal an. Die Nummer ist 030 30 31 und dreimal die 0. Wir zocken nämlich heute. Ihr müsst dafür eigentlich ehrlich gesagt nichts können. Das ist ganz praktisch, wenn ihr kein wirkliches Talent habt, so wie ich zum Beispiel, oder euch auch irgendwie ständig überschätzt, auch so wie ich, dann seid ihr genau richtig. Und zwar machen wir heute, das kann ich besser als die anderen. Also, entweder, ich sag schon mal, wird es die schlimmste Sendung ever, Blue Moon, oder es wird funny as fuck auf jeden Fall. Ich begrüße auf jeden Fall alle, die von Das Ding dabei sind, auch von MDR Sputnik und natürlich alle, die von Fritz dabei sind. Wir spielen heute Das kann ich besser als die anderen. Ihr ruft an 030 30 31 und dreimal die 0. Zwei Menschen, es gibt eine komplett beschissene, unnötige Disziplin, die ich mir ausgedacht habe, beziehungsweise halt mehrere natürlich. Und keiner weiß auf jeden Fall, was vorher kommt. Und am Ende machen wir das ganz demokratisch. Ich entscheide ganz alleine, wer gewonnen hat. So einfach ist das. Der Gewinner bleibt dann drinne und tritt direkt gegen den oder die nächste von euch an. Es wird auf jeden Fall sehr funny. Der große Vorteil ist, ihr braucht wirklich kein Talent. Es geht um Dinge, wo ihr sofort denkt, Alter, das kann ich. Das kann ich wirklich. Und ihr wisst natürlich, bei mir gibt es immer was Geiles zu gewinnen. Was ganz, ganz Tolles. Andere schenken irgendwie, weiß ich nicht, 100.000 Euro und so weiter. Bei mir ist es, wie erkläre ich euch das jetzt? Eine selbstgebastelte Kerze mit der Aufschrift, du warst besser. Die bekommt ihr, wenn ihr am Ende, am ganz, ganz am Ende vom Blue Moon der oder die Gewinner seid. Das ist so easy, oder? Ich mache mal ein Beispiel, was könnte so eine Disziplin sein? Zum Beispiel, wer kann besser einen Delfin nachmachen? Ja, wenn ihr sagt, Junge Noel, ich weiß nicht, ob du schon mal einen Delfin gehört hast, aber so wie ich einen Delfin nachmache, Baba. Dann ruft ihr an, 030 30 31 und dreimal die 0. Oder eine andere Sache wäre zum Beispiel etwas wie, kennt ihr das, wenn man so wer zum Beispiel besser kein Problem sagen kann, obwohl es tatsächlich ein Problem ist? Das wäre auch etwas. 030 30 31 und dreimal die 0 ruft an. Wir zocken heute im Blue Moon um eine unfassbar geile. Ich schwör's dir. Also ich mach die noch, ehrlich gesagt, diese Kerze. Aber die wird sehr, sehr, sehr, sehr, sehr, sehr schön. Und wenn ihr Glück habt, dann riecht mein Gewinn, also diese Kerze, auch irgendwas nach, das ich für Vanille halte. Na? Deswegen ruft mal an. 030 30 31 und dreimal die 0. Wir zocken heute, das kann ich besser als die anderen. Und wer schon mal sich reingemeldet hat und zocken möchte, ist die liebe Fatima. Hi Fatima.
6: Hallöchen Noel.
5: Was geht? Alles fit?
6: Ja.
5: Ja? Du bist dir noch nicht so sicher?
6: Nee.
5: Warum nicht?
6: Bin ein bisschen nervös.
5: Warum bist du nervös? Brauchst du nicht nervös sein. Wir sind doch unter uns.
6: Ja.
5: Oder?
6: Eigentlich schon.
5: Eigentlich schon.
6: Aber wenn wir jetzt um so eine Kerze zocken.
5: Das ist der Hammer, oder? Da hab ich wirklich mir lange Gedanken gemacht, was könntet ihr alle gebrauchen? Eine Kerze, die euch sagt, dass ihr die Besten seid. Ist das toll?
6: Ja,
5: das ist,
6: ja, das ist toll. Ja. Das gibt einem Selbstbewusstsein. Ja.
5: Oder?
6: Ja.
5: Also das ist wirklich, das will jeder haben.
6: Ja.
5: Okay, Fatima, eigentlich würde ich gerne noch, wir bräuchten eigentlich noch einen Teilnehmer oder eine Teilnehmerin, mit der wir zocken können. Also es müsste auf jeden Fall noch jemand anrufen, 030 30 31 und dreimal die 0, damit jemand gegen die Fatima zocken kann. Fatima, bist du talentiert?
6: Ja.
5: Ja, was kannst du so?
6: Ich kann Schwedisch sprechen.
5: Schwedisch sprechen?
6: Mhm.
5: Sag mal,
6: ich
5: was?
6: Ich lerne es nämlich gerade.
5: Du lernst es gerade? Wieso lernst du Schwedisch?
6: Weil ich Verwandtschaft in Schweden habe.
5: Ah, geil. Ist das eine schwierige Sprache?
6: Nee, ist fast so ähnlich wie Deutsch.
5: Ähnlich wie Deutsch?
6: Ja.
5: Okay. Ich dachte, das ist wirklich so super anders. So. Auch vom Satzbau und von allem her. Und diese Wörter und so, wir werden irgendwie ganz anders im Mund irgendwie gemacht. So. Ist nicht.
6: Ja, ein bisschen.
5: Ja? Okay.
6: Ja.
5: Okay, Fatima, wir zocken einfach schon mal.
6: Ja.
5: Wir machen mal so eine Testrunde. Wir machen mal okay. So eine Testrunde. Hm, bist du gut im... Kennst du dich mit Tieren aus?
6: Ja.
5: Stark. Wie? Pass auf, wir zocken. Du mach mal einen Hund nach, der etwas Verdächtiges gehört hat. Also nicht einfach ein Hund, nicht einfach nur Wuff. Du kannst auch übrigens, wenn du sagst, der Hund, der spricht, Schwedisch oder weiß ich auch nicht, dann kannst du das auch machen.
6: Ja, okay.
5: Ja? Ich hab schon gesagt, entweder wird es eine richtige Cringe-Sendung oder es wird funny. Fatima, du entscheidest jetzt, in welche Richtung wir gehen.
6: Ja, okay, ich bin gerade am Überlegen.
5: Ja, versetz dich mal rein.
6: Okay, ich hab's.
5: Ist es ein großer oder ein kleiner Hund?
6: Ein großer Hund.
5: Ein großer Hund?
6: Ja.
5: Okay, mach mal.
6: Ey, Kollege, da vorne steht jemand.
5: Das ist sehr gut. Das ist sehr gut, Fatima. Ist dein Hund so konfliktfreudig?
6: Ja.
5: Ja, safe, oder?
6: Ich selber bin.
5: Du bist auch so konfliktfreudig? Krass.
6: Ja.
5: Ja? Ey, das war sehr gut. Das war richtig gut. Das war richtig gut.
6: Ja. Danke.
5: Auf einer Skala von 0 bis 10. Wie cringe war's?
6: Eine 5.
5: Ganz ehrlich, manchmal muss man einfach Sachen machen und sich ein bisschen locker machen, weißt du?
6: Ja.
5: Manchmal muss man einfach ein paar dumme Sachen machen.
6: Ja.
5: Hast du eine Situation für mich? Mal gucken, ob ich mithalten kann mit dir.
6: Eine Situation.
5: Irgendwas random.
6: Da muss ich nachdenken. Versuchen vor einer so zu tun, wie als ob ein großer Mann vor einer wütenden Meute wegläuft und zwar schreiend.
5: So tun, okay, warte. Ich muss mich kurz reinversetzen, weil ich bin 1,71 groß, so, ne? Da muss ich mich erstmal in einen großen Mann reinversetzen. Großer Mann hat ja auch immer eine tiefe Stimme, ne? Eigentlich, ja. So hat man immer das Gefühl. Und er rennt vor einer Meute weg. Warum rennt er vor der Meute weg?
6: Weil die sauer auf ihn sind.
5: Okay. Warte. Ah!
6: Ah! Oh mein Gott.
5: Das war tief genug, oder?
6: Ja, das war nicht genug. Oh mein Gott. Also wirklich, diese Sendung wird noch cringer als die ich bisher mitbekommen habe.
5: Welche hast du mitbekommen? Erzähl.
6: Zum Beispiel die mit Felix und Mick, wo sie über Phobien geredet haben und wir dann irgendwie komischerweise auf das Thema Spinnen gekommen bin, weil ich Spinnenphobie habe und Mick dann angefangen hat, über eine scheiß Vogelspinne zu reden.
5: Das hat dir sofort Angst gemacht, ja?
6: Ja, weil ich das auch echt ekelhaft fand, wie er wirklich...
5: Was fandst du ekelhaft? Diese Vogelspinne, meinst du so diese Beine und dieses Haarige an den Beinen?
6: Ja, aber dass er sich auch traut, die auf die Hand zu nehmen.
5: Ja, das ist wirklich ekelhaft. Das kann ich aber verstehen.
6: Ja.
5: Da wäre ich auch raus. Da wäre ich ehrlich gesagt auch raus. Das ist wirklich etwas, das braucht man nicht.
6: Ja, witzigerweise habe ich danach ihn gefragt, ob er einen Dachschaden hat.
5: Und? Antwort?
6: Nee.
5: Nee, naja.
6: Hat er nicht.
5: Naja, gut. Da kann sich einer nicht gut einschätzen. 03030. 31 und 3 mal die 0. Das ist die neue Nummer vom Blue Moon tatsächlich. Beziehungsweise von Fritz. Ruft gerne mal an. 030 30 31 3 mal die 0. Wir zocken heute. Und zwar wollen wir wissen, wer der oder die Beste ist. Also welche Sachen sind die Sachen, wo ihr sagt, Alter, da brauche ich kein Talent für, das kann ich doch eh. Kennst du das, Fatima, sowas, wo man auch so denkt, so manche Jobs, wenn man die sich so anschaut, dann denkt man so, das muss man lernen?
6: Ja.
5: Leute, ladet mich doch einfach mal ein.
6: Ja, das verstehe ich.
5: Was ist so ein Job, den du sofort instant machen könntest?
6: Radiosendungen.
5: Sehr
6: Weil
5: stark.
6: laut meiner eigenen Familie quatsche ich sehr viel.
5: Ja, das muss man auch. Im Radio muss man viel quatschen können.
6: Ja.
5: Im Radio, man muss auch so viel quatschen können, dass zum Beispiel, wenn keiner anruft, dass man einfach durchlabert, bis die Sendung vorbei ist.
6: Ja.
5: Deswegen.
6: Wenn dann halt keine Musik läuft.
5: Aber meinst du, den Job, den ich hier mache, dieses krasse Konzept, dieses Durchdachte, dieses wirklich, diese Ideen, die wirklich keiner noch niemals hatte, meinst du, das kannst du auch, Fatima?
6: Ja.
5: Okay. Nächstes Mal kommst du rum, dann machen wir zusammen Sendung einfach.
6: Ja, dann müsste ich halt aber dann von Heidenheim nach Berlin fahren. Und
5: Ja.
6: das sind 6 Stunden.
5: Ah, das ist zu lang.
6: Ja.
5: Das ist zu lang. So viel Geld haben wir nicht.
6: Ja.
5: 030 30 31 0, dreimal die 0. Wir wollen das nächste zocken. Vielleicht zum
6: Ja.
5: Beispiel Fahrkartenkontrolleur. Fatima, kannst du guten Fahrkartenkontrolleur oder eine Kontrolleurin irgendwie nachmachen?
6: Ja.
5: Ja? Okay.
6: Ja.
5: Behalt's für dich. Behalt es für
6: Ja.
5: dich. Der nächste ruft nämlich an oder die nächste ruft an. 030 30 31 dreimal die 0. Ich sag die Nummer nochmal. Leute, lass mal ein bisschen zocken zusammen. Lass die Fatima hier nicht alleine, auf jeden Fall. Der nächste ruft an. So. Nämlich Selina. Hallo Selina.
1: Ja, hallo.
5: Was geht? Wo bist du gerade?
1: Ich bin gerade im Auto.
5: Im Auto? Wo fährst du hin? Oder von wo kommst du? Ist ja schon so spät.
1: Von Mainz.
5: Ach so, nee, ich meine, was hast du gemacht?
1: Ich war auf einer Party.
5: Ah, geil. Auf einer Party am Casual, was ist das, Dienstag? Mittwoch haben wir.
1: Ja.
5: Geil, was habt ihr denn für eine Party am Mittwoch?
1: Eine Geburtstagsparty war es.
5: Oh, cute. Das ist schön, war nett.
1: Ja, es war richtig schön. Da waren auch Clowns und alles.
5: Ja, Clowns? Was war das für eine Geburtstagsparty? So richtig so mit Luftballons und so, habt ihr so Spielchen gespielt und so?
1: Also ja, schon. Also wir waren halt so alle als Clowns verkleidet.
5: Ah, so Motto-Party, geil.
1: Ja, genau.
5: Das feiere ich, das finde ich geil. Und ich finde auch immer Leute, die dann so dazu kommen und manchmal lädt man ja Leute ein und die haben dann keinen Bock da drauf, ne? Dann denke ich mir immer, egal, da bleibt zu Hause. Aber alle, die kommen und so ein bisschen wenigstens das Motto irgendwie mitmachen, ist sofort mehr, geht mehr ab, ist mehr lustig auf jeden Fall.
1: Ja.
5: Oder? Voll
1: Und
5: geil,
1: das
5: ja?
1: war auch richtig krass, dass da auch voll viele Leute waren, die natürlich rothaarige Menschen waren.
5: Ja?
1: Ja.
5: Crazy. Du meinst als Clowns verkleidet so?
1: Nee, nee, sondern die waren so Ginger.
5: Das ist aber, glaube ich, einfach Zufall gewesen, oder?
1: Ja, schon, aber ich fand das sehr lustig, weil Clowns ja meistens rote Haare
5: Das
1: haben.
5: stimmt. Meinst du, sie haben sich ja mehr abgeholt gefühlt? Vielleicht.
1: Ja.
5: Weiß man nicht. Okay, bist du ready? Bist du auch jemand, der eigentlich wenig Talent hat, aber sich immer überschätzt?
1: Ja, bin ich.
5: Ja. Sag mal, welche Talente du hast.
1: Ich kann Skateboarden.
5: Skateboarden, okay, das ist krass.
1: Oder was meinst du denn sonst für Talente?
5: Ja, das geht, sowas Richtiges. Oder du hast auch ein Talent immer, weiß nicht. Ich habe zum Beispiel ein großes Talent, immer zu spät zu kommen. Riesentalent.
1: Ich auch.
5: Ja?
1: Das ist auch mein allergrößtes
5: Ja,
1: Talent.
5: sehr
1: Und
5: gut.
1: Unzuverlässigkeit ist auch einer meiner größten Talente. Genau. Und vor allem verschlafen ist mein allergrößtes Talent oder generell schlafen.
5: Ja, oh, ich liebe schlafen. Oh. Gestern habe ich nichts vorgehabt. Ich habe bis 12 geschlafen. Leute, war das geil. Okay, wir zocken. Wir zocken. Selina aus Mainz und Fatima aus Heidenheim. Fatima, bist du noch da? Ja, ne?
6: Ja.
5: Jawohl. Geil. Fatima hat übrigens eben, Selina, hast du das gehört? Fatima hat eben einen Hund nachgemacht.
1: Ah, sie hat einen Hund nachgemacht.
5: Ja. Und
1: Was für ein Hund?
5: es war ein großer Hund, hat sie gesagt, der etwas Verdächtiges gehört hat. Fatima, mach nochmal.
6: Ey Junge, da vorne steht jemand.
5: So, Selina. Es ist schon mal, das ist eine Leistung, oder? Da hat sie die Sprache verschlagen, ne?
1: Ja.
5: Ja, ich weiß. Okay, Selina. Wir spielen jetzt Fatima gegen Selina und zwar. Pass auf. Selina, du fängst an, okay? Und je unangenehmer es sich für dich anfühlt, desto besser ist es. Das kann ich dir schon mal sagen.
1: Okay, und was zwar, genau soll ich jetzt machen?
5: Ja, du machst deine Mutter vor oder nach, wie auch immer, die von oben ruft, Essen ist fertig.
1: Okay.
5: Versetz dich in deine Mutter rein.
1: Okay. Soll ich das jetzt machen?
5: Ja, bitte.
1: Okay.
5: Warte. 3, 2, 1. Selina.
1: Selina, du anfangen sollst. Du Handy.
5: Was hat denn... Was hat die geschrien? Du musst das mal für mich übersetzen.
1: Sie hat einfach gesagt, dass ich runterkommen soll und essen soll.
5: Stark. Sehr gut an das Skript gehalten. Das ist sehr, sehr, sehr gut. Sehr gut, sehr gut, sehr gut. Du kannst das voll gut, deine Mutter nachmachen.
1: Danke.
5: Hat die oft dich zum Essen hochgeschrien, runtergeschrien?
1: Ja.
5: Ja. Ja. Was gab's dann so oft? Nudeln mit Pesto.
1: Ja, und Brot, Abendbrot.
5: Abendbrot. Das ist,
1: Deutsch.
5: Das, ja, ich weiß. Okay, Fatima.
6: Ja.
5: Ich sehe schon, du bist schon in der Rolle deiner Mutter drinne, richtig?
6: Ja.
5: Mach mal deine Mutter vor, die von oben ruft, Essen ist fertig. Bitteschön.
6: Fatima, Essen ist fertig, kommst du jetzt bitte?
5: Stark, auch stark. Fatima, was hat deine Mutter immer so für Essen gemacht, für Abendessen?
6: Hauptsächlich libanesisches Essen, aber zu Abend gab es dann halt mal Müsli oder Brot.
5: Ja, check ich. Check ich, sehr, sehr, sehr gut. Okay. Ja. Selina, wie fandst du Fatimas Performance?
1: Ich fand's sehr gut, ja.
5: Ja?
1: Sehr überzeugend.
5: Wie viel libanesisches Essen Punkte würdest du Fatimas Mutterimitation geben? Von 0 bis 5?
1: Unendlich viele.
5: Unendlich viele. Okay, Fatima, wie viel würdest du Selina geben?
6: Tatsächlich
5: weniger, oder was?
6: Nee, tatsächlich, wenn es gehen würde, tatsächlich schon 6 Stück.
5: 6 Stück. 6 libanesische Essen gibt's auf jeden Fall für Selina. Aber Fatima, die Selina hat dir unendlich gegeben.
6: Ja.
5: Ja. Da weißt du ja Bescheid.
6: Ja.
5: Hast du gewonnen, Fatima? Hast dich selbst gewinnen lassen. Das ist stark. Das ist stark.
6: Das hätte ich jetzt nicht erwartet.
5: Das finde ich aber in Ordnung. Man muss auch einfach zugreifen. Ja. Ich weiß, du möchtest unbedingt am Ende diese wahnsinnig tolle Kerze gewinnen. Deswegen, Fatima hat gewonnen. Selina?
1: Ja?
5: Du hast deine Mutter sehr, sehr gut nachgemacht, aber Fatima hat sich gewinnen lassen. Und wer so viel Respekt vor dem Game hat und vor sich selbst und sich gewinnen lässt, der ist auch eine Runde weiter. Ich sag's, wie es ist. Es ist einfach heutzutage in der Gesellschaft ist es so, man muss zugreifen. Man muss zugreifen, dann gewinnt man. Fertig.
1: Okay, ja. Dann aber danke, dass ich mitmachen durfte.
5: Ja, danke, dass du angerufen hast. Sag liebe Grüße, mit wem auch immer du im Auto sitzt.
1: Mach ich.
5: Ja? Und wenn jemand mit dir im Auto sitzt, einfach nochmal anrufen.
1: Ja,
5: wir haben noch viele tolle Spiele.
1: Ja, danke schön. Ich küsse dein Herz.
5: Selina, mach's gut. Ciao, ciao.
1: Ciao.
5: Boah, Fatima, das war krass. Hast du einfach abgezogen. Hast du einfach das Milchgeld aus der Tasche geklaut.
6: Geil.
5: Das ist wirklich krass. Aber du hast auch richtig immer so gute Situationen drin. Du bist da richtig gut drin. Du bist da richtig gut drin, auf jeden Fall. Okay, hast du Bock, das nächste zu zocken?
6: Ja.
5: Ja, alles klar. Wir spielen jetzt, ach so, ich erkläre nochmal. Wir spielen heute, wer ist der oder die Beste? ihr behauptet, Alter, ist mir egal, ich kann alles besser als die anderen, dann ruft ihr einfach an. 030 30 31 dreimal die 0. Wir haben schon, Fatima hat einen Hund nachgemacht. Selina hat eben auch ihre Mutter vor- bzw. nachgemacht, wie sie Essen ist fertig runterruft. Wenn ihr sagt, dieses schauspielerische Talent, was Fatima und Selina zusammen kombiniert haben, das schlage ich viermal, dann ruft ihr an. 030 30 31 und dreimal die 0. Und dann zocken wir heute hier im Blue Moon, weil es geht einfach darum, herauszufinden, wer ist der oder die Beste. Und jetzt dabei ist Lukas aus auch Heilbronn. Hi Lukas.
2: Hi.
5: Hi, bist du mal Autofahren oder was?
2: Ja, genau.
5: Aber schön mit Freisprechanlage, ne?
2: Ja, ja.
5: Ja, ja.
2: Muss ja mithören.
5: Sehr vorbildlich.
2: Olli ist neben mir und der hat jetzt einfach mal gesagt, ruf mal an.
5: Ja. Wollte Olli dich in die Scheiße reinreiten? Wollte er gerne, dass du dich blamierst im Radio?
2: Ja, ich wollte mich in die Scheiße.
5: Fährt der Olli oder fährst du?
2: Der Olli fährt natürlich. Achso,
5: natürlich fährt der Olli, der kann super fahren.
2: Ja, ja. Ja, ja, geht.
5: Geht?
2: Ja, ja, meistens. Nee.
5: Machst du immer, erklärst du ihm, sagst du immer bremsen und so? Meine Mutter macht das immer beim Autofahren.
2: Der Olli, der ist schon ein bisschen älter, deswegen sage ich immer, der sieht auch jetzt nicht mehr so gut, deswegen, ja.
5: Aber wenn er nicht so gut sieht, dann musst du dem sagen, wo er langfahren soll. Das ist immer das Problem, wenn man Leute fahren lässt, die nicht so gut sehen.
2: Ja, ja.
5: Das ist sehr anstrengend vom Arbeitsaufwand, den man dann selbst hat, irgendwie, ne?
2: Ja, ja, ich sag immer, Olli, du hast jetzt ein Alter erreicht, lass mich fahren, aber der hört nicht.
5: Ja. Wie alt bist du? 27. Wie alt ist Olli? Ja. 28 oder was?
2: Nee, Olli ist schon über 30.
5: Nee, hör mal auf.
2: Nee, wirklich.
5: Über 30, das ist ja nicht mal mehr Gen Z, das ist ja...
2: Das ist schon sehr alt,
5: Ich weiß, was ist denn das für ein Buchstabe?
2: Ja.
5: Crazy. Was hat der Olli noch so für Talente, außer blind Auto zu fahren?
2: Ich würde sagen, recht wenig, also talentiert
5: ist. Ja, das gefällt mir sehr gut.
2: Ja, ja, mir auch.
5: Ja gut, aber wenn er talentfrei wäre, dann wäre er perfekt für diese Sendung, glaube ich.
2: Ja, genau, das wäre das Richtige.
5: Ja, aber stark, sehr, sehr stark. Okay,
2: ja, ja.
5: Was hast du so für Talente?
2: Also ich glaube, so mein größtes Talent, was ich so neu für mich entdeckt habe, ist Paddel spielen. Wir waren nämlich letztens, Olli war auch dabei, Paddel spielen und ich würde sagen, ich bin schon echt gut da drin. Hat Olli auch gesagt,
5: als ob Olli jetzt, erst machst du ihn so fertig und auf einmal schreibst du ihm, weiß nicht, Bewertungskompetenzen zu, das ist ja Hammer.
2: Ja, ja, bisschen jetzt auch mal wieder gut machen, weißt du.
5: Ja, ja, ja, vor allen Dingen der fährt ja, muss aufpassen, ne?
2: Genau, genau.
5: Wenn der irgendwo in der Ecke reinfährt, das ist nerviger Papierkram, sage ich dir.
2: Ja, ja, der sagt immer, weißt du, mein Spitzname ist Laupus, der sagt immer, ich soll weniger reden, Laupus.
5: Du sollst weniger reden, wieso Laupus, was ist das für ein Name?
2: Ja, das ist schon mein Spitzname, den hat er mir irgendwann mal gegeben.
5: Ah.
2: Ja.
5: Na gut, warum, wissen wir nicht.
2: Ja, das muss Olli fragen, aber der will nicht reden.
5: Ist der schüchtern, der Olli?
2: Ja, ja.
5: Olli, bist du schüchtern?
2: Der guck mal, der nickt nur. Traut er sich nicht.
5: Scheiße, Olli, was ist da los?
2: Er heißt halt Olli, ey.
5: Okay, wir zocken die nächste Runde.
2: Ja.
5: Wir machen mal, weißt du, was wir machen? Diesmal machen wir eine Vorstellungsrunde. Ich meine, wir kennen Fatima schon, aber trotzdem, Fatima, wir lernen dich gleich noch viel intensiver kennen. Und Lukas dich auch. Lukas, du musst mal das Radio bei dir ausmachen oder leiser machen, weil sonst hören wir uns hier doppelt.
2: Okay, ist aus.
5: Ja? Ja, guck mal. Nee, ich höre mich immer noch. Nee, jetzt höre ich mich nicht mehr stark. Du hast
2: es.
5: Jetzt ist super. Weißt du, weil ich rede ja schneller, als es im Radio ankommt. Und dann höre ich immer selbst mich reden, was ich natürlich gerne mache. Das ist meine Lieblingsbeschäftigung, aber ehrlich gesagt, in dem Fall schwierig fürs Hirn. Ja. Pass auf, wir machen eine tolle Vorstellungsrunde, wie in einer richtigen Gameshow. Der Lukas stellt sich vor, und zwar sein Name, also Lukas, und dann mit einem Adjektiv verbunden. Also zum Beispiel, ich bin der lustige Lukas. Ja, weil die Sendung noch nicht cringe genug ist, dachte ich, machen wir das jetzt einfach mal. Ich bin der lustige Lukas und was deine Lieblingsfarbe ist, damit wir dich ein bisschen besser kennenlernen einfach. Okay?
2: Okay.
5: Fantastisch. 3, 2, 1, los.
2: Okay, ich bin der große Lukas.
5: Nee, und falsch, schon nicht kapiert. Lukas, lass dir das vom Olli erklären. Du musst natürlich den Anfangsbuchstaben deines Vornamens nehmen, also... Lukas ist ja, startet ja mit L, da musst du ein Adjektiv mit L finden.
2: Jetzt habe ich es kapiert, ich habe es verstanden.
5: Ich weiß, das ist kompliziert auch, ich weiß, aber trotzdem.
2: Ja,
5: das ist, das ist eine Sendung zum Mitdenken, das ist hier für ganz Scharfsinnige. Also, Lukas, stell dich vor.
2: Ja, ja. Ich bin der laute Lukas.
5: Und meine Lieblingsfarbe ist?
2: Gut.
5: Ja, sehr gut.
2: Und meine Lieblingsfarbe ist blau. Ja, ja, ja.
5: Ja, schön. Fatima?
2: Ja, okay, jetzt ja. ist Fatima dran.
5: Ja, Fatima, stell dich vor.
6: Ich bin die fleißige Fatima und meine Lieblingsfarbe ist grün.
5: So, jetzt wissen wir, dass Lukas blau mag und Fatima grün. Was man mit der Information anfängt, keine Ahnung, ist mir auch wurscht. Wir spielen die nächste Runde. Und zwar, pass auf, ich suche mal was ganz Fantastisches raus. Diesmal startet Fatima. Fatima, du startest, weil Lukas jetzt dazugekommen ist. Fatima, du startest und zwar eine Zitrone nachmachen, die gerade merkt, dass sie ausgepresst wird.
6: Oh Gott, scheiße. Wie mache ich das am
5: besten? Warte, du kannst kurz durchschnaufen. Lukas kann schon mal überlegen. Lukas, meinst du bist eine gute Zitrone?
2: Ich glaube, ich bin keine gute Zitrone.
5: Nee. Das ist auch, wenn du deiner Mutter später erzählst, ey, ich war heute im Radio oder gestern und erzählst ihr dann, du hast den Satz im Radio gesagt, ich bin keine gute Zitrone. Das kannst du dir in den Lebenslauf reinschreiben, das kann ich jetzt schon sagen. Fatima, bist du ready?
6: Ja.
5: Okay.
6: Noch eine kurze Frage.
5: Ja?
6: Darf ich dann, wie das letzte Mal jetzt beim Hund, dann auch einen Satz sagen?
5: Guck mal, sehr clever. Okay. Du kannst dich in eine Zitrone hineinversetzen und kannst den Satz sagen. Oder du machst ein Geräusch, was auch immer eine Zitrone für ein Geräusch macht. Du kannst beides machen. Du kannst auch eine Mischung machen.
6: Ich mache einen Satz.
5: Okay, eine Zitrone nachmachen, die gerade merkt, dass sie ausgepresst wird. Von Fatima, warte, ich muss richtig aufbauen, weißt du, richtig Spannung aufbauen. Ja. Von Fatima aus Heidenheim.
6: Oh Mann, ey, jetzt werde ich hier ausgepresst. Was soll der Mist? Lass mich doch einfach nur eine Zitrone sein. Lass mich doch einfach nur eine normale Zitrone sein. Musst du mich jetzt unbedingt auspressen?
5: Stark. Boah, stark. Das war richtig stark. Ich habe richtig den Schmerz gehört, ehrlich gesagt. Das ist auf jeden Fall sehr, sehr, sehr gut vorgelegt. Lukas hat aufgelegt. Lukas hat einfach aufgelegt, er dachte sich, da habe ich keine Lust drauf. Ich möchte nicht meiner Mutter erzählen, dass ich eine Zitrone nachgemacht habe. Im Radio live. Lukas hat sich rausgenommen. Egal. Wir nehmen einfach Franzi aus Neustadt mit rein. Franzi, was geht?
1: Ja, nicht so viel, ne? Bei dir?
5: Ja, bei mir geht, du hörst ja, es ist richtig wild heute.
1: Aber wirklich? Haben wir uns erst dazugeschaltet hier?
5: Ja, manchmal ist ein bisschen Deep Talk bei Blue Moon und manchmal ist ein bisschen Dumm Talk. Ich bin der für Dumm Talk zuständig ist.
1: Ja, ich finde den Mix gut, ne?
5: Ja. Ja, manchmal muss man ein bisschen eine Unterschiedlichkeit anbieten, weißt du? Lukas hat eben ein bisschen Eierflattern bekommen. Der hat sich gedacht, nee, da habe ich Angst. Ich bin nicht so eine gute Zitrone. Hat erst lustig von seinem Freund Olli irgendwie da in die Scheiße geritten und hat gesagt, dass der fährt und dass er schlecht fährt und so. Aber jetzt hat er sich rausgenommen, hat einfach aufgelegt.
1: Ja, hoffentlich haben die keinen Unfall, ne? Sonst wäre man vielleicht echt sauer als Zitrone.
5: Erstens das und zweitens wäre das richtig bescheuert, wenn ich mich darüber die ganze Zeit lustig mache, dass der einfach auflegt.
1: Aber wirklich? Hier,
5: wow.
1: Ne? Aber
5: gut. Jetzt habe ich ein schlechtes...
1: Wir drücken den beiden die Daumen.
5: Wir drücken einfach die Daumen, genau, die fahren bestimmt gut. Der eine passt auf den anderen auf. Außerdem ist ja seine Lieblingsfarbe blau.
1: Genau. Vielleicht haben sie ein blaues Auto gerammt.
5: Ja, dann ist ja in Ordnung. Dann passt ja was zusammengehört, wie auch immer dieser Spruch geht. Okay, Franzi, wir sind schon in dem Zitronengame drin. Hast du mitgehört?
1: Bisschen, ja.
5: Also Fatima hat eben vorgemacht, wie eine Zitrone klingt, die gerade merkt, dass sie ausgepresst wird. Das war schon sehr stark.
1: Das war schon sehr krass, ja. Ich weiß nicht, ob ich das überhaupt da konkurrieren kann damit.
5: Du musst es probieren. Weil wir spielen ja immer Runde gegen Runde, einer gegen die andere und so weiter. Und wenn du krass bist, dann kommst du weiter. Du musst aber erst nochmal dich vorstellen, und zwar Name plus natürlich, weißt du, so ein Adjektiv, ein dich beschreibendes Adjektiv. Mit dem ersten Buchstaben von deinem Namen. Ist ein bisschen kompliziert heute, aber wir schaffen das, wir gehen da durch. Ohne deine Lieblingsfarbe, dass wir was über dich kennenlernen.
1: Okay, bitteschön. Alles klar. Also ich bin Franzi und ich bin... freundlich. Mhm. Und meine Lieblingsfarbe ist an sich blau, aber heute nehme ich mal Anthrazit.
5: Anthrazit?
1: Ja.
5: Das ist das Blau für intellektuell, oder was?
1: Nee, das ist grau.
5: Ach so.
1: Weil langweilig und so.
5: Na, guck mal. Wollte ich einen krassen Gag machen, weiß noch nicht mal, was der Unterschied zwischen Anthrazit und blau ist. Stark.
1: Ja, was ist denn deine Lieblingsfarbe?
5: Oh, Guck mal, sehr lieb, dass du fragst. Ich bin der nörgelnde Noel und meine Lieblingsfarbe ist Orange.
1: Oh, auch schön,
5: ich mag
1: ja.
5: das warm. Ich bin ein einfacher Typ. Ich bin ein Happy-Go-Lucky-Typ, weißt du?
1: Ja, aber Orange und Anthrazit passen ja super zusammen.
5: Ja, oder? Gut, Anthrazit passt eigentlich zu allem, oder? Wenn man ehrlich ist.
1: Aber Schwarz passt noch besser zu allem, muss man ehrlich sagen.
5: Ja?
1: Ja,
5: ja gut, so Schwarz.
1: Zitronengelb.
5: Ist ja aber keine Farbe, wie wir wissen. Haben wir doch genau. in der Schule früher gelernt. Schwarz und Weiß und irgendwie sowas, ne?
1: Ja, irgendwie sowas, ja, keine Ahnung.
5: Okay. Zitrone.
1: Ja.
5: Die gerade merkt, dass sie ausgepresst wird von der fleißigen Franzi. Ich weiß es nicht mehr, scheiße.
1: Nee, freundlich. Freundlich. Ich glaube, Fatima war fleißig, bin ich so.
5: Stimmt, Fatima war fleißig.
1: Bin freundlich, okay.
5: Fatima ist auch ungefähr seit einer halben Stunde schon mit am Start auf jeden Fall. Fatima lässt mich nicht hängen.
1: Ja, die sagen doch voll die Punkte ab.
5: Ja, ja, ja. Ja, am Ende gewinnt die Fatima. In anderthalb Stunden wissen wir, ob Fatima gewinnt oder nicht. Mal gucken, wie du jetzt eine Zitrone nachmachst, die gerade merkt, dass sie ausgepresst wird. Franzi, bitteschön.
1: Oh mein Gott, scheiße. Ich werde jetzt richtig ausgepresst, da werde ich richtig sauer. Oh mein Gott.
5: Deine Zitrone ist sassy auch.
1: Ja, ein bisschen, ne? Weil ich werde hier ausgepresst, ne? Eigentlich werde ich voll abgeschnitten und dann werde ich ausgepresst. So jede Zelle für Zelle, ne? Weißt du?
5: Oh. Die ist so sassy, deine Zitrone. Das ist krass.
1: Ja, ich komme auf den Kern, weißt du?
5: Wo?
1: Auf den Kern.
5: Aus dem Kern?
1: Auf den Kern. Ich komme auf den Kern, weißt du, so.
5: Was ist das?
1: Ein Kern in der Zitrone.
5: Kommen die, na gut, ja doch, die schlüpfen irgendwann aus Kernen raus, ne? Das ist aber
1: es
5: Kern und dann...
1: Kernlose. Die sind auch nice.
5: Ja?
1: Ja, tatsächlich, ja. Die werden jetzt gezüchtet. Wie so Trauben.
5: Natürlich, es wird mittlerweile alles gezüchtet.
1: Aber echt.
5: Mir geht die Haut bei Trauben auf den Sack. Deswegen gibt es jetzt Trauben ohne Haut demnächst. Das sehe ich auch schon.
1: Okay.
5: Was ein Scheiß. Okay.
1: Gute Kombi.
5: Ich sag's ehrlich. Ich meine, das ist ja hier, die Regeln sind ja nicht Fairness oder sonst was, sondern ich entscheide es einfach. Ich entscheide es einfach, Leute. Machen wir uns nicht vor. Ich habe mir gedacht, es gibt so wenig Autokraten deswegen in der Welt, deswegen mache ich das jetzt heute auch mal. Fatima?
6: Ja.
5: Die Franzi war krass. Die Franzi hat eine sassy Zitrone gemacht. Die hat nicht nur eine Zitrone gemacht, die sich aufregt, sondern hat ihr noch eine Personality gegeben dazu. Checkst du?
6: Ja.
5: Das ist krass. Deswegen ist die Franzi weiter.
6: Okay. Oh mein
1: Gott, cool.
6: Danke fürs Mitspielen.
5: Hey, Fatima, ich danke dir fürs Mitspielen und fürs Anrufen. Du bist die auf jeden Fall erste Queen im Blue Moon und vor allen Dingen von der heutigen Sendung, die mitgemacht hat.
6: Ja.
5: Du hast das vorgelegt, was die anderen jetzt vielleicht ihre Früchte, ihre Zitronenfrüchtchen davon ernten.
6: Ja.
5: Hey, Fatima, ich danke dir.
6: Danke, ciao.
5: Mach's gut, wir sehen uns, ciao. Krass, Franzi.
1: Ja, das ist ja cool.
5: Alter.
1: Aber Fatima war auch voll gut drauf.
5: Fatima war gut drauf, Fatima ist immer gut drauf. Fatima, ja. Fatima ist eine treue Blue Moon-Hörerin, sie ist die Beste. Ich muss einmal kurz was trinken. Das klingt so, als bin ich kurz emotional. Da muss ich einfach nur was trinken.
1: Mm. Ja, trinken ist wichtig.
5: Ja, ja, Hydration und so weiter.
1: Aber wirklich.
5: Okay, Franzi, wo bist du eigentlich unterwegs? Du bist aus Neustadt.
1: Wir sind gerade hier vom Feiern gekommen tatsächlich. Mit einer Freundin. Wir sitzen hier auch im Auto.
5: Ich checke nicht. Es ist Mittwoch. Ihr wart alle beim Feiern.
1: Ja, ich meine, es ist noch Sommer. Hast du Temperaturen gestern gesehen? Also hier in Neustadt in der Pfalz, 32 Grad, war richtig nice gestern und heute auch über 20.
5: Ah, ja, 32? Hast du 32 gesagt?
1: 32 Grad gestern, das im September, das war crazy gestern, ja.
5: Fuck.
1: Ja, ist halt die Pfalz, ne, ist schon schön zum Wohnen.
5: Ja, ja, in Berlin, hier war es auf jeden Fall ein bisschen windig, aber war die letzten beiden Tage auch warm. Samstag hat es ein bisschen geregnet und so weiter.
1: Ja.
5: War trotzdem geil. Ja, wir senden ja in, ich sag mal, ganz Deutschland.
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5: Das ist die neue Nummer von Blue Moon. Wir zocken heute. Wenn ihr kein Talent habt, macht es überhaupt nichts. Ihr meldet euch einfach rein und sagt, Junge Noel, ich kann, egal was du mir sagst, besser als die anderen. Und wer am Ende der Sendung the last man oder the last woman standing ist, bekommt von mir einen richtig fetten Preis. Juck und Klaas, die, weiß ich nicht, verlosen, verschenken da so 100.000 Euro. Ich habe eine Kerze, also ich werde noch eine Kerze selbst basteln, wo drauf steht, du warst besser. Und Franzi, du willst diese Kerze haben, richtig?
1: Ich will nicht nur die Kerze, ich will das alles Gebastelte, ich will sehen, wie du das bastelst sogar.
5: Oh nee. Oh, ich wollte es outsourcen. Ich wollte gerne, dass das irgendwer macht. Ich muss das machen.
1: Ja, voll.
5: Halt's Maul, nein.
1: Doch, voll.
5: Oh, ich habe mir voll ein Ei gelegt jetzt.
1: Ja, aber
5: Scheiße.
1: Ich will alles sehen, ja. Ich kann auch nicht basteln. Ist nicht mein Talent.
5: Aber gut. Du hast ja nicht gesagt, wir haben ja alle nicht gesagt, wie schön das eigentlich werden soll, diese Kerze. Von daher.
1: Ja, Kunst ist Kunst, oder?
5: Ja, genau. Kunst ist Kunst. Lass mal einfach so stehen.
1: Perfekt.
5: Okay, Franzi, bist du bereit für die nächste Situation?
1: Ja, auf jeden Fall.
5: Ja, okay. Wir holen jemanden mit dazu, nämlich Dennis, 26 aus Göppingen. Hi.
3: Hi.
5: Was geht, Dennis? Wo bist du unterwegs? Auch im Auto. Wenn du jetzt auch feiern warst, dann fress ich einen Besen.
3: Ja. Nee, wir waren tatsächlich bei Five Guys.
5: Es gibt auch noch andere tolle Burgerläden. Burger King, McDonald's, Burgerbude.
3: Five Guys ist tatsächlich besser. Gerade die
5: Burger Hotdogs Bros, nein! Die sind nicht besser. Die sind alle gleich toll. Dennis,
3: ja, okay. Wenn du
5: sagst. Du weißt doch, wir zahlen, oder deine Eltern oder wir, wer auch immer zahlt, 18,36 Euro schönen Rundfunkbeitrag. Das ist ja alles werbefrei. Deswegen sind alle toll. Gut. Ist alle fair. Alle Burger
3: alle fair,
5: sind lecker. Die sind alle wahnsinnig lecker.
3: Ja, da hast du recht.
5: Ja. Okay, ihr wart einfach, ihr habt einfach, weiß ich nicht, einen schönen Abend mit Burgern verbracht.
3: Genau.
5: Stark. Mit wem bist du unterwegs?
3: Gegessen. Mit meiner Frau.
5: Ah, cool. Grüße. Sitzt sie auch nebendran?
3: Die sitzt auch nebendran, ja.
5: Ja, die hat gesagt, ruf da mal an, bitte. Mach dich mal zum Affen.
3: Nee, tatsächlich habe ich gerade Radio angeschaltet. Hab dann da ein bisschen mitbekommen, über was ihr da redet und dachte mir, da wäre nicht schlecht, wenn ich auch mal anrufe.
5: Was war dein Einschaltimpuls? Wo hast du gedacht, fuck, da muss ich anrufen? Was wurde da gerade nachgemacht von Fatima?
3: Da, wo die Mutter, wo die Mutter gespielt hat, dass sie irgendwie zum Essen kommen soll.
5: Das kannst du besser, oder was?
3: Ja, würde ich schon behaupten.
5: Mach mal, also zählt jetzt nicht, aber mach mal ganz kurz.
3: Mit dem Namen Fatima oder?
5: Nee, für dich. Also deine Mutter ruft nach unten und sagt, ey.
3: Ja, okay. Bist du bereit?
5: Ja, ich. Pff.
3: Okay. Dennis, Essen ist fertig. Kommst du?
5: Oh! Da krieg ich Gänsehaut, dieses kommst du am Ende. Mit der Stimme auch so hochgehen, so kommst du?
3: Ja, so Treppen hoch,

0: Guck mal, ich habe mir so viele tolle Sachen hier aufgeschrieben. Warte mal. Welches nehmen wir denn? Ha! Wir machen das hier. Das ist gut. Franzi wird das lieben. Warum? Keine Ahnung. Und zwar, Franzi, du legst diesmal vor. Ein Brot bewerten wie ein Sternekoch. Du musst ein Brot bewerten wie ein Sternekoch. Du hast natürlich Glück, wenn du jetzt irgendwie eine Requisite da hast, irgendwie so ein Brot und so, kannst du natürlich damit spielen oder so.
1: Okay.
0: Ansonsten im Imaginary Brot einfach. Was ist dein Lieblingsbrot?
1: Oh, so ein gutes altes Bauernbrot ist gar nicht schlecht, ne?
0: Wie würde das Bauernbrot bei deiner Bäckerei des Vertrauens heißen? Was für ein beschissener Bauernbrot, Bäcker, Bäckerei, crazy, wir sind so kreativ und haben Dinkeldreher-Namen, Name hätte deins?
1: Keine Ahnung, was, Drei auf dem Korn.
0: So, sehr gut.
1: Keine Ahnung.
0: Okay.
1: Aufs Korn nehmen, so nach dem Motto.
0: Ja,
1: Dann drei auf dem Korn.
0: habe ich kapiert.
1: Ja, ich nicht.
0: Ja, egal, macht nichts.
1: Okay.
0: Okay, dann Brot. Was haben wir gesagt? Ein Brot bewerten wie ein Sternekoch. Von Franzi aus Neustadt.
1: Also wir haben hier ein sehr gutes Dreikornbrot, tatsächlich mit einer super Anschnittkante. Die Kruste ist leicht kross. Wenn man da ein bisschen drauf drückt, hört man das tatsächlich ein bisschen. Und wir haben hier auch die Krume, die sehr gut verarbeitet wurde. Und tatsächlich, wenn wir uns das angucken, haben wir ein 500 Gramm Brot, das wir jetzt in Scheiben schneiden können. Und wenn wir jede Scheibe gleich schneiden, haben wir exakt die gleiche Krumengröße. Und die Kruste ist genauso, wie sie aus dem Ofen sein sollte.
0: Wahnsinn. Wahnsinn. Alter Franzi, es klingt so, als seist du wirklich Sterneköchin. Du kennst das Wort Krume. Du beschreibst das ungefähr 4 Minuten lang durchgehend.
1: Ja, mein Vater backt zu Hause Brot, das muss ich mir anhören.
0: Ist das Hast du einen Vorteil? Also hast du einen Wissensvorteil, weil dein Vater dich jeden Abend voll quatscht über Brot?
1: Ja, jedes Mal, oh, sein Sauerteig und sein Sauerteigstarter oder so ein Scheiß, muss ich mich jedes Mal anhören, wenn ich mit ihm telefoniere. Ey, jedes Mal. Da lernt man ein bisschen was mit.
0: Ja, stark. Also, du hast immer gedacht, das wird dir mal im Leben nichts bringen, aber heute?
1: Ich werde ihm danken. Ich werde ihn anrufen und sagen, ey Papa, ne, dein Brot beste Kruste, ey.
0: Das hat mir richtig was gebracht. Das hat mir bei Blue Moon ungefähr 10 Minuten Fame gebracht.
1: Ja, ganz genau, das werde ich ihm sagen und dann wird er stolz auf mich sein, endlich mal.
0: Gottes Willen. Vielleicht ist er ja dann genauso stolz wie auf sein Brot. Mal gucken.
1: Fragwürdig, aber ja,
0: Ja,
1: wahrscheinlich.
0: das ist wahrscheinlich schwer daran zu kommen. Okay, Dennis.
2: Ja.
0: Hast du auch Brotexpertise?
2: Ja, also ich würde Fladenbrot nehmen und es würde beim Bäcker de Fladenbrot heißen.
0: Warum das Fladenbrot?
2: Ich weiß nicht, damit es so exklusiv klingt einfach.
0: Ja, check ich.
2: Genau.
0: Okay, das Fladenbrot wird jetzt verköstet, verkostet, verköstet, verkostet. Sucht euch aus, welchen Umlaut ihr nehmt. Und zwar von Dennis 26 aus Göppingen, der Sternekoch ist.
2: Also vor mir habe ich jetzt gerade das Fladenbrot. Durchmesser von 60 Zentimetern. Innen fluffig, außen kross. Man kann es auch hier hören. Es ist sehr, sehr schön mit Sesam bedeckt. Die Backzeit betrug ungefähr 20 Minuten im hauseigenen Backofen. Alles ist Handmanufaktur. Alles wurde von der Hand aus gemacht, nicht mit einer Maschine. Man kann auch sehen, wie das Teig von innen schön aufgeht. Der Teig hat mindestens 24 Stunden geruht und es ist ein Gaumenschmaus für jedermann. Egal ob klein oder groß, auch du wirst es lieben.
0: Stark, Dennis. Alter.
2: Ja.
0: Sogar mit Requisite, sogar mit Krusten, SFX, mit Soundeffekt.
2: Ja.
0: Wild. Das ist ja absurd.
2: Man
0: Alter.
2: muss bedenken, das war bei der Auto, also beim Fahren.
0: Fährst du eigentlich oder fährt deine Frau?
2: Meine Frau fährt.
0: Ah, okay.
2: Aber man muss ja auch im Auto irgendwas zur Hand haben, damit es halt ja, so
0: Was
2: klingt.
0: hast du denn jetzt genommen?
2: Tatsächlich Klarsichtfolie.
0: Klassisch, okay. Lag da rum, ne? Im Müll,
2: Ja,
0: was
2: hast du
0: im Auto
2: was.
0: da immer rumliegt, einfach auf dem Boden.
2: Genau.
0: Neben Pfandflaschen und

0: Ah ne, ihr wart ja Burger essen, da wissen wir ja, wo es
1: ist. Wir waren Burger essen, ah, genau. Okay. Ja.
0: Stark. Das ist schon, Franzi, was sagst du zu Dennis seiner Performance?
2: Also ich würde das Brot kaufen.
0: Oder? Das ist schon richtig stark gewesen. Also Franzi hat auf jeden Fall überzeugt mit dem Wissen ihres Vaters. Und genau. Dennis mit Soundeffekten. Das ist wild. Ihr seid so geil. Das ist so geil, dass ihr...
2: Ich glaube, wir sollten eine Bäckerei aufmachen zusammen.
0: Ich glaube auch. Ich glaube, ihr sollt wirklich eine Bäckerei aufmachen. Ist das krass. Okay. Es muss ja eine gewinnen oder einer gewinnen, der in die nächste Runde einzieht. Und diesmal entscheide nicht ich, sondern diesmal entscheidet Magda aus NRW. Hi Magda. Magda, bist du da?
3: Ja.
0: Ja? Hast du eben mitgehört, wie Franzi und Dennis Brot nachgemacht haben?
3: Ja, das habe ich gehört.
0: Ja. War gut, oder?
3: Ja.
0: Das war krass.
3: Wo ist eigentlich Fatima?
0: Fatima hat die eine Runde nicht überstanden. Es können ja immer nur zwei gegeneinander spielen. Sonst sind wir hier, am Ende sind wir hier 60 Leute irgendwie, die ganz am Ende noch dabei sind.
3: Das wäre nicht so gut.
0: Es geht nicht, im Leben geht es ja auch nicht ums Dabeisein, im Leben geht es ums Gewinnen.
3: Genau.
0: Richtig. So, und deswegen muss immer einer oder eine gewinnen.
3: Ja.
0: So, normalerweise entscheide ich
3: vielleicht
0: das ja immer.
3: Vielleicht bin ich es.
0: Vielleicht bist du es. Vielleicht bist du the last woman standing am Ende dieser Sendung.
3: Ja,
0: würde das damit, cool. Würde damit ein Traum für dich in Erfüllung gehen?
3: Ja.
0: Ich glaube schon, ja.
3: Soll ich mich noch vorstellen?
0: Nee, Marc, du musst noch, du bist jetzt erstmal die Schiedsrichterin. Für die letzte Runde. Normalerweise entscheide ich das.
3: Ja.
0: Aber genauso wie ein guter Autokrat, manche Sachen source ich out.
3: Ja.
0: Da habe ich meine Leute für und in diesem Fall bist du das, Magda. Du hast die ehrenvolle Aufgabe, eine Gewinnerin bzw. einen Gewinner auszuwählen, beziehungsweise deinen nächsten Gegner. Deswegen überlege gut, wie du wählst. Wählst du jetzt jemanden, den du für schwächer hältst? Oder wählst du jemanden, der es wirklich verdient hat, weil er oder sie besser war, so Franzi mit ihrem Vaterwissen von dem Brot und oder Dennis mit seinem SFX, mit dem Soundeffekt vom ich kann das gar nicht nachmachen, habe ich hier auch sowas? Ich habe hier nichts, ich habe nur so Papier. Wie er Brot richtig reingebissen hat und so.
3: Ja.
0: Ja. Sag erstmal, willst du gehen mit der schwächeren Person oder mit dem, mach dich mal unsympathisch, mit wem willst du gehen? Derjenige, der fair gewonnen hat oder der schwächer ist?
3: Der Stärkere.
0: Ah, okay. Ah, guck, du traust dich nicht, unsympathisch zu sein. Das verstehe ich sehr gut. Okay, Magda, wer hat diese Runde gewonnen?
3: Dennis. Ja.
0: Stark.
3: Weil ich fand seine Beschreibung sehr gut und er war ja eben auch im Five Guys, oder?
0: Nein.
3: Ah.
0: Das kann sein, aber es gibt ganz viele andere tolle Burgerläden.
3: Ah, ja.
0: Ja,
3: ich
0: es
3: war
0: gibt
3: eben
0: auch,
3: bei McDonald's.
0: Da kann man auch hingehen. Man kann auch zu Four Guys gehen oder Three Guys, wie auch immer die alle heißen.
3: Ja.
0: Ja. Ich weiß, toller Gag. Okay, ja, und du dachtest, ihr habt so ein Bonding-Ding, weil ihr beide gerne Burger abends am Mittwochabend um 22.50 Uhr esst?
3: Ja, und ich fand seine Beschreibung ganz gut.
0: Ja, die war wirklich sehr gut. Ey, Dennis, herzlichen Glückwunsch, bis in der nächsten Runde.
1: Dankeschön, geil.
0: Sehr, sehr, sehr gut gemacht. Deine Frau wird sich sicher freuen, dass du noch länger im Auto neben ihr dumme Scheiße nachmachen musst.
1: Ja, stimmt.
0: Ey, Franzi.
2: Ja, schade. Aber gut, dann kriege ich kein Video, wie du die Kerze bastelst. Auch beim nächsten Mal vielleicht.
0: Ich muss die Kerze am Ende ja eh basteln.
2: Ja, das stimmt. Vielleicht kriege ich trotzdem das Video.
0: Du kannst, nee, wir machen das so, weil ich nutze ja einfach jede Möglichkeit, um Fame zu werden. Deswegen folgt ihr mal einfach alle auf Instagram und dann mache ich ein schönes Video da.
2: Ja, perfekt.
0: Noel Schmidt am Ende ohne I. Ne? So, da freue ich mich. Habe ich das noch richtig hier schön ausgenutzt? Stark. Ich bin übrigens, Follow for Follow ist nicht. Ich folge nicht zurück. Ich habe nur 800 Follower. Ich sag's euch ehrlich. Ich habe nur meine liebsten Freunde. Und demnächst auch Franzi. Da freue ich mich.
2: Alles klar, dann sehen wir es auf Instagram.
0: So. Ach, scheiße, jetzt muss ich aber diese Kerze machen.
2: Ja.
0: Franzi, ich hätte mir ehrlich gesagt, es ist total geil, dass du angerufen hast. Ich hätte mir jetzt gerade gewünscht, dass du es nicht getan hättest. Dann hätte ich nicht dieses Beweisvideo machen müssen. Ist das scheiße. Oh.
2: Aber ganz viel Spaß dabei und euch auch noch beim Spielen.
0: Ey, danke dir. Fahr gut nach Hause, ne?
2: Ja, danke.
0: Mach's gut. Ciao, ciao. Okay, Dennis und Magda sind da, wa?
3: Ja.
0: Wir spielen heute, wer besser ist. Und zwar nicht in irgendwas mit Talent, sondern in irgendwas wirklich Unsinnigem. Also einfach irgendwas nachmachen. Wenn ihr sagt, ey, Noel, ganz ehrlich, ich überschätze mich eh auch ständig, Kein Problem. Da ruft ihr einfach an, nämlich hier.
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0: Das ist die neue Nummer vom Blue Moon. Deswegen sage ich die, wiederhole ich die noch mehr, als ich es eigentlich eh tun würde. 030 30 31 und 3x die 0 hier im Blue Moon. Der heute nicht, also der halt aus, also live aus Berlin kommt. Und zwar für alle anderen. Alle, die uns bei das Ding zuhören. Im Saarland, in Hessen, in Rheinland-Pfalz, in Baden-Württemberg. Und auch alle, die uns im, ja, ich sag mal, Sputnik-Land, sagt man das so? Ruft mal an, wenn das so heißt. Bei MDR Sputnik zuhören. In Sachsen-Anhalt, in Thüringen, in Sachsen. Freuen uns sehr, dass ihr alle da seid. Wir zeugen heute, wer besser ist, wer am besten ist. Wir wollen nämlich wissen, wer am besten ist. So einfach ist das. Man kann jetzt viel erklären, aber braucht man gar nicht. Wir zocken mit Dennis und Magda jetzt. Dennis hat angerufen. Dennis hat wahnsinnig gut einen Sternekoch nachgemacht, der ein Brot gerade verköstigt. Sag mal, auf einer Skala von Roggenbrot bis Dinkeldreher, Dennis, wie schwer war das?
1: Boah, war schon echt schwer. Muss ich ehrlich sagen, also, boah, war sehr schwer.
0: Ja, du musst dich in die Skala einsortieren natürlich, ist ja klar.
1: Dinkel,
0: so, ja. Magda, warum hast du angerufen? Was war der Grund, wo du sagtest, Alter, das ist ja nett, dass die das da alle machen, die Franzi hat es toll gemacht, aber das kann ich ja besser.
3: Also, ich war auf der Autobahn und hab gemerkt, dass ich dabei sein muss.
0: Du musst, oder? Muss man einfach dabei sein. Bei dieser legendären Sendung heute, da muss man einfach dabei sein. Das ist ein richtiger Impuls. Macht das auch, ihr alle anderen, 030 30 31 3x die 0. Wenn ihr sagt, das ist ja schön, was die Magda jetzt da gleich macht, aber Noel, ganz ehrlich, ich weiß nicht, ob du schon mal eine Möwe gehört hast. Ich mach dir eine Möwe vor. Keine Angst, Magda, es wird keine Möwe sein. Gut. Wobei, könntest du gut eine Möwe vormachen?
3: Nee.
0: Okay, mach mal.
1: Ich könnte einen Hohn nachmachen.
0: Warte mal, Magda, mach mal Möwe nach. Ja, sehr gut. Sehr gut, den Mitschnitt schicke ich dir später, ja? Dann kannst du das deinen Freunden schicken, wie du eine Möwe im Radio live nachmachst.
3: Okay.
0: Ja. Wir zocken. Und zwar, das nächste ist... jetzt wird es ein bisschen Meta, aber das schaffen wir alle. Und zwar eine Türklinke nachmachen, die heute schon zu oft angefasst wurde. Bevor einer von euch anfängt, Magda, stell dich mal vor. Weißt du, wie das mit dem Vorstellen hier geht bei uns beim Blue Moon heute?
3: Ja, das weiß ich.
0: Okay, dann stell dich mal vor.
3: Also ich bin Magda und motiviert.
0: Mhm, die motivierte Magda. Lieblingsfarbe?
3: Ja. Violett.
0: Violett, this I like. Okay, Magda, dann mach doch mal eine Türklinke nach, die heute schon zu oft angefasst wurde.
3: Okay. Aua, wie oft wollt ihr mich noch anfassen? Es tut schon weh.
0: Stark, ist sehr gut. Du bist jetzt davon ausgegangen, dass die Türklinke das scheiße findet, ne?
3: Ja, genau.
0: Die können es ja auch anders finden. Die können es ja richtig toll finden auch, ne?
3: Ja, aber wenn man schon so oft angefasst davon wurde, ist nicht so gut.
0: Ich merke jetzt gerade, dass ich das Thema vielleicht ein bisschen falsch gesetzt habe. Na gut. Das stimmt. Das stimmt. Man muss auch Grenzen setzen.
3: Ja.
0: Auch bei Türklinken muss man sagen, nein heißt nein. Dennis?
1: Ja.
0: Bist du schon eine Türklinke mental? Hast du dich schon reingefunden in deine Rolle?
1: Ja, so langsam, ja. Mhm. Bin ich schon eine Türklinke.
0: Ja. Okay. Dennis. Mach mal nach, wie eine Türklinke klingt. Sorry. Die heute schon zu oft angefasst wurde. Bitteschön.
1: Okay. Ganz kurz nochmal, warte, ich muss mich kurz reinversetzen.
0: Ja, ja. Kurze Zwischenfrage, ist deine Frau eigentlich sehr stolz auf dich?
1: Bis jetzt glaube ich, ja. Sie lacht und grinst zwar, aber sehr ich denke mal schon, dass sie echt stolz auf mich ist, ja.
0: Ja, wenn ihr auch euren Partner oder eure Partnerin im Radio vorführen wollt, 030 30 31 3x den 0 einfach anrufen. Okay, Dennis, du bist jetzt hoffentlich die Türklinke.
1: Ich bin die Türklinke.
0: Ja. Was ist das? Beschreib dich mal als Türklinke. Was für eine Türklinke bist du? Kennst du diese geschwungenen, die so in alten ja. Oma-Dinger? So eine gibt's natürlich. Oder einfach eine nicht, gerade Türklinke?
1: Ich bin die klassisch moderne.
0: Die A.
1: Klassisch modern. In so einem, in einer Anthrazitfarbe. Mhm. Länge circa ja, so 10 Zentimeter.
0: Ja.
1: Und frisch eingebaut.
0: Frisch eingebaut. Oh, frisch auch noch. Das heißt, die Türklinke ja. ist noch nicht so das gewohnt mit dem angefasst werden.
1: Genau.
0: Ne?
1: Ja.
0: Okay. Dennis, 26, aus Göppingen, macht jetzt seine Frau stolz, weil er live im Radio eine Türklinke nachmacht, die zu oft angefasst wurde.
1: Ich bin eine Türklinke und ich wurde frisch eingebaut. Ich bin noch neu und unberührt. Nicht anfassen, nicht mit den dreckigen Händen. Nein, ich bin doch noch neu. Nicht anfassen. Nein, ich werd dreckig.
0: Wow. Also ich habe ja beim Konzipieren der Sendung, als ich mir gedacht habe, was mache ich heute, war ich mir nicht sicher, ob genug Leute anrufen und so einen Quatsch mitmachen. Ich liebe es. Ich liebe alles daran. Dennis, das war so krass. Das ist, also du hast ja schon, das ist ja wie Theater gewesen. Das war ja schon fast, weiß ich nicht, so Brechtsches Theater, wie Bertolt Brecht, alles beschrieben. Was man denkt, jede einzelne Situation. Ich stehe hier, ich rieche, ich gucke nach rechts, ich gucke nach links. Das ist der Hammer.
1: Freut mich, dass es dir gefallen hat.
0: Wow. Sehr, sehr, sehr stark. Sehr, sehr, sehr stark. Wie fandest du Magda?
1: Ich fand sie gut, aber ja. Achso,
0: oder? Also, ich fand sie gut, aber ja. Also, so kann man mal eine Türklinke nachmachen, aber ganz ehrlich, also. Wie lustig ist das? Magda, wie würdest du dich und Dennis so einkategorisieren?
3: Ich fand mich ein bisschen besser sogar.
0: Du fandst dich besser?
3: Ja.
0: Das kann ich gut nachvollziehen. Was waren deine Highlights bei dir, die dir so gut gefallen haben?
3: Ich fand, es war schön kurz und das war nicht so lang.
0: Ich liebe das. Ich liebe das zwischen den Zeilen. Das war nicht so, meins war sehr schön kurz. Was so viel heißt wie Dennis hat ungefähr 40 Minuten ein Hörspiel gemacht, wo ich ab der Hälfte abgeschaltet habe.
3: Genau.
0: Ja, genau. Einfach genau. Geil. Okay. Ey, Magda, ich sag's dir ehrlich.
3: Ja.
0: Wer so viel Ehrlichkeit sich selbst gegenüber hat und sagt, weißt du was, ich bin doch besser als die anderen. Das hat die Fatima vorhin auch gemacht. Ihr checkt schon, wie ich hier entscheide. Der gewinnt, der kommt natürlich weiter. Einfach zugreifen. Weißt du, Fairness, wird Fairness belohnt? Weiß ich nicht, vielleicht, ist nett. Aber heute gewinnt nicht Fairness, heute gewinnt derjenige, der oder die zugreift. Also zumindest bei den letzten beiden Malen. Deswegen hat dieses Mal Magda gewonnen. Krass.
3: Danke.
0: Ey, richtig krass. Dennis, wie sehr freust du dich für Magda? Sei ehrlich.
1: Ich freue mich nicht.
0: Ja, sehr gut.
1: Ich bin auch unfair.
0: Das finde ich sehr gut. Das finde ich sehr gut. Wir müssen ehrlich sein.
3: Genau.
0: Das macht aber nichts. Dennis, du hast einen fetten Burger. Dein Leben ist gut. Du fährst mit der Frau um 22.56 Uhr durch die Gegend und machst Möwen nach. Ein Brot-Sommelier hast du nachgemacht. Eine Türklinke. Was kann dir denn noch Gutes diese Woche passieren?
1: Ach, dass ich einfach nur weiterhin glücklich bin und weiterhin lachen kann.
0: So.
1: Und das Ding natürlich höre.
0: Ja, das Ding hören, Fritz hören, Sputnik hören und am besten natürlich Blue Moon hören. Immer jeden Tag. Von 0 bis 2, von 22 bis 0 Uhr. Und immer wenn ich da bin, immer wenn Noelle da ist, dann wisst ihr, heute gibt's, ich sag mal, auf die Fresse, also natürlich mit dem Thema. Ist ein bisschen dumm. Es wird alles ein bisschen dämlicher. Dennis, mega geil, dass du angerufen hast. Ich liebe dein Brot, ich liebe deine Türklinke. Ich liebe, dass du so committed hast zu diesem Spiel. Das brauchen wir immer.
1: Freut mich sehr.
0: Dennis, fahr gut nach Hause. Ich weiß, jetzt nicht traurig sein, nicht den Kopf hängen lassen. Ihr könnt übrigens auch nochmal anrufen. Fatima kann nochmal anrufen, Franzi kann nochmal anrufen, Dennis kann nochmal anrufen, wenn du richtig Schaum vom Mund hast und sagst, was? Die Magda hat sich selbst gewinnen lassen, das geht nicht, ich habe das viel besser gemacht. Ruf's einfach nochmal an.
1: Alles klar.
0: Kommst übrigens auch durch, das kann ich dir sagen. Weil ich sehe nämlich, wer hier anruft. Und wenn ich dich sehe, nehme ich hier einfach wieder dran. So einfach ist das. Da haben wir einen Callback-Moment. Ruf einfach mal in einer halben Stunde an und dann hören wir uns.
1: Alles klar.
0: Hey Dennis, liebe Grüße an deine Frau. Fahrt vorsichtig, ja?
1: Danke.
0: Danke, mach's gut. Ciao, ciao.
1: Bis
0: später, ne?
1: Bis später.
0: Geil. Magda, sehr gut.
3: Danke.
0: Einfach gesagt, weißt du, die Türklinke. Ja, Dennis hat das toll gemacht, aber die Magda macht das besser.
3: Ja.
0: Sehr, sehr, sehr gut. Was sind deine Hidden Talente so?
3: Vielleicht einfach Sachen schnell auf den Punkt bringen.
0: Damit hast du zumindest dich letztes Mal gewinnen lassen, auf jeden Fall.
3: Ja.
0: Das ist sehr, sehr, sehr stark. Das ist sehr stark.
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0: Heute mit einem richtig geilen Spiel, denn wir zocken darum, wer der oder die Beste ist. In was? Scheißegal. Ihr müsst kein Talent haben, sondern einfach nur euch maßlos überschätzen, im besser sein als die anderen. Wir spielen mit Magda jetzt gerade. Magda hat wahnsinnig toll eben eine Türklinke nachgemacht, die ein bisschen zu oft angefasst wurde und hat sehr kurz und prägnant eigentlich klar gemacht, oh, das will ich nicht. Und jetzt mit neu dabei ist der liebe Paul aus Memmingen. Hi Paul.
5: Servus.
0: Was geht? Wo treffen wir dich jetzt hier gerade? Was ist deine Hörsituation?
5: Also ich sitze hier mit drei Freunden und meiner Freundin vor McDonald's in Illertissen im Auto.
0: Ich fass es nicht. Ihr seid alle bei irgendwelchen Burgerläden.
5: Ja, klar.
0: Was ist das für ein geil? Ist das der Burger-Mittwoch?
5: Nee, also McDonald's will ich jetzt nicht als besten Burgerladen.
0: Nee, habe ich nicht gesagt, dass er der Beste ist. Das ist einer. Es gibt natürlich auch den Burger King oder auch den Burgermeister oder auch die Five Guys oder auch die 3-2-1 Guys. Oder andere Burgerläden, die alle ganz, ganz toll sind. Wir können doch keine, Paul, wir können doch keine Werbung machen. Sag doch nicht jedes Mal den gleichen Namen von von diesem Laden da.
5: Ja, ja.
0: Was hattest du?
5: Wir warten gerade noch. Falls ich verliere, gehen wir rein.
0: Ja, ach so.
5: Aber ich gewinne natürlich.
0: Ah, das heißt, ich habe jetzt die Macht darüber, wie lange ihr auf dem Parkplatz in Illertissen sitzt vor McDonald's.
5: Ja, ich hoffe, wir warten noch eine Stunde.
0: Ich wollte gerade sagen, ich kann euch jetzt eine Stunde lang im Auto sitzen lassen. Außer die anderen verpissen sich dann und denken dir, ja, viel mal Spaß da am Auto, ne?
5: Das kann ich mir vorstellen.
0: Stark. Okay. Was habt ihr sehr großen Hunger? Ich frage für einen Freund.
5: Boah, nee. Also, wir haben ja schon eigentlich gegessen. Wir wollten uns eigentlich nur ein Eis holen.
0: Ah, das kenne ich. Das kenne ich. Wenn man so an so einem schönen, entspannten Abend ist und dann denkt so, boah, lecker.
5: Ja. Ja.
0: Geil. Okay, wart ihr heute unterwegs oder was? Habt ihr frei gerade, oder?
5: Also wir haben noch Ferien in Bayern.
0: Ach, sind immer noch Ferien?
5: Ja, diese Woche noch.
0: Ah, geil. Seid ihr weggefahren oder habt ihr nur in Illertissen Burgerladen Parkplatz unsicher gemacht?
5: Ja, wir machen nur im Parkplatz unsicher, wir sind ein bisschen am Rumfahren.
0: Ist das richtig Dorf, wo ihr herkommt?
5: Wir kommen aus Memmingen, das ist eine Kleinstadt.
0: Ist jetzt kein Dorf auf jeden Fall. Selbst wenn man jetzt nicht ein Bayern-Experte ist, Memmingen hat man schon mal gehört.
5: Ja, ja.
0: Was ist das Geilste, was man in Memmingen machen kann?
5: Boah.
0: Nach Illertissen auf den Parkplatz fahren und dann bei Blue Moon anrufen.
5: Ja, das ist natürlich das Allerbeste. Und auf Platz 2 kommt dann Döner holen.
0: Ah, das heißt, jeden Abend gibt es eine andere kulinarische Feinheit.
5: Ja, ja.
0: Ja, schön. Nee, ist doch schön. So verbringt man auf jeden Fall in Memmingen die Sommerferien. Das ist geil. Ja. Das ist richtig geil. Okay, mit wem sitzt du alles? Name-Dropping. Einfach raushauen, wer die sind, damit die nicht in ihrer Unbekanntheit da suhlen können.
5: Valentino, Marco, Finn und Heidi.
0: So. Die sind jetzt auch ausgecallt, da freuen die sich richtig drüber wahrscheinlich.
5: Ja, jetzt haben sie alle ein Lächeln im Gesicht.
0: Ach, guck mal, du zauberst ihnen ein Lächeln ins Gesicht. Ist das schön. Das ist fantastisch. Okay, welche Talente hast du?
5: Boah. Ich bin sehr intelligent.
0: Boah, stark.
5: Cap.
0: Ja?
5: Ja.
0: Einfach intelligent.
5: Ich krieg sehr viel Zustimmung von meinen Freunden gerade.
0: Mhm. Die lachen dich gerade aus dafür, dass du so intelligent bist, richtig?
5: Richtig. Oh.
0: Wer lacht da?
5: Finn.
0: Finn?
5: Ja.
0: Gib mir mal Finn kurz.
5: Ja, hier. Hallo?
0: Finn, warum ist der so intelligent? Was ist das Intelligenteste an Paul?
5: Ja, das ist schwer jetzt.
0: Dass er mit dir befreundet ist wahrscheinlich, ne?
5: Ja, das war die beste Entscheidung in seinem Leben bis jetzt.
0: Ja.
5: Vielleicht fragst du noch seine Freundin.
0: Ich höre schon im Hintergrund, die hat richtig Lust. Die hat richtig Lust, mir was zu Paul zu erzählen. Wer ist das? Die Valentina, ne?
5: Nein, Valentino.
0: Valentino, ach so.
5: Aber meine Freundin ist Heidi.
0: Heidi?
5: Ja.
0: Und die hat richtig Lust, jetzt mit mir zu sprechen wahrscheinlich, ne?
5: Ja, irgendwie hält sich in Grenzen gerade.
0: Kann ich nicht verstehen, aber in Ordnung. Okay, ja, Paul.
5: Ich auch, das ist geil.
0: Paul, mega, toll. Nicht so viel ablenken, wir zocken jetzt. Bist du bereit?
5: Jawohl.
0: Okay, stell dich erstmal vor.
5: Ich bin der putzige Paul.
0: Ich kann mir jetzt schon vorstellen, wie in dem Auto Valentino, Heidi und die anderen fünf, die du aufgezählt hast, sich freuen, dass du putzig gesagt hast.
5: Ja.
0: Okay, der putzige Paul, was für eine Lieblingsfarbe hat der putzige Paul?
5: Blau.
0: Blau, na gut. Der putzige Paul mag gerne blau und zockt jetzt gegen Magda. Magda, bist du noch da?
3: Ja.
0: Jawohl. Kannst du das nachvollziehen, dass man einfach auf so einem Parkplatz sitzt und so Burger sich gleich reinzieht? Du hast doch auch heute Burger gegessen, ne?
3: Ja, ich habe auch Burger gegessen.
0: Ja. War das auch so eine Situation, wo du einfach gedacht hast, boah, es ist abends, ich fahre da mal hin? Ich habe das Gefühl, ja. Das ist auch so ein bisschen so ein Landding irgendwie so, oder? Wenn da nicht so viel ist, so ein Burgerladen, so eine fette Kette aus den USA, die hat immer offen.
3: Ja, aber ich wohne nicht auf dem Land, eher in der Stadt.
0: Ah, wo wohnst du?
3: In Aachen.
0: Ah, okay, ja gut.
3: Ja.
0: Da ist wahrscheinlich abends ein bisschen mehr los vielleicht.
3: Ja, schon.
0: Okay. Magda, du spielst gegen Paul.
3: Ja.
0: Und zwar, geht es jetzt darum, dass ihr mit mir sprecht.
3: Ja.
0: Es geht darum, einen Fahrkartenkontrolleur nachzumachen, der euch kontrolliert und ihr aber kein Ticket dabei habt. Und ihr müsst euch natürlich irgendwas Fadenscheiniges ausdenken, was vollkommen Bullshit ist, warum ihr das nicht dabei habt. Ihr müsst mich als Fahrkartenkontrolleur überzeugen. Hast du kapiert?
3: Ja.
0: Ist ein bisschen kompliziert, aber es schaffen wir.
3: Ja.
0: Okay. Magda, möchtest du anfangen oder möchtest du erstmal Paul hören, was der so zu liefern hat?
3: Erstmal der Paul.
0: Okay, Paul.
5: Jawohl.
0: Du bist übrigens sehr putzig.
5: Danke dir.
0: Ich weiß nicht, ob dir das schon mal jemand gesagt hat.
5: Ja, wird mir sehr oft gesagt.
0: Ja, ne? Ja. Das hört man auch in der Stimme. Paul?
5: Ja?
0: Du hast kein Ticket dabei, ne?
5: Ja.
0: Ja. Aber ich brauche das Ticket.
5: Oh, jetzt hat mein Hund hat heute auf mein Handy gepinkelt und jetzt geht der Akku nicht mehr und jetzt ist alles weg. Mann, aber ich hab's wirklich dabei.
0: Ja, Sie wissen schon, dass mir das jedes Mal, jeden Tag irgendwelche Leute sagen, ne?
5: Nee, sowas passiert einmal im Leben und es geht einfach nicht.
0: Sie
5: ich hab schon einen schlechten Tag und können Sie mich einfach durchkommen lassen, bitte?
0: Nee, wie durchkommen lassen. Jedes Mal erzählt mir irgendwer, dass irgendein Hund falsch abgebogen ist und dann ins Handy reingebissen hat und dann ist das Deutschland-Ticket auf einmal ein Italien-Ticket geworden und so weiter. Also
5: er hat sein Beinchen gehoben und dann habe ich nicht mehr rechtzeitig wegbekommen. Wirklich. Bitte.
0: Das kann ja jeder sagen. Zeigen Sie mal das Handy.
5: Ja, das ist ja nass.
0: Aha, das heißt, Sie haben das nasse Handy noch nicht mal dabei, um es als Beweismittel anzuführen?
5: Nein, leider nicht.
0: Was haben Sie denn für einen Hund?
5: Ein Chihuahua.
0: Ein Chihuahua?
5: Ja, einen Bösen.
0: Einen Bösen? Das sind diese Kläffenden.
5: Ja, und dann hat er aufs Handy gepinkelt.
0: Ich mag ja Labradore.
5: Ich nicht.
0: Wie, Sie mögen keine Labradore? Ich glaube, Sie müssen aber auf jeden Fall fürs Ticket zahlen gleich.
5: Ich mag keine Labradore und keine Chihuahuas.
0: Wieso haben Sie denn dann einen Hund?
5: Ja, ich mochte ihn ja bis heute Morgen, aber jetzt ist mein Ticket weg.
0: Das, ja, Geben Sie mir mal einen Grund, also außer diese Hundestory, warum ich sie rauslassen soll aus der Ticketsituation.
5: Weil ich so eine putzige Stimme habe.
0: Sie haben wirklich eine putzige Stimme. Die ist wirklich sehr putzig.
5: Danke.
0: Okay.
5: Also darf ich weiter?
0: Ja, ja.
5: Oh, naja. Dankeschön, ja. Dankeschön.
0: Stark. Also die Emotionen auch und so weiter, Paul.
5: Ja,
0: das war, als ob du das nicht schon mal geübt hättest.
5: Ja, ich übe das täglich fast.
0: Ja.
5: Ja.
0: Mit Valentino, ne?
5: Ja.
0: Ja. Okay, Magda?
3: Ja.
0: Hast du gehört, ne?
3: Ja, war schon echt gut.
0: War schon echt gut, aber geht besser offensichtlich. Höre ich da raus aus deiner Stimme?
3: Ja, das hören Sie richtig.
0: Hast du mich gerade gesiezt?
3: Ja.
0: Ach so, weil ich Fahrkartenkontrolleur bin, ne?
3: Genau. Mm. Ich bin schon in der Rolle.
0: Mhm. In was für eine Rolle sind Sie?
3: Jetzt zu beweisen, warum ich kein Fahrticket habe.
0: Sie haben kein Fahrticket?
3: Nee, aber dafür bin ich angeschnallt.
0: Also Sie sind hä? Sie sind in der Bahn angeschnallt?
3: Ja.
0: Wie haben Sie sich denn angeschnallt? Haben Sie den Gurt selbst mitgebracht oder was?
3: Nee, ich hatte einen Gurt. Also der war dran, am Sitz.
0: Am Sitz?
3: Ja.
0: Und dann haben Sie sich angeschnallt in der Bahn?
3: Ja, weil ich kein Ticket habe.
0: Ach so. Das heißt, wer sich anschnallt in der Bahn, der muss kein Ticket holen, oder was?
3: Ja, der Automat war auch kaputt und ich dachte, damit wäre es dann gut. Wenn ich mich wenigstens anschnall.
0: Ja, das stimmt. Das haben wir neu, hier, die Bahn, wir wollen ja die Bahn neu so sanieren und alles soll ein bisschen geiler werden und wir haben jetzt so Anschnaller und wer sich anschnallt, der muss kein Ticket holen.
3: Genau.
0: Aber ich wusste nicht, dass jemand so doof ist und das auch macht.
3: Ja, ich wollte mal das Vertrauen testen der Deutschen Bahn.
0: Ja. Finden Sie uns unvertrauenswürdig, oder was?
3: Schon.
0: Hä? Wieso das denn?
3: Weil hier wahrscheinlich mehr Leute ohne Ticket fahren als mit.
0: Ja, deswegen kontrolliere ich ja.
3: Ja. Und ich habe keins.
0: Wo wollen Sie denn überhaupt hinfahren?
3: Zwei Haltestellen weiter.
0: Ja, es sind immer nur zwei. Es sind immer nur zwei oder eine. Ja, ich wollte gleich aussteigen. Das höre ich. Wissen Sie, wie oft ich das am Tag höre?
3: Nee.
0: In 8 Stunden Arbeit bestimmt.
3: Das interessiert mich
0: auch nicht. 2 bis 3 Mal. Wie, das interessiert Sie nicht? Warum sind Sie jetzt so frech auf einmal zu mir?
3: Weil ich ja nur 2 Haltestellen fahre. Ich bin noch angeschnallt.
0: Wollen Sie mein Ticket sehen?
3: Nein.
0: Ich habe ein Ticket.
3: Ist mir egal.
0: Sie sind voll frech. Ich schreibe Sie gleich auf einfach. Obwohl Sie sich angeschnallt haben. Ich sage, Sie waren nicht angeschnallt.
3: Können wir nicht so machen, als hätte ich ein Fahrticket?
0: Ja, wir können viel so machen. Wir können auch so tun, als wären wir das Unternehmen, was am pünktlichsten kommt. Können wir auch machen. Wir können einfach sagen, ja, Verspätung, alles, was unter 8 Minuten ist, zählt nicht als Verspätung.
3: Okay.
0: Das war ein Scherz, machen wir eh. Wir sind die Deutsche Bahn.
3: Ja.
0: Okay, ja, ich lasse Sie fahren. Ich lasse Sie fahren wegen diesem Anschnallen. Sie haben das System gedribbelt.
3: Ja, der Automat war kaputt und dann dachte ich, ich nehme mich wenigstens an.
0: Immerhin. Falls die Bremsung zu hart ist oder wir zu schnell ankommen. Das ist sehr clever.
3: Ja.
0: Okay, schönen
3: Sicherheit
0: Tag.
3: Sicherheit geht vor.
0: Ja, ja. Schönen Tag. Tschüss.
3: Tschüss.
0: Krass, Magda. Wie kann man auf so eine bescheuerte Idee kommen und sagen, dass man sich in der Bahn anschnallen muss?
3: Ist mir gestern sogar passiert.
0: Du hast dich in der Bahn angeschnallt?
3: Ja. Die haben jetzt manche Züge haben jetzt Anschnallgurte.
0: Mit was für einem Zug bist du denn geflogen?
3: Der war ganz neu.
0: Anschnallgurte? Das willst du mir veräppeln, das gibt's nicht.
3: Ach, das gibt's jetzt.
0: In NRW gibt's das, oder was?
3: Ja, das ist jetzt neu.
0: Bist du immer noch in der Rolle? Oder ist das jetzt hier...
3: Nee, das ist jetzt wirklich Realität.
0: Das ist Realität. Man kann sich in der Bahn anschnallen.
3: Ja.
0: Wusstest du das, Paul?
5: Nee, also das wäre mir jetzt sehr neu.
0: Das wäre mir auch neu. Aber krass, ich glaube dir das, wenn du das sagst. Ich meine... Warum soll das nicht stimmen? Wir wollen herausfinden, wer der oder die Beste ist.
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0: Wir zocken und ihr ruft an. Wenn ihr das Gefühl habt, ihr seid besser als das, was eben schon gehört wurde. Und zwar Kontrolleur. Ich habe kontrolliert und habe geguckt, wer von denen hat denn da ihr, wie auch immer, Ticket nicht. Paul hat es auf jeden Fall sehr stark gemacht. Sein Chihuahua, der Valentino heißt, ah nee, irgendwie anders, hat auf jeden Fall auf den Dings draufgepisst, aufs Handy. Und Magda hat sich angeschnallt in der Bahn. Was man so macht in 2026. Wild. Okay, Paul, wie fandst du Magda?
5: Boah, also ich muss sagen, es war okay, aber nicht genug, um mich zu schlagen.
0: Nicht genug, um dich zu schlagen. Du hast die anderen vier anderen auch gehört, die auch immer gesagt haben, sie waren besser als die anderen. Und deswegen, ich checke.
5: Ja, aber die waren halt nicht besser.
0: Ja, ach so, okay. Magda, wie fandst du dich so?
3: Also ich fand, mir ist in der kurzen Zeit gut was eingefallen.
0: Ja. Du liebst diese kurzen Geschichten, das ist dein Ding, ne?
3: Ja, genau.
0: Das ist krass. Okay, ja, okay, checke. Gewonnen hat auf jeden Fall, meiner Meinung nach, die einzige ist, die heute zählt, Paul. Weil er nämlich dann noch länger auf dem scheiß Parkplatz sitzen wird. Mit seinen Freunden, die im Hintergrund schon schreien und sagen, Paul, du Dummkopf, warum hast du da angerufen?
5: Nee, die sind glücklich, die freuen sich gerade.
0: Ja, ich weiß, ich merke das richtig. Du bist auch so ein destruktiver Typ, ne?
5: Ja.
0: Ja, wir verstehen uns. Ey, Magda, danke dir fürs Mitspielen. Es war sehr, sehr krass. Und hätte Paul nicht vier Freunde in seiner Geiselhaft, dann hättest du wahrscheinlich gewonnen. Aber Paul wird jetzt noch viel länger Zeit mit ihnen im Auto verbringen.
3: Ja.
0: Was hat die im Hintergrund, was hat Heidi im Hintergrund gesagt? Toll?
5: Ja, nee, Finn hat gesagt toll.
0: Achso, ja. Grüße. Finn kenne ich doch gar nicht. Mir kann ich auch mal rein. Okay, ey, Magda, vielen, vielen Dank. Grüße nach Aachen.
3: Danke. Grüße zurück.
0: Und wir hören uns demnächst, ja?
3: Ja. Tschüss.
0: Ciao, mach's gut. Paul, krass, wie du rasiert hast. Das ist wirklich der Hammer.
5: Jawohl.
0: Das ist wirklich wahnsinnig.
5: Jawohl.
0: Erzähl mal was Spannendes. Wer sitzt da noch?
5: Finn, Valentino, Marco und Heidi.
0: Marco?
5: Ja, was, ja, Hallöchen.
0: Was kann... Ach, guck mal, da ist der Marco.
6: Oh ja, da bin ich.
0: Was geht, Marco? Wieso höre ich jetzt erst von dir? Nee, du hast vorher schon was gesagt wahrscheinlich und ich habe es nicht gehört.
5: Das war Finn vorher.
6: Ich habe mich einfach im Stillen so gefreut, ich war so stolz. Es kamen mir schon die Tränen und ich konnte kaum erwarten, wie es weitergeht. Ich war einfach so gepackt.
0: Du warst mit was gepackt?
6: Vor Spannung.
0: Ja, das verstehe ich.
6: Ich habe ganz fest Händchen gehalten mit Paul.
0: Du bist auch für ihn eigentlich, ne? Du möchtest gern, dass der gewinnt.
6: Ja, ja. Eigentlich möchte ich gar kein Eis mehr.
0: Es ist jetzt schon, das mit dem Eis und so, es ist jetzt schon besser, als es hätte werden können, ne?
6: Ja.
0: Also da kannst du so viel Karamellsoße drauf oben drauf hauen. Die richtige Karamellsoße gibt's hier.
5: Jawohl, jawohl. Mhm.
0: Wild. Okay, was ist dein Lieblingseis, was du dir da holst? Sag nicht jetzt hier Dingsbums, wie der Name heißt, sondern beschreib es mal. Ach so, ganz,
6: ja, ich werde
0: werbefrei.
6: Ich werde mir ein Eis holen.
0: Ja.
6: Und da werde ich jetzt ganz werbefrei einfach Schokosoße und Schokolinsen reinpacken.
0: Schokolinsen?
6: Für diesen
5: idealen Geschmack. Ich finde die Kekskrümel mit der weißen Soße zwischen den zwei dunklen Schichten finde ich besser.
0: Ah.
6: Kontrovers auf jeden Fall.
0: Das ist kontrovers. Das müssen wir eigentlich mal machen. Müssen wir eine Sendung machen. Was ist euer liebstes Markenessen? Aber beschreibt es, ohne die Marke und das, wie auch immer man es nennt, zu nennen.
3: Das
0: wäre
3: toll.
0: Das wäre toll.
6: Wir werden die Ersten, die anrufen.
0: Ja, ich hoffe, ihr ruft immer an, wenn ich Sendung habe. Letztes Mal, wisst ihr, was ich letztes Mal gemacht habe? Was ist die beschissenste Stadt Deutschlands?
5: Boah, die beschissenste Stadt?
0: Ich kann euch sagen, Memmingen wurde einmal genannt.
5: Wie?
6: Nein.
0: Ich schwör's dir. Irgendjemand hat sich reingemeldet und hat gesagt, da sitzen immer so weirde Leute auf dem Parkplatz rum.
5: Ja, das stimmt aber.
6: Tuna. Wir sind ja gerade nicht in Memmingen.
0: Ich weiß, aber ihr seid in Illertissen.
5: Ja.
0: Wer kennt Illertissen nicht? Ja, sag, was wolltest du sagen?
5: Nee, gar nichts gerade.
0: Ach so. Nein. Ja, dann unterbrech mich nicht. Okay. Dann, wir zocken das nächste. Ich muss mir erstmal aussuchen, was wir überhaupt zocken. Ruft übrigens mal gerne an hier.
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0: Im Blue Moon, wir zocken heute, wer der oder die Beste ist. Beste heißt einfach, ihr sagt, ihr seid vollkommen talentfrei. Noel, ich bin genauso talentfrei wie du, aber ich behaupte einfach, dass ich immer alles kann. Von daher meldet euch mal rein. Und jetzt mit dabei ist natürlich der Paul mit seiner ganzen Unterstützung von Valentino, von Marco, von Heidi und noch von Finn. Richtig?
5: Ja, richtig. Perfekt gemerkt.
0: Guck mal. Kann ich mir doch den Namen merken. Ist ja der Hammer. Ruft mal an, wenn ihr sagt, das ist ein Haufen voller Flaschen, die besiege ich mit links. Wenn ich zum Beispiel ein Pferd nachmache, das Angst hat. Paul, mach mal ein Pferd nach, was Angst hat.
5: Oh, Hilfe!
0: Stark. Sehr gut. Ja. Wenn ihr sagt, das kann ich besser als Paul, dann ruft ihr an. 030 30 31 3 mal die 0. Und jetzt mit dabei ist aus Prenzlau Rex. Rex oder Rex?
7: Ist mir eigentlich relativ Wumpe.
0: Ist dir Wumpe? Okay. Ist das dein Name oder wie wird der richtig ausgesprochen?
7: Es ist eigentlich eine Art Spitzname.
0: Okay. Aber was sagen deine besten Freunde zu dir?
7: Der größte Teil Rex.
0: Rex, okay, alles klar, checke. Rex, du hast offensichtlich auch heute nichts zu tun und dachtest dir, ach, da kann ich mitmachen. Ich bin auch so mit Talent besegnet wie die anderen.
7: Ja. Ich dachte mir mal so um 22.20 Uhr rufe ich mal an. Jetzt sitze ich um 23.19 Uhr und...
0: Und bist immer noch dabei.
7: Ja.
0: Guck mal, so scheiße kann die Sendung gar nicht sein. Ist ja fantastisch. Sehr gut. 22.20 Uhr, was war da? Fatima war da am Start, glaube ich, noch, oder?
7: Ja.
0: Was hat die da gerade nachgemacht? Weißt du das noch?
7: Boah, nee, irgendwie kurzer Gedächtnis kickt.
0: Easy. Ist ja auch schon eine Stunde her.
7: Ja, bin ja sehr hochtalentiert, was das Merken angeht.
0: Du, ist das eine Schwäche von dir?
7: Ja.
0: Ja? Ja, ist auch, also merken. Ich kann mir so im Kurzzeitgedächtnis kann ich mir Sachen sehr gut merken. Ich habe mir die 7 Namen von Pauls Familie eben gemerkt. Das habe ich hinbekommen. Aber sonst so manche Sachen so, habe ich auch in der Schule auch dieses so, weißt du, ich habe immer Kurzzeitgedächtnis. Ich habe immer am Abend vorher so ganz viel ins Hirn reingeballert und dann habe ich es einfach nur rausgekotzt aufs Blatt am nächsten Tag und habe gehofft, dass das für eine 2 reicht.
7: Ja, das Gleiche mache ich auch gerade, also.
0: Ist es gerade dein Lernen? Musst du lernen für morgen? Nee.
7: Nö.
0: Schule ging doch erst los in Berlin, oder?
7: Ich bin ja nicht in Berlin.
0: Achso, Prenzlau, wo bist du her?
7: Brandenburg.
0: Brandenburg, sorry.
7: Ganz nah, also.
0: Ja, ja. Aber da sind auch Ferien jetzt schon vorbei, oder?
7: Ja, ja, schon seit 2 Wochen.
0: Schon seit 2 Wochen. Ich höre die Freude aus deiner Stimme raus.
7: Ja, yippie, Schule. Hab ich Bock? Nee, nicht wirklich.
0: Ja, egal. Egal. Okay, wir machen weiter. Wir zocken und zwar, ich muss mir was Gutes aussuchen. Warte, ich suche mal was aus, wir spielen noch was.
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0: Schön, dass ihr alle mit dabei seid. 030 30 31 3 mal die 0. Und wir spielen jetzt mit Paul und Rex. Und Rex, du musst dich einmal vorstellen kurz.
7: Hallo, ich bin ein sehr tiefbegabter Mensch auf der Erde.
0: Sehr gut. Du musst noch ein Adjektiv mit R finden für Rex. Ich bin der Rex.
7: Ja, so reiche Rex. Das stimmt zwar nicht wirklich, aber...
0: Was für ein Ding? Dein Handy war gerade irgendwie, du hast es irgendwo hingehalten, wo ich es nicht gehört habe. Sag nochmal.
7: Der reiche Rex.
0: Der reiche Rex. Die
7: fallen mir nicht ein. Ich bin nicht wirklich reich, aber... Reich an Lego.
0: An Lego? Okay. Hast du so viel Lego oder was?
7: Ja.
0: Sehr gut. Der reiche Rex. Okay, Rex, dann ist die nächste die nächste Kategorie müsste perfekt für dich sein. Die müsste richtig perfekt für dich sein. Du bist ja reich, also an Lego, aber trotzdem, reich ist reich. Vielleicht hören wir das ja auch dann in deiner Stimme. Und zwar geht es um Folgendes. Es geht darum, die beste Reichenlache zu finden. Reichenleute-Lache. Weißt du, reiche Leute, die lachen ja anders als wir alle anderen.
7: Naja, weiß ich nicht wirklich, aber ich glaube schon.
0: Ich glaube schon. Die lachen so richtig so, die lachen so, wie die Nullen auf dem Konto sind. Hinten, also noch vor dem Komma. Deswegen, Rex und Paul. Paul, bist du reich eigentlich?
5: Ich bin reich an Erfahrung.
0: Reich an Erfahrung. Wie alt bist du? 18?
5: Ja.
0: Na gut. Dann
5: Lebenserfahrung.
0: Bitte? Ja? Ja, Lebenserfahrung. Ja gut, man, das hat nichts mit Alter zu tun.
5: Ja, ja.
0: Das hat was mit den krassen Sachen zu tun, die man so erlebt. Okay.
5: Baby anzurufen.
0: Bitte? Ja. Da wirst du noch deinen Kindern und den Kindeskindern von erzählen. Okay, Rex, diesmal startest du mit deiner Paul startet. Bitte mit der reichen Lache, genau, ja. Aber Paul startet. Paul ist nämlich, du bist jetzt neu dazugekommen. Ich gebe dir noch 2 Sekunden, um drüber nachzudenken. Und du kannst auch darauf reagieren, wenn der Paul es irgendwie so und so macht. Dann denkst du, ah, fuck, ja. Auch nette Idee, aber hör mal jetzt. Okay. Paul, deine reiche Leute-Lache. Sehr gut. Ich höre richtig raus, was für ein Gesicht du währenddessen gemacht hast.
5: Ja, ich hatte die Geldscheine in meinen Augen.
0: Ja?
5: Ja.
0: Ja, man hört das richtig. Man hört richtig, da kennt sich einer aus.
5: Ja, die Reiche an Erfahrung spiegelt sich auch in der Lache wieder.
0: Ja. Was hast du so bisher im Leben Tolles an Erfahrung sammeln können?
5: Boah.
0: Außer in den Latisten auf dem Parkplatz zu sitzen, aber sonst so?
5: Ich durfte schon in Memmingen zur Schule gehen.
0: Boah!
5: Ja. Das muss man erstmal überstehen.
0: Ja, genau. Das reicht ja auch manchmal. Ich will in Memmingen zur Schule gehen. Am Ende sitzt du mit Valentino in einer Klasse. Stell dir das mal vor.
5: Ja, war schon so.
0: Und das war eine tolle Zeit auf jeden Fall auch, ne?
5: Ja, klar.
0: Ja, doch. Doch, auf jeden Fall. Okay, Rex, deine reiche Leute Lache. In 3, 2, 1. Das gefällt mir sehr gut.
7: Das ist eigentlich so eine eher abgecrackte Lache, die ich oft einfach nur benutze, um mit meiner Lache meine Freunde zum Lachen zu bringen.
0: Ach, das machst du öfters? Du lachst die öfters so an?
7: Ja, aber ich werde nie die Lache von einer Person aus unserer Klasse, die hört sich an wie so eine Schiffshupe oder so beim Lachen.
0: Es gibt so Memes, wenn so Leute so dumm lachen oder so, da fährt so ein Boot und dann machen sie so ein, was ist das, so ein Horn.
7: Ja, Schiffshupe.
0: So eine Schiffshupe. Boah, das, ich finde das so lustig.
7: Ja, eins zu eins, so hört sich eine Person aus meiner Klasse an.
0: Eine Klassenkameradin von mir, damals, die Carina, die hat immer gelacht wie so ein Seehund. Und es ist nicht jetzt, um die fertig zu machen, sondern es stimmt, die hat immer so gelacht. Und es ist wirklich, in dem Moment, wo die gelacht hat, musste jeder lachen. Es war wirklich so ansteckend, so bescheuert. Es war so, man kann sich, wenn im Blue Moon die Aufgabe wäre, lache dumm, das würde sich keiner ausdenken, sowas Dummes. So war die Lache, so geil war die Lache. Das war wirklich absurd. Das war wirklich absurd. Okay, Rex, auf einer Skala von Seehundlachen bis Normallachen, wie krass fandest du Paul?
7: Da, so eine 7 von 10.
0: 7 von 10, das ist solide. Das ist sehr solide. Das ist wirklich, wirklich sehr solide. Das ist krass. Paul, was sagst du zu Rex?
5: Boah, ich würde dem so eine 5 von 10 geben.
0: Eine 5 von 10. Du bist so ein abgezockter Typ.
7: Das ist frech.
0: Das ist frech. Ich wollte was anderes eben sagen, aber... Es ich beruhige mich. Es ist krass, Paul. Es ist krass, wie sehr du am Ende die von mir selbst gebastelte Kerze haben möchtest.
5: Ja, unbedingt.
0: Wo drauf steht, du bist besser.
5: Boah, jawohl.
0: Würdest du die eigentlich teilen? Würdet ihr die euch so jeden, jeden Mittwoch darf die mal wer anders dann zu Hause haben?
5: Ja, ich würde die wie so einen Kuchen aufschneiden und jeder kriegt ein Stück.
0: Oh, ja, das ist auch gut. Dann kriegt der eine das Du, der andere das Besser und der dritte den Docht.
5: Ja, Finn so. Kriegt den Docht.
0: Ja?
5: Ja.
0: Warum? Zündet Weiß der gerne?
5: Ich. Ja, der zündet gern.
0: Ja, das verstehe ich. Ehrlich gesagt habe ich das Gefühl, du bist derjenige, der am meisten bei euch zündet, aber gut.
5: Nee.
7: Ich will das, was nach Vanille riecht.
0: Das ist die Kerze. Also ich weiß nicht, ob es nach... Ich versuche herauszufinden, ich werde irgendwas besorgen, bei dem ich meine, dass es nach Vanille riecht.
7: Okay. Solange es keine alten Socken sind.
0: Die riechen ja nicht mal nach Vanille.
7: Es gibt Leute, die denken, so altes, vergammeltes Zeug riecht nach Vanille. Ich verstehe das auch nicht, aber...
0: Echt? Das ist ja weird. Das habe ich noch nie gehört. Vielleicht so ein kleiner Fetisch von denen. Stehen auf den Geruch oder so. Okay, krass. Krass. Und übrigens gibt es auch eine Urkunde. Ich weiß nicht, ob ihr das wisst. Ich habe mit Comic Sans habe ich so eine Urkunde. Also habe ich noch nicht, aber mache ich dann. Diese tolle Comic-Schrift davon. Naja, egal. Ihr wisst.
7: Ach so, das, ja.
0: Ja, ja.
7: LibreOffice-mäßig.
0: Ja. Kennt sich einer aus. Okay, Paul, wie ist die Stimmung im Auto so?
5: Boah, wir sind sehr gespannt und erwartungsvoll auf das Ergebnis von der Runde.
0: Mhm.
5: Ja, wundervoll. Und natürlich dann auch auf die nächste Runde direkt.
0: Ach so, ja. Wie viel Bock hat Heidi noch?
5: Boah, Heidi meint, sie wird am liebsten selber mitmachen, aber sie supportet mich.
0: Also sie würde gerne mitmachen, aber kann nicht sprechen, oder was?
2: Doch.
0: Oh, Heidi, hallo Heidi. Oh Gott. Rex, wir müssen ganz still sein, die Heidi ist dabei.
8: Okay.
0: Hallo Heidi.
8: Hallo.
0: Wie geht's dir?
8: Gut.
0: Wie ist so, mit Paul zusammen zu sein?
8: Sehr schön.
0: Das hört sich gar nicht leidend an.
7: Nein.
0: Was ist die tollste Eigenschaft, die Paul hat?
5: Okay, aua.
8: Der ist immer gut gelaunt.
0: Er ist immer gut gelaunt, ja. Ich höre schon.
5: Klar.
0: Bist du auch gut gelaunt, wenn du so... Wenn der Paul dich im Auto festhält mit vier anderen und ihr eigentlich seit einer Stunde. Gibt es eigentlich Schließzeiten von diesem Eisladen da, wo ihr Burgerladen, wo sind die irgendwann zu? Um 12?
5: Nee, ich glaube, die haben sogar bis 5 oder so offen.
0: Schade. Schade, dass sie nicht um 12 zumachen.
8: Da ist die Laune aber immer sehr gut.
0: Wo ist die Laune gut?
8: Im Auto dann.
0: Ja.
8: Ja.
0: Okay. Ja, das verstehe ich sehr gut.
7: Aber wenn ich mich nicht täusche, hat das große M doch 24 Stunden offen, oder?
5: Bei uns nicht. Ich weiß nicht, ob wir vom Kaff kommen, wie es in der Stadt ist, aber bei uns haben die auch ab und zu mal ein paar Stunden zu.
0: In Prenzlau dann nicht, oder was? Da ist immer offen.
7: Ich glaube schon.
0: Ja, irgendwann müssen die doch mal da sauber machen in dem Laden, oder?
7: An Freitag, also an freien Tagen.
0: Mhm. Okay.
7: Sonntag.
0: Ich kenne mich da nicht aus.
7: Ich mich auch nicht.
0: Okay, es muss ja jemand gewinnen. Und wir brauchen auch jemand Nächstes, der anruft auf jeden Fall.
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0: Das ist die Nummer, die euch zum Glück verhelfen wird, eine wahnsinnig tolle, von mir selbst gestaltete Kerze zu gewinnen. Ist das nicht toll? Dieser Mittwoch hätte gar nicht besser enden können, wenn ihr nicht diese Kerze dann auch noch zusätzlich gewinnen würdet. Also ruft auf jeden Fall mal an, 030 30 31 3x die 0. Die Spannung ist wirklich, also wie beschreibt man das? Wie beschreibt man, wie krass die Spannung gerade ist, Rex?
7: Sehr hoch.
0: Sehr hoch, ist einfach sehr hoch. Rex hat nämlich wahnsinnig gut eine Reichenlache vorgemacht, nachgemacht, wie auch immer. Mach mal. Mhm. Seine Freunde, seine Mutter, seine Familie, jeder, alle sind auf jeden Fall stolz auf Rex. Und Paul hat auch eine nachgemacht. Mach mal.
5: Auf die Lache?
0: Ja.
5: Ah.
0: Das klingt nach Geldschein. Das klingt wirklich nach Geldschein.
9: Und nach Erfahrung.
0: Geldscheine, Erfahrung, das ist doch alles dasselbe. Deswegen müssen wir jetzt entscheiden, wer gewonnen hat. Tja, wer hat gewonnen? Ich sag's ganz ehrlich, Rex, gewonnen hat du hast gewonnen.
7: Ja!
0: Du hast gewonnen.
7: Ja.
0: Und das Schöne ist, weißt du, gegen wen du als nächstes spielen wirst?
7: Fatima?
0: Nein, gegen Heidi.
7: Okay.
0: Ist das nicht wahnsinnig toll?
9: Das ist Wahnsinn. Ja.
0: Die Heidi aus Memmingen hat sich gerade reingemeldet. Die möchte unbedingt gegen dich zocken. Ist das krass?
7: Alles klar.
2: Ja, das ist krass.
0: Ist das krass. Heidi, wie geht's dir?
2: Cool.
7: Ich hoffe, die Eismaschine ist nicht kaputt.
0: Das ist, die sind immer kaputt in den Läden. Es gibt niemals, dass diese Eismaschine funktioniert. Heidi, wie froh bist du, dass du dabei bist?
2: Sehr froh.
0: Auf einer Skala von 2 dunkle, zerriebene Kekse mit einer weißen Milchpaste dazwischen und Schokolinsen. Wie froh bist du dazwischen liegend so?
2: 10.
0: 10, einfach 10. Sehr gut, 10 von 10. Heidi, stell dich doch gerne einmal vor.
2: Ich bin die heulende Heidi. Meine Lieblingsfarbe ist auch blau.
0: Mhm. Ich find's toll. Ich find's toll, dass deine Lieblingsfarbe blau ist. Das haben wir noch nie vorher gehört. Was wird da im Hintergrund gesprochen?
2: Finn hat seine Freundin angerufen.
0: Ach so. Wie heißt die? Können wir die auch noch...
2: Sophia.
0: Wie heißt sie?
2: Sophia.
0: Sophia. Sophia, wenn du gerade zu Hause, also du rufst ja, also angerufen, wenn du jetzt gerade zu Hause Blue Moon hörst, erstmal richtige Entscheidung, dann ruf mal schön an.
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0: Und dann kannst du einfach gleich vielleicht, wenn Heidi gewinnt, gegen Heidi zocken. Wäre das toll oder wäre das toll? Das wäre so toll.
2: Super.
0: Wie heißt sie nochmal? Ich habe den Namen schon wieder vergessen. Wir haben eben gerade ausgesprochen.
2: Sophia.
0: Wenn du meinst, du kannst was Gutes nachmachen, was die gute Heidi nicht so gut kann, dann meldest du dich einfach rein.
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0: Wir sind ja heute im Blue Moon. Wir sind natürlich wieder hier von Fritz am Start, aber auch heute in fast ganz, eigentlich in ganz Ostdeutschland unterwegs, nämlich bei Sputnik hört ihr uns und auch bei Das Ding. Und bei Das Ding hören uns Paul und Valentino und noch 7 andere, die sich in ein Auto gequetscht haben und irgendwo auf einem Parkplatz vor einer Burgerbude sitzen und eigentlich gerne Eis essen wollen würden. Die Heidi, die Freundin von Paul, die möchte eigentlich nicht ins Radio, ist aber jetzt dabei und spielt jetzt gegen Rex aus Prenzlau. Richtig, Heidi?
2: Ja.
0: Toll. Heidi heult übrigens, also die heulende Heidi. Ja. Vor Glück. Es ist reines Glück, weshalb Heidi heult. Reines Glück, ja. Was ist so dieses Jahr das Zweitschönste? Ich meine, das ist jetzt schon ein krasser Moment gerade für dich, aber was ist das Zweitschönste, was dir dieses Jahr passiert ist?
2: Ich war im Urlaub.
0: Ah ja, wo warst du?
2: Italien?
0: Mit dem Paul zusammen oder hast du dir gedacht, ich mache richtig Urlaub, ich fahre lieber ohne den?
2: Nee, mit dem Paul zusammen.
0: Hm. Süß. War nett oder hat der genervt wieder?
2: Ziemlich genervt, ja.
0: Na, das ist in Ordnung. Wie sagt man, was sich liebt, das neckt sich. Das ist doch in Ordnung. Hass ist auch eine Art von Liebe, Heidi. Deswegen mach dir da keine Sorgen.
2: Dann bin ich ja beruhigt.
0: Ja. Okay, wir zocken das nächste. Heidi, was hast du so für Talente? Außer weirde Boyfriends aussuchen?
9: Oh.
0: Boah, jetzt wird geschossen, ne? Das ist krass.
7: Das hat wehgetan.
0: Mhm.
7: Das ist nicht Paul.
2: Was habe ich getan?
9: Tennis.
0: Tennis?
9: Ja.
0: Heidi, du musst selbst, lass dir nicht von Paul irgendwas einreden, wenn du nicht Tennis spielen kannst.
2: Ich spiele Tennis.
0: Ja, spielst du krass Tennis? Okay. Okay. Okay, dann wird dir das bei der nächsten Aufgabe auf jeden Fall nicht helfen. Das ist schon mal gut.

0: wärst du ja nicht offen. Weil nur Wind und Dings wäre weird. Ja, genau. Versetz dich richtig rein in den Regenschirm. Sei der Regenschirm. Denk wie ein Regenschirm. Riech wie ein Regenschirm. Fühl wie ein Regenschirm. Und mach mit den anderen Sinnen auch das, was ein Regenschirm machen würde.
1: Okay.
0: Ja? Bist du bereit? Du klingst so, als hast du gar keine Lust darauf. Du hast richtig Bock, oder?
1: Weil ich müde bin.
0: Du bist müde? Na ja. Gut, dass ich dich noch viel länger hier auf jeden Fall dran lasse.
1: Cool, wenn ich am Ende noch die Kerze gewinne, dann habe ich einen beruhigenden Duft, wenn ich wieder Computer spiele.
0: Das ist richtig. Wie riecht's denn jetzt, wenn du Computer spielst?
1: Was?
0: Ja, das wollen wir lieber nicht wissen. Einen Regenschirm nachmachen, der bei Wind komplett überfordert ist. Rex, was war deine Vorstellung? Was bist du? Der reiche Rex?
1: Ja.
0: Aus Prenzlau, bitteschön.
1: Okay. Oh nein, es regnet. Eigentlich würde ich jetzt, es regnet, die Erde wird nass sagen, aber naja, Copyright oder so, keine Ahnung. Nein, eine Windböe, tschüss, ich flieg weg. Ich werde der erste Gegenstand auf dem Mond. Okay, ciao.
0: Okay, ciao. Voll süß am Ende, okay, ciao. Stark. Was ist das für eine Copyright-Geschichte da schon wieder?
1: Ich weiß nicht, ob es regnet, die Erde wird nass, copyrighted ist.
0: Oh, was ist das denn? Ist irgend so ein Märchen oder so? Ein Kinderlied? Ah, die gehören uns allen. Stark auf jeden Fall. Rex, sehr, sehr, sehr gut. Einfach einen Regenschirm nachgemacht. Okay. Jetzt ist Heidi dran. Heidi, bist du ready?
2: Mhm.
0: Ja. Okay, warte mal, wenn ihr sagt, alter Regenschirm nachmachen, Heidi und Rex, das ist ja nett, aber das kann ich besser.
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0: Ja, wenn ihr sagt, das könnt ihr besser, dann ruft ihr jetzt einfach an. So einfach ist das, ja. Heidi, du meinst, du kannst das besser als der Rex. Das ist schon in ein sehr hohes Regal gegriffen, muss ich sagen. Weil das war schon jetzt sehr, sehr gut.
2: Mhm.
0: Oder? Wie fandst
2: unfassbar.
0: Du das? Es war unfassbar eigentlich, ne?
2: Ja, sensationell.
0: Ja, das kann ich mir vorstellen. Da bist du beeindruckt gewesen.
2: Wie?
0: Okay, Heidi. Bist du der Regenschirm schon eigentlich?
2: Ich bin der Regenschirm.
0: Ja. Beschreib dich mal, bist du so ein Knirps, sowas, was man so... Was man so aufschießt oder so ein fester, strammer Regenschirm?
2: Ich bin ein richtig strammer Regenschirm.
0: Auch das ist ein Satz, da hättest du nie gesagt, dass du den mal live im Radio sagen wirst. Ich bin ein strammer Regenschirm. Ich glaube, der Paul ist sehr stolz auf dich gerade.
4: Unglaublich.
0: Sehr, sehr, sehr stolz auf dich. Okay, Heidi, du bist ein Regenschirm, der bei Wind komplett überfordert ist. Ganz Deutschland, also nicht ganz Deutschland, aber Berlin, Brandenburg, Hessen, Thüringen, Sachsen-Anhalt, Sachsen, das Saarland, Rheinland-Pfalz und Baden-Württemberg hören dir jetzt live zu, wie du von einem Parkplatz aus Illertissen einen Regenschirm nachmachst. Bitteschön.
2: Oh nein, ich werde hin und her gehen. Der Wind hört nicht auf. Und es regnet so, ich werde zu nass. Und es stoppt nicht. Hilfe.
0: Hilfe. Oh, stark. Stark. Sehr stark. Oh, vor allen Dingen mit hinten. Da haben ja alle Pauls im Auto haben ja mit Soundeffekts gemacht.
4: Ich muss den Wind
0: ist ja wild. Alter. Sehr gut hat mir auch gefallen, Heidi, wie du gesagt hast, Hilfe, ich werde nass als Regenschirm. Das ist eine intellektuelle Leistung, die ein Regenschirm erstmal vollbringen muss. Das ist ja der Hammer.
2: Ja.
0: Wow. Das ist krass. Das ist richtig krass gewesen. Rex, wie fandest du das?

0: War schon gut, aber im Hintergrund, das war ein sehr lustiger Regenschirm.
1: Ja, im Hintergrund wurde natürlich der Wind, der war sehr lustig, ne? Der Wind
0: Aber
1: fand das alles
0: putzig.
1: wahnsinnig. Der war putzig, der Wind. Oh, Jeko.
0: Ein
1: Der
0: lachlustiger
1: kleine Wind war
0: Regenschirm.
1: putzig. Ja. Der Hammer. Okay, es kann ja nur einen geben, der gewinnt. Es ist ja klar. Es kann nur einen geben, der gewinnt.
0: Oder eine.
1: Oder eine, aber ein Regenschirm. Regenschirm ist ja der Regenschirm. Es kann nur einen Regenschirm geben, der gewinnt. Und dieser Regenschirm ist tatsächlich Heidi. Diese
0: Herzlichen Glückwunsch.
1: Hil das, dieses leichte Hilfe am Ende und auch, dass der Regenschirm irritiert darüber ist, dass es regnet, das hat mich ehrlich gesagt sehr überzeugt. Das war krass. Das war
0: Aber
1: wirklich krass.
0: es ist schon lustig, dass es immer das gleiche Muster ist, an wer weiterkommt, oder?
1: Was ist das Muster? Sag mal.
0: Eine Person spielt und die neue Person gewinnt immer eine Runde und fliegt in der nächsten raus. Und
1: Das ist.
0: so wiederholt es sich immer wieder.
1: Erstens, das ist eine Verschwörungstheorie. Das kann man ganz
0: Ja.
1: sagen, das ist Fake News. Zweitens, hat die Fatima am Anfang, die ist ein paar Mal weitergekommen. Außerdem bist du doch auch ein paar Mal weitergekommen. Du hast doch den Paul rausgekickt sogar.
0: Ich bin einmal weitergekommen.
1: Und davor? Weißt du,
0: Davor
1: es
0: war
1: gibt
0: ich.
1: ein Muster. Ein Muster gibt es. Und zwar, dass ich einfach entscheide. Das ist so. Das sind die Regeln. Es geht heute um Fairness. Nicht, es geht einfach nur darum, was ich sage. Ist das toll? Ach, ich finde das wahnsinnig toll. Okay, Rex, hast du aber Bock? Meinst du bist eigentlich besser als Heidi? Möchtest du in Sudden Death reingehen?
0: Was heißt das, Sande?
1: Das heißt, du forderst die Heidi nochmal heraus. Die Heidi ist nicht einfach, dachte sich jetzt, ach, endlich ist diese Scheiße vorbei, sondern die muss nochmal ran.
0: Ja, ihr kommt so schnell nicht in den Burgerladen. Also ich hätte da schon noch mal Lust auf Runde 2.
1: Ja, die Heidi ist ja eh weiter, die muss ja eh noch dabei bleiben.
0: Oder so.
1: Ja.
0: Also bleibe ich in der Leitung oder wie?
1: Du bleibst in der Leitung
0: Okay.
1: und du kannst sagen, aber wenn du danach rausfliegst, nicht beleidigt sein, ne?
0: Nö, nö.
1: Wir spielen ja alle, wir haben ja alle Spaß. So, okay.
0: Alles Skill-Issue.
1: Okay, was für eine Kategorie machen wir? Wir machen etwas Kleines, etwas Kurzes, etwas Putziges. Nämlich, wir machen einfach ein Delfin nach. Rex.
0: Ach Gott. Ja.
1: Bitteschön, Delfin.
0: Telefonjoker.
1: Telefonjoker, ja, da musst du wen anrufen. Da musst du jemand anders in die Öffentlichkeit ziehen. Okay, überleg noch mal. Heidi macht einen Delfin nach. Heidi, bist du noch da oder bist du schon beim Eis?
0: Ja, ich bin
1: Ja,
0: da.
1: du bist noch da, sehr gut. Okay, du hast ungefähr 3 Sekunden Zeit, um dir einen Delfin zu überlegen, wie der klingt. Es können Worte sein, es kann aber auch ein Geräusch sein. Drei, zwei, eins, los. Sehr gut. Ich glaube, das wäre das Geräusch, das ich auch gemacht hätte. Rex, bist du bereit?
0: Ja.
1: Okay, du bist bereit. Drei, zwei, eins. Boah, schwer. Beides sehr stark. Beides wirklich sehr, sehr, sehr stark. Beides sehr stark.
0: Lustig. Ich hab einfach auf die Eier, die kleine Kinder.
1: Bitte? Paul hat
0: Nein.
1: irgendwas gesagt.
0: Finn geht Valentino auf die Eier.
1: Was? Finn geht Valentino auf die Eier?
0: Ja, weil er die ganze Zeit so rumkichert.
1: Achso, ich dachte, das war der Delfin.
0: Ja, das davor war der Delfin und Finn ist jetzt am Rumkichern.
1: Ah, verstehe.
0: Okay.
1: Aber was ist, Finn ist, was kann Finn so gut?
0: Kichern.
1: Kichern.
0: Kann alles gut. Nee.
1: Ja? Okay,
0: Nee.
1: Finn.
0: Kichern und sonst. Weiterfahren.
1: Finn, es ist überhaupt kein Problem, dass du alles gut kannst. Es ist ganz einfach. Der Rex gewinnt und der Finn, der spielt.
0: Mann.
1: Stark. Rex, es hat sich richtig gelohnt. Es hat sich richtig für dich gelohnt zu sagen, pass mal auf, Noel. Du hältst mir mal schön den Ball flach und lässt mich mal nochmal spielen.
0: Okay.
1: Sehr gut. Rex, musst du eigentlich morgen in die Schule? Naja, ist egal.
0: Ja.
1: Ja. Wann musst du da sein? Um 8?
0: 7.30 Uhr.
1: 7.30 Uhr.
0: Ich muss eine Stunde mit dem Bus fahren.
1: Ja gut, da hast du ja noch, das schaffst du, den Bus kriegst du noch.
0: Ja, so 5 Stunden Schlaf, das passt schon.
1: Ja, das ist nicht mein Problem. Finn.
2: Ja?
1: Ja.
2: So heiße ich.
1: Stell dich mal vor.
2: Ich bin der flexible Finn.
1: Der flexible Finn, natürlich. So flexibel, dass er jetzt 1,5 Stunden auf dem Parkplatz rumsitzt und eigentlich ein Eis essen möchte.
2: Ja, welches, das ist ja deine Schuld.
1: Welches, wieso ist es meine Schuld? Ist doch Paul seine Schuld.
2: Stimmt, da hast du auch recht.
1: Ja. Ich
2: hab
1: bin.
2: Sorry, das darf ich nicht sagen.
1: Was?
2: Es gibt, in Paul gibt das Eis aus, habe ich gehört.
1: Ach so, ja. Das habe ich auch gehört. Und ich habe auch gehört, dass der Paul mir auch ein Eis ausgibt.
3: Wenn du rumkommst?
1: Wenn ich denn mal in Memmingen bzw. Illertissen bin, aber leider habe ich überhaupt gar keine Lust, dahin zu fahren. So.
3: Scheiße.
1: Wir spielen also die nächste Runde. Finn, der flexible Finn, mit der Lieblingsfarbe was?
2: Meine Lieblingsfarbe ist schwarz.
1: Schwarz. Die Lieblingsfarbe ist schwarz. Da haben wir vorhin schon festgestellt, dass es keine Farbe ist, aber es macht nichts.
2: Okay.
1: Rex geht noch in die Schule und weiß deshalb aus dem Kunstunterricht, dass das keine Farbe ist. Rex, was ist eigentlich deine Lieblingsfarbe? Hast du was gesagt? Habe ich das vorhin...
0: Nein, ich hatte tatsächlich nichts gesagt.
1: Du hast nichts gesagt?
0: Aber es ist auch blau.
1: Das ist auch... Wieso ist das alles blau? Das ist doch voll boring, einfach blau. Na gut, meins ist orange. Was ist daran besser?
0: Wegen der 501. Orange ist auch gut.
1: 501. was? Jetzt kommen richtige Informationen hier sogar. Bildungsradio, sag
0: Star
1: mal.
0: Star Wars.
1: Hä?
0: Star Wars, The Clone Wars, die 501. Legion, das sagt euch bestimmt keinem was.
1: Ich glaube, es sind mehr Leute vom Radio, die denken, ja, kenne ich, als so Heinis wie ich, die es nicht raffen. Die 501. Legion ist blau, oder was?
0: Ja, mit Klontruppler mit blauen Markierungen.
1: Ah, okay. Ey, du bist der Erste, der die Farbe sogar richtig mehr begründet hat, also der so richtigen Grund für blau hat. Das ist wild. Okay, wir spielen die nächste Runde. Ich suche was Gutes raus. Soll ich was Gutes raus? Ich suche was richtig Gutes raus.
2: Nichts, wenn du fehlst.
1: Bitte?
0: Ja.
1: Was haben die gesagt? Nix. Okay, das ist super. Das ist super. Ihr macht eine... warte mal, Finn, bist du so flirty unterwegs eigentlich? Kannst du gut flirten?
2: Ja.
1: Ja? Schon?
2: Marco sagt extrem.
3: Er ist der absolute, er ist ein Frauenmagnet. Er kann gar nicht mehr aufhören.
1: Oh. Das sollte dann kein Problem sein, die nächste Kategorie für dich. Das sollte überhaupt kein Problem sein. Rex, wie ist Flirten bei dir so?
0: Naja.
1: Ist das schon ein Ding? Wie alt bist du? 16, ne?
0: Ja.
1: Ja. Flirtet man da schon viel oder ist noch... Geht noch, hält sich in Grenzen.
0: Ich habe meiner Freundin einen freaking Brief geschrieben, also.
1: Ja, so richtig, willst du mit mir gehen? Ja, nein, vielleicht?
0: Nee, eher so in die Richtung Liebesgeständnis.
1: Oh nein, das ist ja süß. Und dann war sie davon, hast du sehr, sehr so, warst du sehr aufgeregt, ob sie da ja sagt oder nein?
0: Ja, das Lustige ist halt, ich habe mich mit ihr schon oft getroffen.
1: Ja.
0: Dann habe ich diesen, also zu dem Zeitpunkt war ich 12 oder so, ne?
1: Ja.
0: Und ich habe sie immer mit Fahrrad besucht, weil sie im Nachbardorf war.
1: Mhm.
0: Also Prenzlau ist eine Stadt, aber Prenzlau gehe ich halt zur Schule. Ich glaube, Bartin sagt nichts, weil da wohne ich eigentlich. Das ist das kleinste Dorf am Hintern der Welt. Also.
1: Mhm. Okay, achso, und dann hast ihr euch ein paar Mal getroffen und dann habt ihr, okay, check, dann hast du einen Brief geschrieben.
0: Ich habe in ihren Briefkasten gelegt und gehofft, dass sie ihn erst liest, wenn ich weg bin. Naja, sie hat aber gesehen, wie ich den reingepackt habe.
1: Oh nein. Oh, das ist ja so eine tolle Geschichte. Wie süß, das hätte ich mich früher nicht getraut. Oh, ist das süß. Und dann hat sie ja gesagt, sofort.
0: Ja.
1: Ja, okay. I guess so, sonst wärst du ja nicht zusammen, sonst wärst du ja nicht deine Freundin.
0: Also nicht ja direkt, aber indirekt dann.
1: Ja, die hat gesagt, ja, ich finde dich auch ganz in Ordnung.
0: Und dann, ja.
1: Habt ihr ein Eis bei McDonald's in Illertissen gegessen? Es gibt noch andere Burgerläden, die Eis verkaufen. okay, geil. Ey, voll süß. Finde ich voll cool. Okay, Rex. Wir machen Folgendes. Und zwar geht es darum, du machst eine Mikrowelle nach, die mit dem Essen flirtet.
2: Es geht, aber...
1: Rex fängt an.
0: Okay. Boah, so heißes Essen. Ich könnte dich glatt vernaschen, könnte ich nicht. Boah, so heiß.
1: Stark. Boah, mit dem Heiß spielen, wegen Temperatur und dann Dings. Sehr, sehr, sehr, sehr gut. Sehr, sehr, sehr gut.
0: Besseres ist mir nicht eingefallen.
1: Egal, kurz, knapp, war geil. Es hat mich ein bisschen wuschig auch gemacht. Okay, Finn.
2: Jo.
1: Mikrowelle, die mit dem Essen flirtet. Der flexible Finn. Der beste Freund von Paul, der mit der Heidi zusammen ist. Bitteschön.
2: Oh, du bist so heiß. Ich mach dich noch heißer. Ja, spürst du schon meine Wärme? Ding, bitte geh noch nicht. Bitte geh noch nicht. Nein, hol nicht den Teller raus.
1: Das hat mir sehr gut gefallen. Zwischendurch das Mikrowellengeräusch. Das war sehr, sehr, sehr stark. Das war sehr stark. Ich muss aber sagen, dieses Flirty so, ne? Der Rex hat da wahrscheinlich so mit dem Brief schreiben und so ist er da noch tiefer gerade drinne. Das hat der Rex viel besser gemacht. Rex, du hast gewonnen.
0: Wow!
1: Ja, das war krass. Also, das war wirklich sehr, sehr, sehr wild. Okay, wir spielen eine allerletzte Runde.
2: Kann jetzt bitte Marco?
1: Ja, okay, Marco.
0: Das ist die ganze Zeit das gleiche Auto.
1: Ich wollte gerade sagen, ey, wenn die gewinnen, ey, Rex, da fresse ich einen Besen, ey, da fresse ich die Kerze selbst. Okay, Marco, bist du bereit?
2: Ich bin sowas von bereit.
1: Boah, so tiefe Stimme. Eben haben die alle geklungen wie vier. Marco, sag mal ganz kurz hier Dings, vorstellen, schnell.
2: Also, ich bin der mentale Marco, weil ich habe die Mentality jetzt noch zu gewinnen.
1: Okay.
2: Und meine Lieblingsfarbe ist braun.
1: Okay, ja dann geht es ganz, ganz einfach darum, ihr macht nach, wer kann besser Noel nachmachen, also mich, das ist die Disziplin. Es geht um das große Finale, wer kriegt die Kerze am Ende, wer gewinnt oder wer vielleicht auch nicht. Und es geht darum, wie klingt Noel, wenn er merkt, dass sein Witz nicht funktioniert hat. Marco.
2: Okay,
1: Schneller.
2: Ja, okay, ich beeile mich. Also,
1: Ja?
2: Ich glaube, dich würde ich erstmal als nächstes raushauen. Ich glaube, wir gehen jetzt in die nächste Runde weiter. Also, Alter, das war jetzt nicht so krass, wie du jetzt hier reacted hast. Ich glaube, du willst auch gar nicht gewinnen, so. Ja, machen wir weiter.
1: Okay, stark. Der Noel ist beleidigt, weil jemand seinen Witz nicht verstanden hat und kickt dann die Leute raus. Das finde ich sehr gut. Das ist ehrlich gesagt sehr nah an der Realität dran. Pass auf, dass du nicht gleich rausfliegst. Rex?
0: Ja?
1: Ja, mach schnell nach.
0: Der Witz ist jetzt frei reininterpretiert, aber treffen sich zwei Jäger, beide tot. Punkt, Punkt, Punkt. Ja, okay, aber erstmal... ich wünsche euch eigentlich noch so einen schönen Tag bei irgendwelchen Burgerläden, weil es gibt ja viele und die sind ja alle sehr schön.
1: Sehr gut auch. Einfach reinquatschen. Einfach weiterquatschen, wenn der Gag nicht funktioniert hat, einfach weiterquatschen. Auch sehr authentisch bei mir. Auch sehr authentisch bei mir. Bitte?
0: Habe ich richtig Lust, den Instagram-Namen, wie war das, nochmal zu notieren, weil ich den vergessen habe.
1: Meinen Instagram-Namen, damit mir alle Leute folgen, damit ich famous werde, ja? Genau. Ja. Auch sehr, sehr gut. Okay. Der Gewinner ist auf jeden Fall heute Rex. Rex, du hast gewonnen. Aber weil ihr ungefähr 47 Minuten lang jetzt bei Dings da auf dem Dings gesessen habt, ich bastel zwei Kerzen, okay?
3: Ja!
1: Ich bastel zwei Kerzen.
0: Das ist noch ein legendäres Ende.
1: Ist das nicht toll, oder? Komm hier. Oh, ist das nicht toll? So viele Menschen sind glücklich heute im Blue Moon.
0: Ja.
1: Rex hat gewonnen. Paul hat die Zuneigung von Heidi gewonnen, weil Heidi sagt, ach toll, dass du mich ins Radio live gezerrt hast.
2: Stramme Regen schön.
1: Der Urlaub in Italien war genauso toll wie der Moment jetzt im Auto mit den anderen Vieren, die da zugucken. Es ist total, es hat mir richtig Bock gemacht mit euch allen. Danke Rex, danke Paul, danke Franzi, ja. Fatima und die anderen, die alle mitgespielt haben. Es war sehr, sehr, sehr geil. Ihr bekommt von mir die persönliche Kerze.
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5: Um 0 Uhr mit Marc Geißler. Das BSW Sachsen-Anhalt will mit der AfD über eine mögliche Zusammenarbeit sprechen. Das hat der Landesvorstand am Abend einstimmig beschlossen. Aus der Nachrichtenredaktion Verena Fücker.
6: Eingeladen hatte die AfD alle Parteien. Doch CDU, SPD, Grüne und Linke lehnten ab. Nur das BSW nahm die Einladung an. Beim Treffen mit der AfD werde es um die Themen Energieversorgung, Bildung und Friedenspolitik gehen. Die AfD hat die absolute Mehrheit knapp verpasst und braucht zum Regieren einen Partner. Eine Koalition mit ihr will das BSW allerdings nicht eingehen. Es solle vielmehr über Projekte gesprochen werden, hieß es.
5: Das Flugzeug des ukrainischen Präsidenten Selenskyj ist vorgestern Abend beinahe von einer Drohne getroffen worden. Das sagte der norwegische Ministerpräsident Støre im norwegischen Rundfunk. Das sei die Realität, in der sich Selenskyj befinde. Er war auf dem Weg von Moldau nach Oslo, um an den Trauerfeierlichkeiten für den verstorbenen König Harald teilzunehmen. Die US-Denkfabrik ISW teilte mit, Dienstag sei eine russische Drohne eine Stunde lang im moldauischen und rumänischen Luftraum geflogen. Ob es sich dabei um ein und dieselbe Drohne handelte, ist aber nicht klar. Die Internationale Atomenergiebehörde will im Streit mit dem Iran den Sicherheitsrat der Vereinten Nationen einschalten. Grund sei, dass der Iran sich weigere, mit den Inspektoren zusammenzuarbeiten. Bei einer Untersuchung im Iran waren an mehreren Orten Uranspuren entdeckt worden. Westliche Regierungsvertreter vermuten, dass das weitere Hinweise auf ein geheimes iranisches Atomwaffenprogramm sein könnte. Die Führung in Teheran bestreitet das. Das deutsche Schwimmteam hat bei den Para-Europameisterschaften in der Türkei zwei weitere Goldmedaillen gewonnen. Paralympicsiegerin Tanja Scholz holte über 150 Meter Lagen ihren zweiten EM-Titel und stellt dabei erneut einen Weltrekord auf. Auch Verena Schott wurde Europameisterin über 200 Meter. Damit kommt das deutsche Team nach drei Wettkampftagen schon auf 6 Goldmedaillen. Der VfB Stuttgart ist erfolgreich in die neue Champions-League-Saison gestartet. Gegen den norwegischen Meister Stavanger setzte sich die Mannschaft von Trainer Sebastian Hoeneß mit 3:1 durch. Überragender Mann war Ermedin Demirovic. Der Stürmer erzielte innerhalb von nur 12 Minuten alle 3 Stuttgarter Tore. Damit ist er der erste VfB-Spieler, dem in der Champions League ein Dreierpack gelungen ist. Das Wetter für Deutschland in der Nacht teils klar, teils wolkig, örtlich auch neblig. Im Norden und in Alpennähe die letzten Schauer. Tiefstwerte 12 bis 4 Grad, an der See um die 14. Morgen mal dichte Wolken, mal längere Zeit Sonnenschein im Südwesten sowie an den Küsten bei lebhaftem Westwind dann am sonnigsten. Das Ganze bei Tageshöchstwerten zwischen 17 bis 24 Grad. Und die Zeit, es ist gleich 0:03 Uhr.
7: Die junge Nacht hier, wir schauen auf die Straßen. Erstmal A71 Erfurt Richtung Sangerhausen. Die ist gesperrt zwischen Erfurt-Bindersleben und Erfurt-Gispersleben nach einem Unfall. Die A1 Lübeck-Hamburg, die Norderelbbrücke ist in beiden Richtungen wegen einem Schwertransport bis ca. 5 Uhr mehrfach kurzfristig zu. A8 Salzburg Richtung München. Zwischen Rohrdorf und Bad Aiblingen gibt es Stau 5 Kilometer. A28 Bremen Richtung Oldenburg ist zwischen Delmenhorst-Adelheide und Deichhorst nach einem Unfall zu. Dadurch gibt mit Stau. A42 Dortmund Richtung Kamp-Lindfort ist zwischen Gelsenkirchen-Bismarck und Gelsenkirchen-Schalke nach einem Unfall bis 3 Uhr zu. Die A46 Hema Richtung Hagen ist zwischen Hagen-Hohen-Limburg und Kreuzhagen wegen einer Fahrbahnerneuerung zu bis um 5. Die Umleitung führt über die U12. A94 München Richtung Passau ist zwischen Passstetten und Dorfen wegen Bauarbeiten zu bis um 5. Und Berlin, die A111 statt einwärts ist zwischen Schulzendorfer Straße und Festplatz wegen Wartungsarbeiten zu bis um 5.
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7: Das finde ich immer besonders süß, wenn in den Verkehrsnachrichten irgendwas aus Berlin ist, dann steht immer sehr groß Berlin-Doppelpunkt dran. Als ob die Leute in Berlin nicht wüssten, was die Schulzendorfer und der Festplatz ist. Naja, ne? Kotaro Dürr hier? Ich hätte es nicht gewusst, ich komme aber auch nicht aus Berlin. Hey, ich bin für euch.

0: Nacht, hier Viertel nach zwölf. Sag mir, wie du deine Friends im Handy eingespeichert hast und ich sag dir, wer du bist. Ganz ehrlich, wie habt ihr eure Besties im Handy eingespeichert? Vorname, Nachname, Spitzname-Emoji, Spitzname-Poop-Emoji oder ganz normal nur
1: der Andi?
0: Junge Nachtkollegin Lisa Adams, sie war bei euch unterwegs und hat gefragt.
2: Wie speicherst du Leute im Handy ein?
3: Einfach mit Vornamen. Und wenn ich mehrere mit dem Namen habe, einfach auch noch Nachnamen. Und dann manchmal mit Emojis, aber meistens einfach so nur der Vorname oder Spitzname.
4: Also wenn ich so Leute neu an der Uni kennenlerne oder so, dann kommt da immer so ein Uni hinter.
2: Finn Mathe.
4: Ja, Mathe, das ist mein Zweitfach.
2: Oh, ich sehe ein Smiley, ein Emoji.
4: Mein Vater, der hat natürlich ein Herz, ein rotes Herz.
5: Immer mit kleiner Schrift. Also der erste Buchstabe ist immer klein. Und wie ich die Person mag, kommt dann auf den Emoji hinten dran drauf an.
2: Was ist der asozialste Emoji, den du in irgendeinem Kontakt hast?
5: Oh.
2: Niklas gräbt gerade in seiner Emoji-Hülle.
5: Ein Toastbrot. Wir sagen immer, meine Nachbarin ist so dumm wie Toast. Und deswegen hat sie ein Toastbrot hinten dran.
0: Toast. Ja, ist gut, man kann es sofort wiedererkennen. Ich habe drei Nikos und ich habe vergessen, die irgendwie anders zu benennen. Und jetzt weiß ich nicht, welcher Nico welcher ist. Wie macht ihr es? Wie speichert ihr eure besten Freundinnen, Freunde oder grundsätzlich Leute ins Handy ein und kriegt ihr dann manchmal Probleme mit? Oder nicht? Vielleicht habe ich auch genau den Weg, wie man es machen soll. WhatsApp 0221 567 89111, falls ihr die junge Nacht nicht eingespeichert haben solltet.

0: einmal so Durchblick haben. Die Brinja Berger aus dem Junge Nacht Team um 0:21. Brinja ist ja so gut informiert über die Welt der Promis, dass sie schon jetzt einfach weiß, was Harry Styles später announcen wird. Brinja, sag es.
1: Also ich glaube, dass seine Tour weitergeht und er endlich auch nach Deutschland kommt.
0: Wow. Hast du es im Kaffeesatz gelesen oder was?
1: Ja, ein bisschen. Also es hat damit angefangen, dass ein paar seiner Hardcore-Fans Post von ihm bekommen haben. So Karten, auf denen steht, wir wollen weiter tanzen mit all unseren Freunden. Wäre ja ein Zeichen dafür, dass er damit sagen will, dass die Tour weitergeht. Und dann war auf der Rückseite der Karte so ein Smiley drauf mit so Spiralaugen.
0: Was bedeutet das?
1: Ja, das weiß ich nicht so. Aber die sind dann auch plötzlich überall auf Plakaten in der ganzen Welt in Großstädten aufgetaucht, in Berlin zum Beispiel. Okay. Und auf diesen Plakaten steht sonst nur noch 10.09.26, sonst nichts.
0: Also es ist seit 22 Minuten eben jener 10.09. Dann schauen wir doch mal, ob Harry Styles heute Deutschland-Termine bekannt gibt für seine Tour, wo er dann höchstwahrscheinlich auch den hier performen wird, weil das hier ist aus seinem neuen Album. Das ist American Girls, Harry Styles in der jungen Nacht.

0: Green Day. Hier ist die junge Nacht um 12:30 A71 Erfurt Richtung Sangerhausen hat erstmal Vorrang. Die ist gesperrt nach einem Unfall zwischen Erfurt Bindersleben und Erfurt Gispersleben. A1 Lübeck-Hamburg, da ist die Norderelbbrücke gesperrt in beiden Richtungen. Da ist ein Schwertransport, das dauert bis ca. 5 Uhr und da wird mehrfach kurzfristig zu sein. A8 Salzburg Richtung München zwischen Rohrdorf und Bad Aibling 5 Kilometer Stau. A28 Bremen Richtung Oldenburg ist gesperrt zwischen Delmenhorst-Adelheim und Deichhorst nach einem Unfall. A42 Dortmund Richtung Kamp-Lindfort ist zu zwischen Gelsenkirchen-Bismarck und Gelsenkirchen-Schalke nach einem Unfall bis um 3. A46 Hemer Richtung Hagen ist zwischen Hagen-Hohenlimburg und Kreuzhagen wegen einer Fahrbahnerneuerung gesperrt bis um 5. Die Umleitung führt über die U12. A94 München Richtung Passau ist zwischen Passstetten und Dorfen wegen Bauarbeiten zu bis um 5. Und Berlin, die A111 statt einwärts, ist zwischen Schulzendorfer Straße und Fest Platz wegen Wartungsarbeiten zu bis um 5.
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0: Eins kann ich euch sagen, der Stand mit den vielleicht coolsten Maskottchen, die man auch als Plüschtiere gewinnen konnte, bei der Gamescom in Köln jetzt vor 1,5 Wochen, das war der Valheim-Stand. Valheim ist ein Game, das kommt bald raus und das stellen wir euch in dieser halben Stunde vor. Aber bevor es darum geht, die hatten so ein Kuscheltier, das war sehr fällig und das hatte die ganze Zeit die Zunge so draußen und das war richtig frech. Also so ein Frechdachs. Wir stellen euch das Spiel gleich vor. Ich wollte euch nur von dem Tier erzählen. Der Kotter hier, hi.

0: Die junge Nacht hier 0:40, da seid ihr nun nirgendwo gerade eben wach geworden. Das Einzige, was ihr habt, ist eine Axt und ein bisschen Holz. Könnt ihr euch das Ganze angucken, so in einem Game? Es ist nicht Minecraft. Es heißt Valheim, kam vor 5 Jahren schon raus, war mega erfolgreich, aber eben noch nicht ganz fertig, sozusagen Early Phase war das. 5 Jahre später ist die fertige Version nun draußen, die Vollversion. Joanna Leyendecker hat schon gespielt aus dem Junge Nacht-Team. Joanna, warum feiern alle diese Axt jetzt? Was kann die?
1: Naja, vor allem wollen wir Fan, wer hätte es gedacht? Ach. Valheim ist nämlich ein Survival-Spiel, also heißt überleben, ein Zuhause bauen, Waffen herstellen, Nahrung suchen, also... Ja, hier wird das Rad jetzt nicht neu erfunden, aber vor allem das Setting hat viele abgeholt. Die nordische Mythologie ist es nämlich. Also wir sind ein gefallener Wikinger, der versucht, Odins Gunst wiederzubekommen. Und dafür müssen wir in Valheim verschiedene böse Kreaturen töten. Und das alles geht alleine, bockt aber vor allem mit bis zu 9 Freunden im Multiplayer.
0: Okay, nicht schlecht. Ich frage mich die ganze Zeit, wie ist die Vollversion? Ist sie so groß anders als die unfertige Version? Ist irgendwas neu oder einfach nur funktioniert es jetzt einfach?
1: Nee,
0: oder?
1: Also da ist schon einiges neu. Die Vollversion bringt jetzt vor allem so ein großes neues Areal ins Game, Deep North. Also da gibt es Eis, Schnee, wer hätte es gedacht, neue Gegner wie so richtig fiese Trolle, Waffen und noch mehr Möglichkeiten, die eigene Wikingerbasis aufzupeppen. Weil vor allem dieses Bauen, das ist in der Valheim-Community so ein riesiges Ding. Also die bauen da zum Teil ganze Dörfer oder Häfen hin. Es ist crazy. Und allgemein gibt es natürlich, klar, auch technische Verbesserungen. Und ein dicker Pluspunkt, finde ich, das Spiel kommt jetzt zum ersten Mal auch für die PlayStation 5 und die Switch raus.
0: Das Survival-Game Valheim. Es ist nach 5 Jahren raus aus der Early-Phase. Und ihr könnt es euch jetzt holen. Die junge Nacht hier, Summer Jam, Kilimanjaro.

0: Hey, die junge Nacht hier. 0.48 Uhr, Berlins Finest, ehemals Peggy Go jetzt mit Wo Mann. Also wo kommt man Mann? Aber natürlich ist auch Woman gemeint. Wieso ehemals? Peggy Go, sie kommt aus Südkorea, ist dann nach Berlin gezogen, lebte über 11 Jahre in Berlin und hat dann Ende letzten Jahres gesagt, wisst ihr was? Das ist mir zu viel da. Alle meinen in Berlin, sie wären's und sind's gar nicht.
1: Actually, one of the reasons why I'm leaving Berlin is because I think everyone think they're hipster.
2: Ah. Mm.
1: Because it used to be a really cool city, but now a lot of young people, they like to call themselves creative director. Everyone is DJ, everyone's a photographer. So sometimes I'm thinking, are you actually here to learn something?
0: Interessanter Punkt. Alle kommen nach Berlin und meinen sofort, sie hätten alles sofort gecheckt. Und das ist jetzt ein bisschen auf den Sack gegangen. Kann man irgendwo nachvollziehen. Bevor ihr sie ihn voll hört, ist hier die junge Nacht. Achtung, ein Falschfahrer ist unterwegs auf der A5353 Brühl-Bliesheim. Zwischen Brühl-Nord und Kreuz-Bliesheim kommt euch aktuell ein Falschfahrer entgegen. Bitte fahrt äußerst rechts, überholt nicht. Auf der A553 Brühl-Bliesheim zwischen Brühl-Nord und Kreuz-Bliesheim ist ein Falschfahrer unterwegs. Wir melden es, wenn die Gefahr vorüber ist. Seid bitte nach wie vor vorsichtig in beiden Richtungen. Die junge Nacht hier. Weil wir Peggy Go abgeschnitten haben, geben wir nochmal einen Anlauf.

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1: Um 1 Uhr mit Marc Geißler. Das BSW Sachsen-Anhalt will mit der AfD über eine mögliche Zusammenarbeit sprechen. Der Landesvorstand habe einstimmig beschlossen, mit allen Parteien das Gespräch zu suchen, sagte ein Sprecher der Partei. BSW-Spitzenkandidat Thomas Schulze kritisierte, dass CDU, SPD, Grüne und Linke das Gesprächsangebot der AfD ausgeschlagen hatten. AfD und BSW hätten im Landtag in Magdeburg zusammen eine Mehrheit. Nach dem Wahlsieg der AfD wird in der Politik erneut über ein mögliches Parteiverbot diskutiert. Den Vorstoß hat dazu dieses Mal die CDU gemacht. NRW-Ministerpräsident Wüst schlägt vor, zunächst Experten von Bund und Ländern prüfen zu lassen, ob ein Verbotsverfahren überhaupt Erfolg haben könnte. Bundeskanzler Merz sieht die Hürden dafür allerdings als sehr hoch an. Außerdem bezweifelt er, dass ein Parteiverbot die politischen Probleme lösen würde. Personalausweis, Führerschein oder Krankenkassenkarte können in Zukunft auf einer App gespeichert werden. Bundesdigitalminister Wildberger hat sie in Berlin vorgestellt. Sie heißt DU. Ab dem 2. Januar kann man digitale Zwillinge von wichtigen Dokumenten darauf speichern. Auch Zeugnisse oder Gehaltsabrechnungen sollen in Zukunft folgen. Die Bundesregierung setzt damit eine EU-Verordnung um, nach der alle Mitgliedsländer eine digitale Brieftasche ermöglichen müssen. Die ARD hat beim Deutschen Fernsehpreis in München 9 Auszeichnungen bekommen, mehr als jeder andere Sender. Ausgezeichnet wurden unter anderem die Spielshow Werwölfe, das Spiel von List und Täuschung, die Dramaserie 113 und Extra 3. Die Nichte des Polizisten wurde sogar 2-mal ausgezeichnet. Bei den weiteren Gewinnern ist auch die Serie Chabos von ZDF Neo dabei. Sie wurde als beste Comedy-Serie ausgezeichnet. Außerdem bekam das junge Ensemble den Förderpreis. Stefan Raab und Laura von Torre bekamen Preise für ihre RTL-Shows und Markus Lanz wurde für seine ZDF-Talkshow ausgezeichnet. Der VfB Stuttgart ist mit einem Sieg in die neue Champions-League-Saison gestartet. Gegen den norwegischen Meister Stavanger gewann der VfB mit 3:1. Sportreporter Detlef Lindner.
2: Diesen Start in die Champions League hat sich Stuttgart erhofft. Dass es auch tatsächlich so kam, hat der VfB besonders seinem herausragenden Stürmer Ermedin Demirovic zu verdanken. Der bosnische Nationalspieler traf von der 20. bis 32. Spielminute 3-mal. Der norwegische Meister zwar immer mal wieder gefährlich, doch in Sachen Chancenverwertung zu zögerlich. Stuttgart feiert den 3:1-Sieg und seinen dreifachen Torhelden Ermedin Demirovic.
1: Das Wetter für Deutschland: in der Nacht teils klar, teils wolkig, im Norden und in Alpennähe die letzten Schauer, Tiefstwerte bis zu 4 Grad, tagsüber längere Zeit Sonne, auch mal dichtere Wolken. Gleich ist es 1:03 Uhr.
3: Die junge Nacht hier. Erstmal Entwarnung. Kein Falschfahrer mehr auf der A553 Brühl-Bliesheim zwischen Brühl-Nord und Kreuz-Bliesheim. A1 Lübeck-Hamburg, da ist die Norderelbbrücke zu in beiden Richtungen wegen schnellem Schwertransport bis ca. 5 Uhr und zwar kurzfristig mehrfach. A8 Salzburg Richtung München ist, da gibt es Stau zwischen Rohrdorf und Bad Aibling 5 Kilometer. A28 Bremen Richtung Oldenburg ist gesperrt zwischen Delmenhorst-Adelheide und Deichhorst nach einem Unfall. A42 Dortmund Richtung Kamp-Lindfort ist zwischen Gelsenkirchen-Bismarck und Gelsenkirchen-Schalke nach einem Unfall bis um 3 Uhr zu. A46 Hemer Richtung Hagen ist zwischen Hagen-Hohenlimburg und Kreuzhagen wegen einer Fahrbahnerneuerung gesperrt noch bis um 5. Die Umleitung führt über die U12. A94 München Richtung Passau ist gesperrt zwischen Passstetten und Dorfen wegen Bauarbeiten noch bis um 5. Und Berlin A111 stadteinwärts ist zwischen Schulzendorfer Straße und Festplatz gesperrt wegen Wartungsarbeiten bis um 5.
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3: Hier ist der Typ, der 3-mal Nikos in seinem Handy einspeichert und dann nicht mehr weiß, welcher Nico welcher ist, außer er guckt auf in WhatsApp auf die Profilbilder. Das ist der einzige Weg, um die 3 Nikos auseinanderzuhalten. Sorry an der Stelle, Kotaro Döhi, wie speichert ihr die Leute in eurem Handy ein? Vorname, Nachname mit Emojis, damit ihr es zuordnen könnt? Oder riesengroße, lange Ketten an irgendwelchen Worten im Nachnamen wie Chef, Firma nebenan im Nachnamen. Seltsamer Nachname, aber dann weiß man zumindest, wer es ist. WhatsApp 0221 567 89111.

An den Film kann sich niemand mehr erinnern. Für den dieser Song geschrieben wurde. Ah, City of Angels war der Name. Ich muss ja selber nachdenken. Aber Goo Goo Dolls Iris, der Song zum Film von irgendwann in den 90ern, ist einfach ein legendäres Ding. Hier gehört in der jungen Nacht 1.14 Uhr. Man muss nicht alle alten Songs kennen. Es wäre ganz cool, würde man ihn kennen, wenn man ihn dann covern möchte für einen eigenen Song. Muss aber nicht, hat UK-Rapper Aitch bewiesen, denn diesen Disco-Klassiker meinte er zum Produzenten, kenne ich gar nicht. Macht aber nichts, weil er muss ja sowieso nur drüber spitten. Und dies tat er. Aitch, A-I-T-C-H mit R&B, Ring My Bell.

0: Vorname, Nachname, dann gibt's auch gar keine Verwirrungen, sagt Caro. Danke für deine Nachricht. Grüße nach Freiberg in Sachsen. Manchmal ist es gar nicht mal so einfach, wenn man mit den Leuten nur irgendwie auf der Arbeit zu tun hat. Habe ich die Erfahrung gemacht. Und dann kriegt man nicht mal deren Nachnamen mit, weil die stellen sich auch immer nur mit ihrem Vornamen vor. Das ist ein bisschen Lack of Etikette an der Stelle. Wer weiß das schon? Wie sprecht ihr Leute im Handy ein? Haben wir euch genau gefragt, ne?
1: Wann kriegen Leute bei dir ein Emoji?
2: Also ich glaube mittlerweile nicht mehr so unbedingt, aber so früher habe ich das viel gemacht. Wenn ich halt die halt noch von früher habe, dann haben die halt ein Emoji dahinter irgendwie. Das, ich weiß nicht. Oder wenn die so einen bestimmten Spitznamen haben oder sowas. Oder ich das mit irgendwas assoziiere oder so. Ich glaube dann.
0: Ja, unsere Reporterin Lisa dürfte durch die Kontakte von Hörer Niklas stöbern. Der speichert eigentlich nur mit Vornamen und Emoji ein. Also je nachdem, wo er die Leute kennengelernt hat. Wenn Niklas keinen Namen parat hat, dann mit Orten so. Oder Freund, Freundin von XY.
1: Kannst du für uns einmal kurz schauen, was so der weiteste Bekanntheitsgrad ist, den du eingespeichert hast?
3: Ja, okay, einen habe ich nur Freier Fink eingespeichert, weil so hat das Hotel gehießen, wo wir da waren. Ja.
1: Du weißt deinen Namen nicht?
3: Nee.
1: Sollen wir den mal kurz anrufen und ihn nach seinem Namen fragen?
3: Oh.
0: Haben sie gemacht. Freier Fink. Bahngirl. Das Niklas letztes Jahr im Griechenlandurlaub kennengelernt hat.
3: Sie ist Lehrerin, also ich glaube, dass sie gerade arbeitet.
1: Komm, wir versuchen mal.
3: Gott.
1: Es klingelt nur.
3: Schade.
1: Schade, den Namen hätten wir jetzt gern gewusst. Schreibt ihr noch?
3: Nee. Also letzte Nachricht, 9. Dezember. Vielleicht meldet sie sich noch.
1: Und wenn du den Namen weißt, sag mal Bescheid.
3: Mach ich.
0: Ja, nach der Aktion ganz sicher. Liebe Grüße, die junge Nacht, die 1:22 Uhr. Das ist Somber. 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

0: Die junge Nacht hier. Wir hätten acht Meldungen. A1 Lübeck-Hamburg. Da ist die Norderelbbrücke mehrfach kurzfristig gesperrt in beiden Richtungen wegen einem Schwertransport bis ca. 5 Uhr. Die A2 Hannover Richtung Berlin ist zu zwischen Burg Ost und Thesen nach einem Unfall. A2 Berlin Richtung Hannover ist zwischen Burg Zentrum und Lostau wegen Aufräumarbeiten zu. A28 Bremen Richtung Oldenburg ist gesperrt nach einem Unfall zwischen Delmenhorst, Adelheide und Deichhorst. Die A42 Dortmund Richtung Kamp-Lintfort ist gesperrt bis 3 Uhr nach einem Unfall zwischen Gelsenkirchen-Bismarck und Gelsenkirchen-Schalke. Die A46 Hemer Richtung Hagen ist zwischen Hagen-Hohenlimburg und Kreuzhagen wegen der Fahrbahnerneuerung bis 5 Uhr zu. Die Umleitung führt über die U12. A94 München Richtung Passau ist gesperrt bis 5 wegen Bauarbeiten zwischen Passstetten und Dorfen. Und die A111 stadteinwärts in Berlin ist zwischen Schulzendorfer Straße und Festplatz wegen Wartungsarbeiten zu bis 5.
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0: Ihr mausigen Mäuse. Kotta Rodö hier. Schön, dass ihr dabei seid. Olivia Dean hätte ich für euch. Das ist so easy.
2: Mhm.

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1: Um 2 Uhr mit Marc Geißler. Das BSW in Sachsen-Anhalt will mit der AfD über eine mögliche Zusammenarbeit sprechen. Das hat der Landesvorstand am Abend einstimmig beschlossen. Aus der Nachrichtenredaktion Verena Fücker.
2: Eingeladen hatte die AfD alle Parteien. Doch CDU, SPD, Grüne und Linke lehnten ab. Nur das BSW nahm die Einladung an. Beim Treffen mit der AfD werde es um die Themen Energieversorgung, Bildung und Friedenspolitik gehen. Die AfD hat die absolute Mehrheit knapp verpasst und braucht zum Regieren einen Partner. Eine Koalition mit ihr will das BSW allerdings nicht eingehen. Es solle vielmehr über Projekte gesprochen werden, hieß es.
1: Beim KI-Unternehmen Anthropic gibt es einen weiteren Sicherheitsvorfall. Betroffen ist eine frühe Version des KI-Modells Claude. Nach Angaben des Unternehmens passierte der Vorfall bereits im Januar, wurde aber erst jetzt entdeckt. Das Problem, die KI sollte eigentlich nur in einer abgesicherten Testumgebung arbeiten. Durch einen Fehler konnte sie aber ins offene Internet gelangen. Von dort aus konnte sie auf Systeme von Unternehmen zugreifen und dort unerlaubt eindringen. Insgesamt hat Anthropic 4 solcher Fälle festgestellt. Jetzt soll das unabhängige Forschungsunternehmen METR untersuchen, wie es dazu kommen konnte. In mehreren Filialen der Drogeriekette DM gibt es seit gut einem Jahr auch Augenscreenings inklusive Sehtest und Netzhautuntersuchung. Über die Rechtmäßigkeit dieses Angebots hat jetzt das Landgericht Karlsruhe verhandelt. Während die Wettbewerbszentrale die Untersuchungen für unzulässig hält, sieht sich DM im Recht. Henning Mohr berichtet.
3: Man sei überzeugt, rechtlich konform zu agieren und einen sehr wichtigen Beitrag für die Gesundheitsprävention zu leisten, so DM. Aus Sicht der Wettbewerbszentrale kommen beim Screening Geräte zum Einsatz, die nur von medizinisch ausgebildetem Personal verwendet werden dürften. Das sei hier nicht der Fall. Die Wettbewerbszentrale wirft DM außerdem irreführende Werbung vor. Zumindest in diesem Punkt besteht nach Meinung beider Parteien die Möglichkeit einer gütlichen Einigung. Die Kontrahenten haben bis 21. Oktober Zeit, sich zu einigen und ihre Entscheidung dem Landgericht Karlsruhe mitzuteilen.
1: Der VfB Stuttgart ist erfolgreich in die neue Champions-League-Saison gestartet. Gegen den norwegischen Meister Stavanger setzte sich die Mannschaft von Trainer Sebastian Hoeneß mit 3:1 durch. Überragender Mann war Ermedin Demirovic. Der Stürmer erzielte innerhalb von nur 12 Minuten alle 3 Stuttgarter Tore. Damit ist er der erste Spieler des VfB, dem in der Champions League ein 3 Pack gelungen ist. Das Wetter für Deutschland in der Nacht teils klar, teils wolkig. Es wird frisch bei Tiefstwerten von bis zu 4 Grad, tagsüber wechselhaft mal dichte Wolken, mal Sonne, maximal 17 bis 24 Grad. Und die Zeit, gleich ist es 2.03 Uhr.
4: Die junge Nacht hier, 7 Meldungen A1, Lübeck-Hamburg, da ist die Norderelbbrücke mehrfach kurzfristig zu in beiden Richtungen wegen eines Schwertransports noch bis ca. 5 Uhr. A2 Berlin Richtung Hannover ist zwischen Burgzentrum und Lostau zu wegen Aufräumarbeiten. A28 Bremen Richtung Oldenburg ist gesperrt zwischen Delmenhorst-Adelheide und Deichhorst nach einem Unfall. Die A42 Dortmund Richtung Kamp-Lindfort ist zwischen Gelsenkirchen-Bismarck und Gelsenkirchen-Schalke nach einem Unfall bis 3 Uhr zu. A6 46 Hema Richtung Hagen ist zwischen Hagen-Hohen-Limburg und Kreuzhagen wegen der Fahrbahnerneuerung gesperrt bis 5. Die Umleitung führt über die U12. A94 München Richtung Passau ist zwischen Passstetten und Dorfen wegen Bauarbeiten gesperrt bis um 5. Und die A111 statt einwärts nach Berlin ist zwischen Schulzendorfer Straße und Festplatz wegen Wartungsarbeiten zu bis um 5.
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4: Hey, Cotaro Dö hier, einen wunderschönen Donnerstag zusammen. Erstmal Alex Warren für das kleine bisschen Temperatur um 2:15. Das ist Fever Dream.